0: 20 Grad mal und nicht nachts auch irgendwie 25. 25 ist aber ein guter Wert, der bleibt nämlich in der Spitze für heute tagsüber. Ansonsten jetzt immer noch Regenschauer, die lassen dann später am frühen Morgen aber nach. Dann kommt die Sonne wieder raus, aber trotzdem, wie gesagt, die Spitzenwerte deutlich, deutlich angenehmer, deutlich kühler bei maximal 25, 26 Grad. Und genauso geht's die nächsten Tage auch weiter.
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2: A40 Essen-Dortmund, zwischen Dortmund-Barob und Dortmund-Hombruch, 1 Kilometer Stau. Und A59 Köln-Bonn, zwischen Dreieck Köln-Porz und Flughafen Köln-Bonn, 1 Kilometer stockender Verkehr. Wir wünschen allen unterwegs gute Fahrt.
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0: Jetzt für euch mal nicht Michael Jackson, sondern Janet Jackson. Das ist sie mit Together Again für euren Start in den Montag.

0: Imagine Dragons, schöner Song, on top of the world für euch. Es ist ja gerade WM, der Sommerurlaub winkt auch um die Ecke. Der Sommer wird immer internationaler. Bei Lisa Feller kommt noch einer obendrauf, die freut sich seit Tagen schon auf die Post. Nein, nicht auf Tickets für unsere Comedy-Camp-Tour im Herbst, weil da steht sie ja selbst auf der Bühne. Für euch gibt es aber noch Tickets, die könnt ihr euch gerne bestellen und dann auch freuen auf die Post. Bei ihr hat das einen anderen Grund.
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3: So, Michel, unser Postbote, der aus Frankreich kommt und auch wirklich genauso spricht, wie man sich das so wünscht. Ne? Wenn der so ankommt und sagt, Lisa, ich habe Post für dich. Ich denke immer so, ja, gib mir Straßennamen. Oh. So süß, ne? Der sagt immer so süße Sachen. Lisa, ich habe letztens zwei Jugendliche gehört. Der eine hat zu den anderen gesagt, du Uhrensohn. Ich dachte, was ist dein Uhrensohn? Kommt der immer zu spät? Ich sag, ja. Genau, das sagt man so bei uns. Und diese Vorstellung, dass der irgendwann mal bei seinem Chef, Entschuldigung, ich bin zu spät, ich bin ein Uhrensohn. Freut mich so.
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1: Wir starten in den Montag auch mit Nebel stellenweise. Also Vorsicht, wenn ihr da später noch mit dem Auto unterwegs seid. Ansonsten in der Spitze heute nur 25 Grad, deutlich kälter. Jetzt in der Nacht noch mit Regenschauern und auch mal kräftigen Gewittern hier und da. Das Ganze auch bei einer dicken, dicken Wolkendecke. Die lässt dann ab Mittag auf jeden Fall nach. Und dann trotzdem immer noch viel, viel Sonnenschein den Tag über.
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3: A59 Köln-Bonn zwischen Dreieck Köln-Porz und Flughafen Köln-Bonn. 1 Kilometer Stau. Wir wünschen allen unterwegs gute Fahrt.
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1: Jetzt zurück zu den Hits mit absoluten Klassikern. Das sind die Red Hot Chili Peppers mit Californication. Macht euch einen richtig schönen Montag.

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0: Fußball und die WM schreibt sehr kuriose Geschichten. Es wäre auch sehr kurios, wenn Deutschland gegen Paraguay im 16. Finale rausfliegt. Das wird hoffentlich nicht passieren, aber wenn, dann wäre es auch ziemlich peinlich für uns. Wir drücken auf jeden Fall die Daumen für heute Abend, das erste K.O.-Spiel der Deutschen. Um 22.30 Uhr geht's los und bis dahin kümmern wir uns um andere kuriose Fußballgeschichten.
1: Land Bangladesch, das hat sich noch nie für eine Fußball-WM qualifiziert. Dabei haben die echt krasse Fans, krasse Deutschland-Fans. Ganz vorne mit dabei ist Amjad Hussein, ein 77-jähriger Bauer. Der hat aus Liebe zum deutschen Fußball einfach mal eine über 7 Kilometer lange Deutschland-Fahne zur WM ausgerollt. Hatte selbst gemacht das Teil. Auf Videos ist zu sehen, wie der Mann mit vielen Helfern die ewig lange Fahne ausrollt, befestigt an so Bambuspfählen. Die Fahne nimmt einfach kein Ende. Crazy ist auch, dass das Meisterwerk eigentlich schon 2022 fertig war, aber da lief die WM ja nur so semi-gut. Deutschland ist in der Gruppenphase ausgeschieden und die Fahne, ja, die blieb dann unter Verschluss. Die Liebe zu Deutschland, die hat bei unserem Edelfan übrigens einen persönlichen Charakter. 2004 war der Landwirt schwer krank und er sagt, deutsche Medikamente haben ihn wieder gesund gemacht. Jetzt träumt er von einem Foto mit der Mannschaft und natürlich vom Titel.
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1: Ich bin Dirk Zeitler. Die Hitzewelle hat zum Ausklang des Wochenendes ihren Höhepunkt erreicht und klingt jetzt ab. Die neue Woche startet deutlich angenehmer. An 3 aufeinanderfolgenden Tagen waren vorher Hitzerekorde für Deutschland aufgestellt worden.
2: Freitag 41,3 Grad im Saarland, Samstag 41,4 in Sachsen-Anhalt und schließlich Sonntag 41,7 Grad in Brandenburg. Auch die heißeste Nacht, die hierzulande je gemessen wurde, hat uns die jüngste Hitzewelle beschert. Im ostsächsischen Kubschütz sank das Thermometer nicht unter 29,4 Grad. Wissenschaftler sagen, diese extremen Temperaturen wären ohne den Effekt des Klimawandels so gut wie ausgeschlossen. Nach Berechnungen der Organisation World Weather Attribution wäre ein solches Wetterereignis vor 50 Jahren rund 3,5 Grad weniger heiß verlaufen. Thomas Bleskin, Nachrichtenredaktion.
1: Trotz mehrerer Angriffe während der eigentlich geltenden Waffenruhe gehen die USA von weiteren Gesprächen mit dem Iran in den kommenden Tagen aus. Es wurde nichts abgesagt, teilte ein hochrangiger US-Regierungsbeamter mit. Technische Gespräche zur Umsetzung des Rahmenabkommens liegen demnach für die kommenden Tage im Plan. Ein Ort für mögliche Gespräche wurde nicht genannt. Wie viel Geld bekommen Beamte, wenn sie im Ruhestand sind? Der Ökonom Peter Bofinger fordert Änderungen bei der Berechnung dieser Pensionen, denn es gebe die Tendenz von Beförderungen von Beamten kurz vor Ende ihrer Laufbahn, damit sie eine schöne Pension kriegen, sagte Bofinger der neuen Osnabrücker Zeitung.
3: Die Höhe der Rente hängt davon ab, wie hoch das Einkommen im gesamten Berufsleben war. Bei Beamten richtet sich die Pension dagegen nur nach der Höhe der Bezüge in den letzten beiden Dienstjahren. Entsprechend stärker wirkt sich also eine späte Beförderung aus. Um diesen Effekt zu verkleinern, spricht sich Bofinger dafür aus, die Berechnungsgrundlage auf die bis zu 10 letzten Berufsjahre zu erweitern. Pensionen sind ein riesiger Kostenfaktor für Staat und Steuerzahler. 2024 waren es zum Beispiel unterm Strich fast 57 Milliarden Euro, Tendenz steigend. Jan-Henner Reitze, Berlin.
1: Zum Sport. Kanada-Umrückkehrer Alphonso Davies hat erstmals in seiner Geschichte das Achtelfinale einer Fußball-WM erreicht. Gegen Südafrika gewann das Team um den Bayern-Star im ersten Sechzehntelfinale der WM-Geschichte 1:0. Steven Eustachio erzielte in der Nachspielzeit das erlösende Tor und verhinderte eine Verlängerung.
4: Das Wetter.
5: Nach einer vielversprechenden Nacht mit 16 bis 20 Grad gucken wir uns den Wochenstart jetzt mal genauer an. Wir bleiben unter 30 Grad heute. Das ist doch schon mal die gute Nachricht. Hier und da ist noch mal ein bisschen Regen oder auch ein Gewitter drin. Ansonsten haben wir aber auch viel Sonne. Und wenn wir uns die nächsten Tage angucken, auch da kommen wir so kaum über die 28 Grad hinaus. Und die Nächte werden dann noch kühler. Es wird also angenehmer.
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6: A59 Köln-Bonn zwischen Dreieck Köln-Porz und Flughafen Köln-Bonn 1 Kilometer Stau. Wir wünschen allen unterwegs gute Fahrt.

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1: Hallo, kommt gut durch die Nacht mit mir. Ich bin Vera Körber und das hier ist Kygo mit Save My Love.

0: Tempest City, Self-Aware. Ja, ich weiß, die Hitze macht mit uns was, ne? Es ist einfach zu heiß, du machst alles falsch, ne? Bist nicht mehr so richtig konzentriert, ne? Und auch beim Autofahren und so, ne? Und dann vergisst man ständig was. Mir geht es zumindest so. Und ja, man kann natürlich komische Dinge machen bei dem Wetter. Aber alles hat seine Grenzen. Und die Grenze ist erreicht, finde ich, wenn jemand in eine Bahn steigt mit einer Fischkonserve in der Hand. Ja, einer offenen. Und in dieser Bahn, dann in dieser U-Bahn, bei einer Affenhitze, seine Fischröllchen da isst. Und zwar mit dem Deckel. Ja, das war so eine längliche Dose. Mit dem Deckel ist der in die Dose gegangen und hat die Fischröllchen gegessen. In einer U-Bahn bei 40 Grad draußen. Und ich habe sehr, sehr viele Fragen. Wie kommt man denn auf so einen Blödsinn? Wirklich, Leute. Nur weil Sommer ist, ein bisschen benehmen können wir uns ja wohl alle, oder nicht?
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1: Das ganz große Schwitzen ist jetzt erstmal vorbei, aber ich will jetzt auch nicht zu viel versprechen. Es bleibt natürlich weiterhin heiß, aber immerhin sind wir zum Wochenstart mal unter 30 Grad. Wir können auch immer noch mal mit einem Gewitter oder Regen rechnen. Allerdings auch ganz viel Sonne dabei. Und wenn wir uns die nächsten Tage angucken, auch da sprengen wir die 30 Grad nicht mehr und die Nächte werden jetzt auch wieder ein bisschen kühler.
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2: A40 Essen-Dortmund zwischen Dortmund-Barob und Dortmund-Hombruch, 1 Kilometer Stau. Und A59 Köln-Bonn zwischen Dreieck Köln-Porz und Flughafen Köln-Bonn, 1 Kilometer stockender Verkehr. Wir wünschen allen unterwegs gute Fahrt.
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1: Schöne Nacht wünsche ich euch. Mensch, da habe ich, Vera Körber, mich aber auch gerade mal wieder alt gefühlt, als ich gesehen habe, dass dieser Song ein Vierteljahrhundert alt ist. Outkast und

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0: Malik Harris, Lie to Me.

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1: Ich bin Dirk Zeichler. Auf der Online-Plattform Shein verkaufte Kleidung ist zum Teil stark mit Chemikalien belastet und reißt damit europäische Grenzwerte. Das geht aus Untersuchungen des Bremer Umweltinstituts im Auftrag der Deutschen Umwelthilfe hervor. 7 von 8 getesteten Kleidungsstücken verstießen demnach gegen EU-Grenzwerte. Shein will die Produkte vorerst aus dem Sortiment nehmen und die Vorwürfe prüfen. Die Hitzewelle hat zum Ausklang des Wochenendes ihren Höhepunkt erreicht und klingt jetzt ab. Die neue Woche startet deutlich angenehmer. An 3 aufeinanderfolgenden Tagen waren vorher Hitzerekorde für Deutschland aufgestellt worden.
2: Freitag 41,3 Grad im Saarland, Samstag 41,4 in Sachsen-Anhalt und schließlich Sonntag 41,7 Grad in Brandenburg. Auch die heißeste Nacht, die hierzulande je gemessen wurde, hat uns die jüngste Hitzewelle beschert. Im ostsächsischen Kubschütz sank das Thermometer nicht unter 29,4 Grad. Wissenschaftler sagen, diese extremen Temperaturen wären ohne den Effekt des Klimawandels so gut wie ausgeschlossen. Nach Berechnungen der Organisation World Weather Attribution wäre ein solches Wetterereignis vor 50 Jahren rund 3,5 Grad weniger heiß verlaufen. Thomas Bleskin, Nachrichtenredaktion.
1: Wie viel Geld bekommen Beamte, wenn sie im Ruhestand sind? Der Ökonom Peter Bofinger fordert Änderungen bei der Berechnung dieser Pensionen, denn es gebe die Tendenz von Beförderungen von Beamten kurz vor Ende ihrer Laufbahn, damit sie eine schöne Pension kriegen, sagte Bofinger der neuen Osnabrücker Zeitung.
3: Die Höhe der Rente hängt davon ab, wie hoch das Einkommen im gesamten Berufsleben war. Bei Beamten richtet sich die Pension dagegen nur nach der Höhe der Bezüge in den letzten beiden Dienstjahren. Entsprechend stärker wirkt sich also eine späte Beförderung aus. Um diesen Effekt zu verkleinern, spricht sich Bofinger dafür aus, die Berechnungsgrundlage auf die bis zu 10 letzten Berufsjahre zu erweitern. Pensionen sind ein riesiger Kostenfaktor für Staat und Steuerzahler. 2024 waren es zum Beispiel unterm Strich fast 57 Milliarden Euro, Tendenz steigend. Jan-Henner Reitze, Berlin.
1: Zum Sport. Kanada-Umrückkehrer Alphonso Davies hat erstmals in seiner Geschichte das Achtelfinale einer Fußball-WM erreicht. Gegen Südafrika gewann das Team um den Bayern-Star im ersten Sechzehntelfinale der WM-Geschichte 1:0. Steven Eustachio erzielte in der Nachspielzeit das erlösende Tor und verhinderte eine Verlängerung.
4: Das Wetter.
5: Nach einer vielversprechenden Nacht mit 16 bis 20 Grad gucken wir uns den Wochenstart jetzt mal genauer an. Wir bleiben unter 30 Grad heute. Das ist doch schon mal die gute Nachricht. Hier und da ist noch mal ein bisschen Regen oder auch ein Gewitter drin. Ansonsten haben wir aber auch viel Sonne. Und wenn wir uns die nächsten Tage angucken, auch da kommen wir so kaum über die 28 Grad hinaus. Und die Nächte werden dann noch kühler. Es wird also angenehmer.
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6: A40 Essen-Dortmund zwischen Dortmund-Barob und Dortmund-Hombruch. 1 Kilometer Stau. Und A59 Köln-Bonn zwischen Dreieck Köln-Porz und Flughafen Köln-Bonn. 1 Kilometer stockender Verkehr. Wir wünschen allen unterwegs gute Fahrt.
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5: Ich bin Vera Körber. Ich glaube, Michael Schulte ist in der falschen Zeitzone. Der ist nämlich schon eine Stunde weiter offensichtlich. Hier ist er mit 5 a.m.

0: Gruppenphase der WM geht los. Für Deutschland geht es am Montagabend gegen Paraguay. Ja, wenn wir nach dem letzten Spiel gehen, hui. Ich würde sagen, da ist viel Unterstützung gebraucht. Wir werden die natürlich auf jeden Fall liefern. Montag tagsüber geht es dann erstmal zur Warm-up-Sendung aus dem Deutschen Fußballmuseum von 10 bis 14 Uhr. Mit dabei Ex-Fußballprofi Mario Basler, Comedian Lisa Feller, Tobi vom Produzentenduo Jonat Ass und natürlich unser Moderator Kevin Zimmer. Und wie sich das Ganze anhören kann, das hören wir jetzt mit einem kleinen Rückblick von der Sendung vom Donnerstag.
1: Stimmung ist gut hier im Deutschen Fußballmuseum in Dortmund. Wir begrüßen hier sozusagen am Eingang die Besucher des Deutschen Fußballmuseums. Comedian Guido Kanz macht gleich Einlasskontrolle.
2: Das wird die Tür, die gibt's in Berghain nicht, in Berlin, das sage ich dir, Knaller.
1: André Pawlak, anhand der Spiele, die du von der deutschen Nationalmannschaft gesehen hast, wen würdest du aufstellen?
3: Jetzt wird spannend. Ja, ja, jetzt wird spannend. Ja, wir sind ja 80 Millionen Nationaltrainer, ich gehöre auch dazu. Unter uns, ich würde Ruben Araújo gerne sehen. Ich würde es ihm gönnen und ich glaube auch, dass das die Spieler sind, die uns in Zukunft dann weiter.
1: Sänger Malik Harris, du bist beim FC Issingen gewesen.
4: Witzigerweise, Issingen, da kommt ja auch Julian Nagelsmann her. Also wir sind ja aus dem gleichen kleinen Dorf, 800 Einwohner.
1: Ja, du hoffst immer noch, dass er jetzt anruft.
4: Ja, genau, ich wollte gerade sagen, Julian, wenn du das hörst, ich hab Bock. Also wenn du da in der Sturmspitze noch jemanden suchst, sag Bescheid.
1: Für Dorian und Danny geht es jetzt um die Frage, fliege ich in diesem Jahr noch mit Altours nach Mallorca? Beide stehen am Kickertisch.
5: Es ist wirklich sehr, sehr spannend. Es ist nicht nur heiß draußen, auch heiß hier in der Partie. Und das ist Danny mit dem Schuss aus dem Mittelfeld.
1: Wenn ihr wollt, sehen wir und hören wir uns schon am Montag wieder. Dann spielt Deutschland zum ersten Mal in der K.O.-Runde. Dann freuen wir uns auf das Spiel im 16. Finale. Ich freue mich drauf. Vielen Dank an euch. Vielen Dank an vor allen Dingen unseren Hörerinnen und Hörern hier im Deutschen Fußballmuseum. Ich bin Kevin Zimmer und wir hören uns wieder. Dann hier wieder aus Dortmund.
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0: Das Wetter.
1: Das ganz große Schwitzen ist jetzt erstmal vorbei, aber ich will jetzt auch nicht zu viel versprechen. Es bleibt natürlich weiterhin heiß, aber immerhin sind wir zum Wochenstart mal unter 30 Grad. Wir können auch immer noch mal mit einem Gewitter oder Regen rechnen. Allerdings auch ganz viel Sonne dabei und wenn wir uns die nächsten Tage angucken, auch da sprengen wir die 30 Grad nicht mehr und die Nächte werden jetzt auch wieder ein bisschen kühler.
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2: A40 Essen-Dortmund zwischen Dortmund-Barob und Dortmund-Hombruch. 1 Kilometer Stau. Und A59 Köln-Bonn zwischen Dreieck Köln-Porz und Flughafen Köln-Bonn. 1 Kilometer stockender Verkehr. Wir wünschen allen unterwegs gute Fahrt.
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1: Einen schönen Morgen wünsche ich euch. So, wenn ihr jetzt fit sein müsst oder fit werden müsst, ist das eine ganz gute Möglichkeit für ein bisschen Frühsport. Sean Paul mit She Doesn't Mind. Muss man ein bisschen schneller gleich die Hüfte bewegen. Ich bin Vera Körber. Kommt gut in den Montagmorgen.

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1: Ich bin Dirk Zeitler. Die Hitzewelle hat zum Ausgang des Wochenendes ihren Höhepunkt erreicht und klingt jetzt ab. Die neue Woche startet deutlich angenehmer. An drei aufeinanderfolgenden Tagen waren vorher Hitzerekorde für Deutschland aufgestellt worden.
2: Freitag 41,3 Grad im Saarland, Samstag 41,4 Grad in Sachsen-Anhalt und schließlich Sonntag 41,7 Grad in Brandenburg. Auch die heißeste Nacht, die hierzulande je gemessen wurde, hat uns die jüngste Hitzewelle beschert. Im ostsächsischen Kubschütz sank das Thermometer nicht unter 29,4 Grad. Wissenschaftler sagen, diese extremen Temperaturen wären ohne den Effekt des Klimawandels so gut wie ausgeschlossen. Nach Berechnungen der Organisation World Weather Attribution wäre ein solches Wetterereignis vor 50 Jahren rund 3,5 Grad weniger heiß verlaufen. Thomas Bleskin, Nachrichtenredaktion.
1: Auf der Online-Plattform Shein verkaufte Kleidung ist zum Teil stark mit Chemikalien belastet und reißt damit europäische Grenzwerte. Das geht aus Untersuchungen des Bremer Umweltinstituts im Auftrag der Deutschen Umwelthilfe hervor. 7 von 8 getesteten Kleidungsstücken verstießen demnach gegen EU-Grenzwerte. Shein will die Produkte vorerst aus dem Sortiment nehmen und die Vorwürfe prüfen. Wie viel Geld bekommen Beamte, wenn sie im Ruhestand sind? Der Ökonom Peter Bofinger fordert Änderungen bei der Berechnung dieser Pensionen, denn es gebe die Tendenz von Beförderungen von Beamten kurz vor Ende ihrer Laufbahn, damit sie eine schöne Pension kriegen, sagte Bofinger der Neuen Osnabrücker Zeitung.
3: Die Höhe der Rente hängt davon ab, wie hoch das Einkommen im gesamten Berufsleben war. Bei Beamten richtet sich die Pension dagegen nur nach der Höhe der Bezüge in den letzten beiden Dienstjahren. Entsprechend stärker wirkt sich also eine späte Beförderung aus. Um diesen Effekt zu verkleinern, spricht sich Bofinger dafür aus, die Berechnungsgrundlage auf die bis zu 10 letzten Berufsjahre zu erweitern. Pensionen sind ein riesiger Kostenfaktor für Staat und Steuerzahler. 2024 waren es zum Beispiel unterm Strich fast 57 Milliarden Euro, Tendenz steigend. Jan-Henner Reitze, Berlin.
1: Zum Sport. Kanada-Umrückkehrer Alphonso Davies hat erstmals in seiner Geschichte das Achtelfinale einer Fußball-WM erreicht. Gegen Südafrika gewann das Team um den Bayern-Star im ersten Sechzehntelfinale der WM-Geschichte 1:0. Steven Eustachio erzielte in der Nachspielzeit das erlösende Tor und verhinderte eine Verlängerung.
4: Das Wetter.
5: Nach einer vielversprechenden Nacht mit 16 bis 20 Grad gucken wir uns den Wochenstart jetzt mal genauer an. Wir bleiben unter 30 Grad heute. Das ist doch schon mal die gute Nachricht. Hier und da ist noch mal ein bisschen Regen oder auch ein Gewitter drin. Ansonsten haben wir aber auch viel Sonne. Und wenn wir uns die nächsten Tage angucken, auch da kommen wir so kaum über die 28 Grad hinaus. Und die Nächte werden dann noch kühler. Es wird also angenehmer.
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6: A2 Hannover-Dortmund. Zwischen Hamm-Üntrop und Hamm 2 Kilometer Stau, 37 Minuten Zeitverlust und A59 Köln-Bonn. Zwischen Dreieck Köln-Porz und Flughafen Köln-Bonn 1 Kilometer stockender Verkehr. Wir wünschen allen unterwegs gute Fahrt.
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5: Guten Morgen, ich bin Vera Körber. Kommt gut in den neuen Tag mit Cyril jetzt und Stumbling.

0: Pink und What About Us. Einen schönen guten Morgen wünsche ich euch. Ich hoffe, ihr habt die Hitze am Wochenende einigermaßen überstanden. Ich glaube, wir sind alle 10 Kilo leichter, weil wir so viel Wasser verloren haben. Ne? Es war der Wahnsinn, aber jetzt wieder ein bisschen kühler auf jeden Fall. Also können wir uns wieder auf andere Dinge konzentrieren.
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0: Laura Potting ist am Start und heute spielen unsere Jungs ja wieder bei der WM, also um 22.30 Uhr. Das heißt, wir senden gleich auch wieder aus dem Deutschen Fußballmuseum in Dortmund.
2: So sieht's aus. Wir senden ja immer von 10 bis 14 Uhr aus dem Deutschen Fußballmuseum und zwar eben an jedem Tag, an dem die deutsche Fußballnationalmannschaft spielt. Und wir haben heute auch wieder richtig, richtig coole Gäste. Mario Basler himself ist am Start. Comedy Queen Lisa Feller kommt. Moderiert wird das Ganze von unserem Kevin Zimmer. Also das wird richtig, richtig, richtig toll.
0: Oh, und es gibt auch wieder eine Reise zu gewinnen mit Altus.
2: Ja, genau. Ihr kommt

0: konntet euch ja bewerben, um dabei zu sein bei der Sendung. Und unter allen, die sich beworben haben und vor Ort sind, werden dann wieder zwei Kandidaten ausgelost. Und die müssen am Kickertisch gegeneinander antreten. Und der Gewinner darf dann hierhin.
1: Euer Strandurlaub mit Altours für zwei Erwachsene. Eine Woche Rhodos, all inclusive im 4,5-Sterne-Alsan-Hotel Irene Palace. Großzügige, im Winter renovierte Ferienanlage direkt am weitläufigen Sandstrand mit hoteleigenem Aquapark, Open-Air-Fitnesskursen und Flug mit Condor.
0: Das Kicker-Duell gibt's übrigens jedes Mal, wenn wir aus dem Fußballmuseum senden zur WM. Sprich, da kann man sich dann jedes Mal auch aufs Neue für bewerben. Wenn's also mal nicht geklappt hat, einfach beim nächsten Mal nochmal probieren, zumindest so lange, wie unsere Jungs im Turnier sind.
2: Und ansonsten heißt es genau für die heute Abend die Daumen zu drücken um 22.30 Uhr. Dankeschön, Laura.
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1: Das ganz große Schwitzen ist jetzt erstmal vorbei, aber ich will jetzt auch nicht zu viel versprechen. Es bleibt natürlich weiterhin heiß, aber immerhin sind wir zum Wochenstart mal unter 30 Grad. Wir können auch immer noch mal mit einem Gewitter oder Regen rechnen. Allerdings auch ganz viel Sonne dabei. Und wenn wir uns die nächsten Tage angucken, auch da sprengen wir die 30 Grad nicht mehr. Und die Nächte werden jetzt auch wieder ein bisschen kühler.
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2: Hier die aktuelle Verkehrslage. A2 Hannover-Dortmund. Zwischen Hamm-Üntrop und Hamm 3 Kilometer Stau, 47 Minuten Zeitverlust. Weiterhin auf der A33 Osnabrück-Brilon zwischen Steinhagen und Bielefeld-Senne. Dichter Verkehr, 10 Minuten Verzögerung. Und zusätzlich auf der A59 Köln-Bonn zwischen Dreieck Köln-Porz und Flughafen Köln-Bonn 1 Kilometer zäh fließender Verkehr. Wir wünschen allen unterwegs gute Fahrt.
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1: Also ich hoffe ja, dass ihr alle ein bisschen pennen konntet letzte Nacht. Es war ja dann doch zumindest ein kleines bisschen kühler, ne? Unter 20 Grad, das war ja schon mal nicht schlecht. Ich würde sagen, das machen wir jetzt in den nächsten Tagen genauso. Jede Nacht wird es nochmal ein bisschen kühler jetzt. Können auch die Menschen mit einer Dachgeschosswohnung endlich mal wieder ein bisschen aufatmen. Kommt gut in die neue Woche.
3: An alle

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1: 21:30 heute Abend am Tiber, ein gigantisches Spektakel. Michelangelo soll's erfunden haben. La Girandola heißt der Wahnsinn. Seit über 500 Jahren mega Feuerregen über der Engelsburg. Immer heute, denn in der ganzen katholischen Kirche weltweit wird ein besonderes Fest begangen. Peter und Paul. Es sind die beiden Apostelfürsten. Petrus mit dem Schlüssel, Paulus mit dem Schwert. Der eine gelernte Fischer mit Jesus unterwegs, der andere radikaler Christenverfolger. Beide hielten zuletzt den Kopf hin. Dompropst Hans-Bernd Köppen aus Münster hat uns das mal erklärt.
2: Paulus war jemand, der ursprünglich sehr eifrig darin war, die Christen zu verfolgen, weil er sich mit dem Neuen überhaupt nicht anfreunden konnte. Es war dann die unmittelbare Begegnung, die sozusagen in ihm eine Bekehrung ausgelöst hat und ihn vom Verfolger zum Verkünder der frohen Botschaft Jesu Christi gemacht hat.
1: Der Gründer des Bistums Münster, Ludgerus, machte ihn zum Patron des Doms. 1200 Jahre her. Saulus, der zum Paulus wurde, ums ganze Mittelmeer herumreiste. Petrus, auf den die Päpste zurückgehen, und Paulus, sie sind so etwas wie Yin und Yang des ganzen Christentums.
2: Paulus ist ein Apostel, der das Christentum in ganz verschiedene Kulturen hineingebracht hat. Beispiel dafür, dass man immer wieder daran glauben kann, dass Menschen auch durch eine persönliche Begegnung etwas verändern können in ihrem Leben.
1: Heute feiern sie ihn, ganz ohne Feuerwerk, in Münster um 6:30 im Paulusdom. Mehr auf augenblickmalonline.de. Christoph Beckmann von der katholischen Kirche für Augenblick mal.
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1: Mit Marc Weiß. Schönen guten Morgen. Es war ein Wochenende der Hitzerekorde in Deutschland. Der vorläufige Temperaturrekord wurde im Osten Brandenburgs gebrochen mit 41,7 Grad. Aber auch anderswo war es extrem heiß. Und für alle, die sich nach Abkühlung sehnen, gibt es jetzt zum Wochenstart mal gute Nachrichten. Es kühlt sich ab, zumindest etwas. Danny Hopper aus dem News-Team mit weiteren Infos.
2: Es geht endlich mal wieder unter 30 Grad, werden sich wohl viele sagen, denn die Hitze der vergangenen Tage war schon extrem. So schätzt es auch die

0: die Organisation World Weather Attribution ein. Und aus ihrer Sicht liegt das klar am Klimawandel. Solche Extremtemperaturen wären vor 50 Jahren in West- und Mitteleuropa zu dieser Jahreszeit praktisch unmöglich gewesen. Und auch der Deutsche Wetterdienst führt den aktuellen Juni in den Top 3 der wärmsten seit Messbeginn. Die genauen Zahlen will er am Mittag bekannt geben. Auch die Weltgesundheitsorganisation warnt, Europa sei der Kontinent, der sich am schnellsten erwärme. Allein seit dem 21. Juni seien in Europa mehr als 1300 zusätzliche Todesfälle verzeichnet worden, die im Zusammenhang mit den hohen Temperaturen stünden. Auch andere Zahlen belegen, dass wir ein extremes Wochenende hinter uns haben. Seit Freitag sind in ganz Deutschland mindestens 15 Menschen bei Badeunfällen ums Leben gekommen, in Flüssen, Seen oder im Meer. Und auch viele Autofahrer haben die Folgen der Hitze zu spüren bekommen. Laut ADAC gab es am Wochenende auf etlichen Autobahnen Sperrungen und Geschwindigkeitsbegrenzungen, weil sich durch die große Hitze die Fahrbahn gewölbt hat.
1: Danny Hoppe mit Infos, vielen Dank. Jetzt die weiteren Themen in der Zusammenfassung. Die USA und der Iran wollen ihre gegenseitigen Angriffe im Streit um die Straße von Hormus US-Angaben zufolge einstellen und weiter verhandeln. Schiffe könnten wieder frei verkehren, während die Gespräche fortgesetzt werden sollen, heißt es in Washington. Der nächste Gesprächstermin soll schon morgen in Katar stattfinden, melden US-Medien. NRW-Ministerpräsident Wüst und Landesverkehrsminister Krischer sagen heute im Untersuchungsausschuss Brückendesaster aus. Im Fokus steht diesmal der Neubau der Leverkusener Rheinbrücke auf der A1. Der Landesbetrieb Straßen NRW hatte den Vertrag mit dem Baukonzern 2020 gekündigt. Daraus entwickelte sich ein Rechtsstreit, der bis heute andauert und für Verzögerungen gesorgt hat. Wüst war damals Verkehrsminister. Für die deutsche Fußballnationalmannschaft wird es heute Abend bei der WM ernst. Es beginnt die K.O.-Runde. Unser Gegner im 16. Finale ist Paraguay. Das Land hatte sich als einer der 8 besten Gruppendritten qualifiziert. Die Favoritenrolle liegt eindeutig bei der deutschen Mannschaft. Paraguay gilt vor allem als starke Abwehrmannschaft und geizt im Vorfeld nicht mit Lob für uns. Gegen Deutschland zu spielen sei eine große Herausforderung. Man werde aber alles geben, sagte Trainer Alfaro. Deutschland gehöre zu den Titelfavoriten. Und das waren die Nachrichten mit Marc Weiß.
2: Dankeschön, Marc. 6:02 haben wir es jetzt. Euch einen schönen Start in den Montagmorgen. Hier ist Radio Mülheim mit Lina Heidmann und dem Wetter. Und das hat sich endlich ein bisschen abgekühlt bei uns in Mülheim. Die Temperaturen, die bleiben heute unter 30 Grad. Bis zu 27 Grad sind heute drin. Dazu viel Sonnenschein, nur ein paar harmlose Wolken im Tagesverlauf. Es bleibt weiter trocken. Aktuell sind wir bei 19 Grad gemessen am Wasserbahnhof. Und morgen gibt es dann ein sehr ähnliches Bild. Wieder viel Sonnenschein, paar Wölkchen und bis 28 Grad.
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2: Und damit einen wunderschönen Moin Giorno auf die Straßen, liebe Autofahrer. Das sieht noch gut aus. Ich habe keine Staus für euch, nur eine einsame Blitzbirne. Der eine Blitzcontainer der Stadt ist weiterhin geparkt und im Einsatz an der Aktienstraße. Wie sieht's mit der anderen Blitzbirne aus? Habt ihr die schon gesehen heute Morgen? Gibt's sonst noch was von unterwegs? Dann ruft gerne eben kostenlos durch oder schickt eine WhatsApp an die Radio Mülheim Studio Hotline. Das ist die 0800 70 70 321.
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2: Ja, moin. Ha, zack. Sind 3 Wochen Urlaub rum. Da bin ich wieder. Lina Heidmann, mein Name, frisch aus dem Urlaub, zurück. Ich habe dank des Ventilators bei mir im Schlafzimmer heute Morgen erstmal direkt meinen Wecker um 15 Minuten verpennt. Wollte ein bisschen stressfreier nach dem Urlaub wieder reinstarten. Ja, ich sortiere heute Morgen noch so ein bisschen meinen Kopf. Die wichtigsten Koordinaten also für mich und auch für euch heute Morgen. Wir haben Montag, den 29. Juni. Es ist 6:04 und 19 Grad messen wir auf dem Thermometer. So, ansonsten. Erzählt ihr gerne mal. Habe ich irgendwas verpasst? Was war so los? Steht Mülheim noch? Schickt gerne mal eine WhatsApp-Sprachnachricht ins Studio an die 0800 70 70 321. Holt mich ab. Erzählt, was so los war. Und jetzt hier Musik für euch. Nico Santos und Number One. Guten Morgen.

0: am Montagmorgen, hier ist Radio Mülheim und am Wochenende wurde nicht nur in der Sonne, sondern auch auf dem Grill gebrutzelt. Nebenan in Essen ist es nämlich am Samstag richtig um die Wurst gegangen, im wahrsten Sinne des Wortes, denn da wurde das Currywurst-Battle ausgetragen. Es ging da um die Frage, wer macht die bessere Currywurst? Sind es jetzt die Berliner? Oder ist es das Ruhrgebiet? Für den Pott ist das Team rund um Franks Fleischermeister Grill aus Frohnhausen angetreten und für Berlin Curry 36. Die haben beide jeweils einen absoluten Kultstatus. Ich kann schon mal spoilern, Freunde. Natürlich. Wie soll es anders sein? Hat der Ruhrpott gewonnen. Tim Koch, der ist Currywurst-Experte schlechthin, hat ja auch ein Buch um die Currywurst geschrieben und hat das Ganze veranstaltet. Ja, und so kam er auf diese Idee.
1: Ja, es war wie

0: Immer eine Schnapsidee, nachdem bewiesen wurde, woher die Currywurst kommt, nämlich nicht aus Berlin, sondern im Ruhrgebiet, einfach mal allen zu zeigen, wie denn die unterschiedlichen Varianten schmecken. Berlin hat seine Variante präsentiert und Franks Fleischermeister repräsentativ fürs Ruhrgebiet.
1: So, jetzt hat er von zwei Varianten gesprochen. Wo ist denn da der Unterschied?
0: Das kann man so nicht sagen. Also das muss man probieren. Wir haben jetzt aber heute von Berlin eine Currywurst ohne Darm gehabt. Das ist natürlich schon mal ein Unterschied zur Bratwurst, die im Ruhrgebiet immer natürlich mit Darm serviert wird. Und die Soße natürlich. Also hat ja jeder aber auch im Ruhrgebiet sein Geheimrezept.
1: Ja, und eine Jury hat das Ganze probiert, in verschiedenen Kategorien bewertet und Frank mit der Ruhrpott-Currywurst eben dann zum Sieger gekürt. Herzlichen Glückwunsch an dieser Stelle. Ihr könnt euch das Ganze auch nochmal angucken, das Currywurst-Battle, in unserem letzten Reel bei Instagram. 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

0: bei Radio Mülheim. Am Montagmorgen, 17 Minuten nach 6 haben wir es jetzt. Und nix mit Knete auf der Heimaterde. Wenn ihr am Sparkassenstandort an der Kleiststraße heute Morgen versuchen solltet, Geld abzuheben, dann werdet ihr schnell merken, gibt kein Moos. Die Sparkasse Mülheim, die modernisiert nämlich seit dem Wochenende den Selbstbedienungsstandort dort an der Kleiststraße. Dafür sind die Automaten abgebaut und das mal eben bis Ende August. Frank Hötzel von der Sparkasse, wo kriegen wir denn stattdessen Bargeld?
1: Ja, der alternative Standort ist natürlich unsere Filiale in Heißen. Heißen ist keine 3 Kilometer entfernt und Heimaterde gehört ja auch zu Heißen. Und dort gibt es letzten Endes auch alle Automatenangebote, die es auch an dieser SB-Stelle gab. Eine gute Alternative fürs Bargeld ist natürlich auch der Einkauf beim Edeka, den es ja auch direkt in unmittelbarer Nähe in der Heimaterde gibt.
0: Mache ich ehrlich gesagt immer so, also Geld an der Kasse abheben. Ich weiß gar nicht, wann ich das letzte Mal eine Bankfiliale von innen gesehen habe. Wenn die Arbeiten abgeschlossen sind, dann wird der SB-Standort noch moderner und noch sicherer für euch. Das soll dann Ende August, wie gesagt, alles wieder eröffnet werden. Lest ihr heute Morgen auch nochmal auf radiomülheim.de. One Direction jetzt hier für euch. Aus dem Jahr 2013, Story of My Life.

Das klingt doch wie der Moment, wenn morgens das erste Mal Sonnenschein durchs Fenster reinkommt. Und keine Sorge, die Sonne, die kommt heute auch noch raus. Das macht sie so ab dem Vormittag. Mittag, hier ist Radio Mülheim, jetzt Cher für euch. Und Strong Enough um 6:22 Uhr.

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0: Eminem und Houdini hier bei Radio Mülheim. Wir haben es 6:30. Schauen zusammen aufs Wetter. Lina Heidmann hier, guten Morgen. Freunde, haltet euch fest, ihr werdet es kaum glauben. Wir bleiben heute unter 30 Grad in der Spitze. Bis zu 27 sind nämlich heute drin. Aktuell frische, angenehme 19 Grad am Aquarius-Wassermuseum gemessen. Dazu maximal jetzt am Morgen noch mal kurz Regen. Ansonsten bleibt es heute trocken. So ein paar Wolken gibt es im Mix mit Sonnenschein. Und morgen geht es eigentlich genauso weiter. Sonnenschein, ein paar Wolken und bis 28 Grad. Und damit guten Morgen auf die Straßen, liebe Autofahrer. Es dauert ein bisschen länger jetzt auf der A3 Oberhausen Richtung Köln zwischen dem Kreuz Oberhausen-West und Kreuz Kaiserberg 5 Minuten plus. Und geblitzt wird noch an der Aktienstraße. Hier steht die eine Blitzbirne, der eine Blitzcontainer der Stadt. Habt davon unterwegs noch mehr? Dann ruft eben kostenlos durch oder schickt eine WhatsApp an die Radio Mülheim Studio Hotline. Das ist die 0800 70 70 321.
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0: Ja, guten Morgen. Jetzt ein Lied hier für euch. Das hat die DNA. Sommer, Master KG und Burna Boy. Hier auf

0: So, Montagmorgen, 6.35 Uhr. Ich, Lina Heidmann, bin nach 3 Wochen Urlaub wieder da. Und jetzt haben wir super geplant. Ist die Mutti weg?
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0: Unser Podcast ist diese Woche, was sollen wir machen, in der Sommerpause. Deshalb umso besser, dass Insa und meine Urlaubsvertretung, der liebe Kevin Mostarts vom Nachmittag hier bei Radio Mülheim, letzte Woche noch richtig zusammen performt haben und abgeliefert haben. Die aktuelle Folge heißt Piratenmusik in der Operkarre. Hat fast Überlänge, das Ding. Fast 50 Minuten astreine Unterhaltung. Ich habe mich wirklich sehr gut unterhalten gefühlt jetzt am Wochenende. Unter anderem Thema in dieser Folge bin ich.
2: Die Lina ist in Südtirol mit dem Camper, lebt noch. Also sie, ich weiß es durch ihre Instagram-Stories, scheint es gut zu gehen.
3: Sie wandert, glaube ich, viel und postet immer Fotos von Churro, der da gar keinen Bock drauf hat.
2: Als großer Hundefreund hast das rausgelesen bei dem Tier.
3: Ich habe es in seinem Gesicht gesehen, dass der sich auch so denkt, können wir nicht die Salbe nehmen.
0: Ja, Kevin, der alte Hundeflüsterer. Mehr auch zu diesem Thema hört ihr in der aktuellen Folge, die euch durch diese kurze Sommerpause trägt und natürlich zu meinem Urlaub, zu Insas Urlaub, die diese Woche nach Holland fährt. All das nächste Woche dann für euch im Podcast und bis dahin hört gerne rein auf radiomülheim.de und überall, wo es Podcasts gibt.
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hier bei Radio Mülheim am Montagmorgen, jeden Moment 7:15. Und wenn ihr, ich weiß, ist ein bisschen unwahrscheinlich, aber wenn ihr vor über einem halben Jahr spazieren wart, an der Ruhr, dabei vielleicht was verloren habt, euer Handy oder eure Uhr, und jetzt erst auf die Idee kommt, Mensch, ich könnte doch mal beim Fundbüro nachfragen.

0: dann ist es dafür jetzt vielleicht zu spät. Johnny Gülker aus dem Frühteam ist live im Studio. Johnny, denn aktuell laufen Online-Auktionen vom Ordnungsamt der Stadt Mülheim.
1: Genau, verkauft werden dann noch bis Sonntag Fundsachen, wie zum Beispiel Fahrräder, Elektrogeräte oder Schmuck und anderer Kleinkrams. Ich habe mal geguckt. Es sind wirklich hauptsächlich Fahrräder. Mhm. Also es gibt Mountainbikes, Kinderräder, alles drum und dran. Die kosten alle so von, ja, ich sag mal 20 bis 40 Euro. Aber es ist auch ein Ring dabei mit 18 Diamanten, 1300 Euro. Ja. Also bunt durchmischt. Für die Aktion müsst ihr euch nur einmal kostenlos auf der Plattform sonderauktionen.net registrieren.
0: Genau, und es gibt eben Dinge, die länger als 6 Monate nicht vom Besitzer abgeholt wurden. Wichtig bei diesen Auktionen ist, vorher angucken geht nicht.
1: Genau, es gibt maximal Fotos auf dieser Verkaufsplattform. Außerdem liegen die Gegenstände zur Aufbereitung und zum Teil nämlich auch zur Datenlöschung bei einer Spezialfirma. Dementsprechend ist auch eine Probefahrt mit dem Fahrrad nicht drin.
0: Dafür aber halt vielleicht ein richtiger Schnapper. Bis Sonntag habt ihr, wie gesagt, dafür Zeit. Die Online-Auktionen des Ordnungsamtes der Stadt, die findet ihr auf sonderauktionen.net. Johnny, danke schön.
1: Gerne.
0: Kato und Johnny jetzt hier für euch und Turn the Lights Off. Guten Morgen.

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1: Mit Marc Weiß. Schönen guten Morgen. Seit knapp 2 Wochen steht das Abkommen zwischen den USA und dem Iran, aber es ist weiterhin ein sehr brüchiger Frieden. Das hat auch das Wochenende wieder gezeigt, an dem es erneut Angriffe auf beiden Seiten gab. Jetzt sollen die Waffen aber wieder schweigen. Stattdessen soll es neue Gespräche geben. Danny Hoppe aus dem News-Team. Morgen wollen beide Seiten offenbar in Katar miteinander sprechen.
2: Ja, das melden wir einstimmend mehrere US-Medien und vorher hieß es auch schon aus der US-Regierung, beide Seiten würden sich jetzt erstmal zurückhalten. Auch die Schiffe in der Straße von Hormuz könnten sich wieder frei bewegen. Denn die für den Handel so wichtige Meerenge bleibt weiter einer der großen Knackpunkte. Eigentlich sollte es bei den nächsten Verhandlungen um das iranische Atomprogramm gehen. Wegen der jüngsten Vorfälle soll jetzt aber vor allem wieder über die Straße von Hormuz gesprochen werden. Denn beide Seiten legen das unterzeichnete Rahmenabkommen anders aus. Der Iran sieht es so, dass er allein die Kontrolle des Schiffsverkehrs in der Meerenge hat. Viele Schiffe hatten zuletzt aber eine Route genutzt, die von den USA unterstützt wird. Die führt eng am Südrand.

0: entlang, also an den Küsten des Omans und der Vereinigten Arabischen Emirate. Teheran will aber, dass die Schiffe eine Route entlang seiner Küste nehmen und warnte vor der Nutzung der alternativen Route. Denn die Straße von Hormus hatte sich in den letzten Wochen und Monaten für den Iran als mächtiger Hebel in den Verhandlungen mit den USA herausgestellt und den will man in Teheran natürlich nicht aus der Hand geben.
1: Infos von Danny Hopper aus dem News-Team. Vielen Dank. Jetzt die weiteren Themen in der Zusammenfassung. Die ganz große Hitze ist erstmal weg. Ab heute geht es kaum noch über 30 Grad und auch die Nächte werden endlich kühler. Gestern gab es dafür nochmal Rekorde. Im Osten Brandenburgs wurde mit 41,7 Grad die höchste je in Deutschland gemessene Temperatur gemessen. Der Tankrabatt ist nach Schätzungen des Münchner IFO-Instituts nur teilweise bei den Verbrauchern angekommen. Vor allem Dieselfahrer wurden demnach benachteiligt. Für Diesel seien durchschnittlich 12 Cent pro Liter an den Verbraucher weitergegeben worden, rechnet das Institut vor. Die Steuer wurde aber um 16,7 Cent gesenkt. So, gleich schon mal Trikot für heute Abend rauslegen. Es wird ernst. Für die deutsche Fußballnationalmannschaft beginnt die K.O.-Phase der WM. Im 16. Finale wartet heute um 22.30 Uhr Paraguay. Infos von Ralf Bosse aus dem WM-Studio.
2: Das Team von Bundestrainer Julian Nagelsmann will den nächsten Schritt Richtung WM-Titel gehen. Nach dem Gruppensieg ist die Mannschaft und Kapitän Joshua Kimmich Favorit in der Partie, weiß aber um die Qualitäten der Südamerikaner. Paraguay hat sich als einer der besten Gruppendritten für die K.O.-Runde qualifiziert. Ein unangenehmer Gegner, urteilt DFB-Sportdirektor Rudi Völler. Mit einem Sieg würde die DFB-Elf ins Achtelfinale einziehen. Dort wartet der Gewinner der Partie Frankreich gegen Schweden.
1: Ralf Bosse mit Infos aus dem WM-Studio. Vielen Dank. Und das waren die Nachrichten mit Marc Weiß.
3: Dankeschön, Marc. Jeden Moment 7:03. Guten Morgen zusammen. Hier ist Radio Mülheim mit Lina Heidmann. Wir machen weiter mit dem Wetter und das bleibt insgesamt sommerlich bei uns in Mülheim. Dafür ein bisschen abgekühlter. Das bedeutet weiter viel Sonnenschein, nur vereinzelte Wolken im Laufe des Tages. Wenn Regen, dann maximal noch jetzt am Morgen. Die Temperaturen, die gehen hoch heute bis auf 27 Grad. Etwas weniger heiß als die letzten Tage. Im Moment liegen wir bei 20 Grad in der Müga. Ja, und morgen bleibt es freundlich, ähnlich warm. 28 Grad in der Spitze, viel Sonnenschein und auch so ein paar Dekowolken.
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3: Und damit guten Morgen auf die Straßen. Es dauert länger für euch auf der A3 Arnheim Richtung Köln zwischen dem Kreuz Oberhausen und dem Kreuz Kaiserberg. Eine Viertelstunde extra. Und auf der A40 Duisburg Richtung Essen zwischen Heißen und Essen-Holsterhausen. 5 Minuten plus. Geblitzt wird ansonsten noch auf der Aktienstraße. Hier steht nämlich die eine Blitzbirne, der eine Blitzcontainer der Stadt. Und ihr sagt gerne eben kostenlos Bescheid von unterwegs, wenn ich was vergessen habe. Vielleicht gibt es ja noch einen anderen Blitzer. Dann ruft an oder schickt eine WhatsApp an die Radio Mülheim Studio Hotline. Das ist die 0800 70 70 321.
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3: Huhu. Schönen Montagmorgen euch. Hallo.
5: Die

0: Roxette und Fading Like a Flower hier bei Radio Mülheim. 7:10 am Montagmorgen und nach meinem Urlaub und diesem Wochenende zu Hause in einer Wohnung mit immer so durchschnittlich 30 bis 32 Grad, sage ich euch, habe ich mich heute Morgen richtig gefreut. Erstmal, wie vergleichsweise frisch es draußen war und dass ich hier wieder zurück bin im klimatisierten Studio. Und diesen Effekt, zur Arbeit zu kommen und da ist es immer kühl, den hat Julia Grabowski aus Sahn immer, denn Julia ist professionelle Eiskunstläuferin. Sie trainiert seit 12 Jahren und hat sich in diesem Jahr den nationalen Meistertitel im Einzellauf der Meisterklasse gesichert. Glückwunsch erstmal dazu. Ja, und jetzt hat Julia bekannt gegeben, dass sie die Disziplin wechselt.
1: Also ich bin eigentlich meine ganze Karriere lang im Einzellaufen gestartet, wo ich alleine auf dem Eis stehe. Und jetzt seit ein paar Monaten habe ich mich dazu entschieden, Paarlaufen zu machen. Das heißt, ich habe jetzt einen Partner neben mir stehen. Neben den einzelnen Sprüngen, die wir nebeneinander springen, gehört zum Paarlaufen natürlich Hebungen dazu, Würfe, Todesspiralen, gemeinsame Paar-Pioretten.
0: Boah, Hebungen, Würfe, Todesspiralen, das klingt für mich nach Drehwurm und Schwindel.
1: Ich werde schon ein bisschen vom Partner geschmissen, aber das ist natürlich alles kontrolliert. Ich mache halt meinen eigenen Sprung, aber ich werde vom Partner unterstützt, indem er mir Schwung gibt und mich ein bisschen höher wirft, sodass ich trotzdem 3 Umdrehungen in der Luft machen kann und dann wie auch sonst lande. Na klar, ist es was anderes. Hat mehr Wucht, hat mehr Schwung, mehr Höhe.
0: Ja, und es hat auch wieder neues Potenzial. Für ihren Erfolg zieht Julia jetzt übrigens schon das 2. Mal um. Dieses Mal geht es von Oberstdorf nach Berlin. Und da ist sie dann zusammen am Trainieren mit ihrem Partner Lukas Gneiding. Die beiden sind noch dabei, gemeinsam ihren Flow zu finden. Und langfristig arbeiten sie eben auf die deutsche Meisterschaft im Paarlauf hin und dann natürlich auch auf Olympia in 4 Jahren in Frankreich. Wir drücken für all diese Ziele ganz fest die Daumen. Hier ist Radio Mülheim. Jetzt mit Sophie and the Giants.

heute Morgen mal rucki zucki den Kalender rausholen und den 10. Juli markieren. Das ist nächste Woche Freitag und bis dahin lesen, lesen und noch mehr lesen. Hier ist Radio Mülheim um gleich 20 Minuten nach 7. Die Stadtbibliothek Mülheim, die lädt nämlich auch diesen Sommer wieder zum Sommerleseklub ein. Ab dem 10. Juli starten hierfür offiziell die Anmeldungen. Für jedes gelesene Buch, für jedes gehörte Hörbuch oder auch für jede besuchte Veranstaltung bekommt ihr einen Stempel. Alleine oder im Team könnt ihr sammeln und gesammelt werden diese Stempel in einem analogen oder digitalen Logbuch. Das könnt ihr euch aussuchen und das müsst ihr dann bis zum 4. September wieder abgeben. So, am 12. September ist noch eine Weile hin, folgt dann eine Preisverleihung mit Verlosung. Also anmelden ab nächste Woche Freitag, geht auf sommerleseklub.de. Den Link dahin findet ihr in unseren Lokalnachrichten auf radiomülheim.de. So, und das hier jetzt der Soundtrack für alle oder von allen, die regelmäßig aus einem klimatisierten Raum nach draußen gehen und wieder rein und wieder raus. Das ist Katy Perry und Hot and Cold hier bei Radio Mülheim. 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

0: halb acht haben wir es. Hier ist Radio Mülheim mit Lina Heidmann. Guten Morgen zusammen. Wir schauen aufs Wetter und das ist im Vergleich zu der letzten Woche wirklich eine kleine Abkühlung. Wir bleiben heute unter 30 Grad in der Spitze. Bis zu 27 sind auf dem Thermometer drin. Aktuell 20 Grad gemessen an der Kamera Obscura. Dazu maximal jetzt am Morgen noch mal kurz Regen. Ansonsten bleibt es heute im Tagesverlauf trocken. So ein paar Wolken gibt es im Mix mit Sonnenschein. Und morgen geht es genauso weiter. Sonne, paar Wölkchen und bis 28 Grad. Guten Morgen auf die Straßen, liebe Autofahrer. Es dauert länger für euch. Auf der A3 Arnheim Richtung Köln zwischen dem Kreuz Oberhausen und Kreuz Kaiserberg eine Viertelstunde plus. Und auf der A40 Duisburg-Essen zwischen Heißen und Essen-Holsterhausen 5 Minuten plus. Geblitzt wird dann noch an der Aktienstraße. Hier steht nämlich die eine Blitzbirne, der eine Blitzcontainer der Stadt. Und ihr sagt gerne eben kostenlos Bescheid von unterwegs, wenn es noch mehr geben sollte. Ihr könnt anrufen oder eine WhatsApp schicken, ganz bequem an die Radio Mülheim Studio Hotline. Das ist die 0800 70 70 321.
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0: Glockenbach jetzt hier für euch zusammen mit Ausdies. Das ist Dirty Dancing.

0: 7.34 Uhr am Montagmorgen.
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3: Ja, nee, ist klar.
4: Du bist gut genug. 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
3: So, wer jetzt denkt, ey, der Schröder heult den Mond an. Nee, das klingt nochmal anders bei mir. Nein, hier, du bist gut genug. Das ist auch dieser neue Hit von Kitschkrieg, Blumengarten und Sharon David. Ja, dieser Song, wo die halbe Welt gerade steil drauf geht und die andere Hälfte fragt, hä, was stimmt denn mit dir nicht? Bist du unter Zucker, soll ich einen Arzt rufen? Aber so ist das heute. Erfolg wird in der Nische gemacht. Ist doch das gleiche wie mit Bad Bunny. Ja, da war letztens ganz Düsseldorf gesperrt, weil der im Stadion aufgetreten ist. Alle am Ausrasten, aber sag mal, ein Hit von dem. Kleiner Tipp, Mambo Number 5 ist es nicht. Ich kenne keinen Hit von Bad Bunny, bin aber trotzdem Riesenfan. Ich habe das Publikum doch jetzt mit eigenen Augen gesehen in Düsseldorf. Super stylisch, super sexy und cool wie Eisbärenscheiße. Ja, und da guckst du nach Gelsenkirchen, wo zeitgleich Helene Fischer auf der Bühne steht. Ein Meer von Trekking-Sandalen, City-Hemden, Dreiviertelhosen und versagenden Deo. Deutlicher kann man den Unterschied zwischen Mainstream und individueller Nische in Deutschland doch nicht klar machen. Und wenn ihr mich fragt, ob ich jetzt lieber eine Nacht mit Sharon David oder mit Helene Fischer verbringen will, dann muss ich ganz klar sagen, wer mich sucht, der findet mich auf der Aftershow-Party von Bad Bunny.
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0: Holly Humberston und To Love Somebody hier bei Radio Mülheim. 7.42 Uhr haben wir es jeden Moment am Montagmorgen. Und heute können wir, was die Temperaturen angeht, zumindest mal so ein bisschen durchatmen. Wir bleiben unter 30 Grad. Das ist die super Nachricht zum Start in die neue Woche. Jonathan Göke aus dem Frühteam ist live bei mir im Studio. Johnny, am Wochenende war das anders. Das hat auch die Feuerwehr gespürt. Die hatte nämlich richtig was zu tun.
1: Genau, die Feuerwehr hat uns gesagt, dass es besonders viele Einsätze waren am Wochenende, weil eben Menschen Kreislaufprobleme hatten bei der Hitze. Das war so ein Hauptgrund. Dann ist außerdem noch ein Gewitter durchgezogen in der Nacht auf Sonntag. Da waren es allein 16 Einsätze, weil Äste runtergekommen sind oder Bäume umgefallen sind. Also viel zu tun.
0: Ja, es waren so viele Einsätze, dass die Feuerwehr sogar einen extra Rettungswagen der Johanniter mit benutzt hat.
1: Na, außerdem haben die freiwilligen Feuerwehren aus Broich und Heißen noch mit angepackt. Zum Beispiel jetzt mal, damit man eine Vorstellung hat, am Samstag war wohl Schichtbeginn um 8 Uhr und in den ersten 12 Stunden waren das schon 60 Einsätze.
0: Boah, und dann haben die ja alle auch diese Feuerwehrmontur an, ne? Und das bei den Temperaturen wirklich, ich leide da so mit, wenn ich das sehe. Besonders ältere Menschen, Kinder und Menschen, die alleine leben, die haben unter der Hitze auch sehr gelitten.
1: Genau, und deshalb betont die Feuerwehr auch nochmal, dass es eben wichtig ist, viel zu trinken, anstrengende Arbeiten eher auf den kühleren Morgen zu verlegen und bitte Nachbarn und Angehörige, also Menschen, die gefährdet sind, ältere Leute im Blick behalten. Das klingt jetzt alles banal und ist auch so ein bisschen ausgelutscht, kann aber wirklich den Unterschied machen.
0: Ne? Ja, und vor allen Dingen habe ich noch gelesen am Wochenende, dass so eine Dehydration sich auch wirklich schleppend eher, also die kommt langsam, du merkst das nicht direkt. Das heißt, immer dran denken, über den Tag viel trinken und wir halten fest, viel zu tun am Wochenende für die Feuerwehr bei uns in Mülheim wegen der Hitze. Deshalb mal wieder Dankeschön für euer Durchhalten, liebe Feuerwehrmänner und Frauen und dir, Johnny, natürlich auch vielen, vielen Dank für die Infos heute Morgen bei uns. Die No Angels jetzt hier für euch aus den frühen 2000ern. Das ist Daylight in Your Eyes.

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1: Mit Ralf Bosse. Kanada steht als erste Mannschaft im Achtelfinale der Fußball-Weltmeisterschaft. Am Abend wurde Südafrika mit 1:0 geschlagen. Der entscheidende Treffer fiel sehr spät. Kapitän Steven Eustachio traf in der zweiten Minute der Nachspielzeit. Gegner im Achtelfinale ist am Samstag der Sieger der Begegnung Niederlande gegen Marokko. Am Abend ab 22.30 Uhr trifft Deutschland im 16-Finale auf Paraguay. Nathaniel Brown ist einsatzbereit. Er dürfte als Linksverteidiger beginnen.
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2: Mit Marc Weiß. Schönen guten Morgen. Die WM-Euphorie in Deutschland hatte zuletzt einen kleinen Dämpfer bekommen nach der 1:2-Pleite gegen Ecuador. Noch so ein Patzer kann sich die DFB-Elf heute Abend in Boston im 16-Finale gegen Paraguay natürlich nicht leisten, sonst ist die WM für uns vorbei. Aber das wird natürlich auch gar nicht passieren. Danny Hopper aus dem News-Team, der Druck ist allerdings schon da.
3: Ja, weiß auch Trainer Julian Nagelsmann, wenn man verliere, sei alles Shit. Also müsse man heute gewinnen, sagt er. Dazu muss es aber deutlich besser laufen als zuletzt gegen Ecuador. Da gab es viel Kritik an der Spielweise, aber auch an der Einstellung. Nagelsmann versucht, das auszublenden. Es gehe ihm nur um die Mannschaft und den Erfolg. Auf die Einstellung dürfte es heute trotzdem ganz besonders ankommen, denn ähnlich wie Ecuador tritt auch Paraguay sehr körperbetont und giftig auf. Kapitän Gustavo Gomez hat schon angekündigt, man könne gut kämpfen, das sei die eigene Identität. Also da muss die DFB-Elf heute definitiv besser dagegen halten als zuletzt. Mit dabei sein wird wohl wieder Außenverteidiger Nathaniel Brown. Er stand beim letzten Training wieder auf dem Platz. DFB-Sportdirektor Rudi Völler versucht auf jeden Fall Optimismus zu verbreiten. Jetzt mit der K.O.-Phase gehe die WM erst richtig los und der Glaube zum Weiterkommen sei da.
2: Die Einstellung ist immer Fakt, sagt Thorsten Leger. Infos von Danny Hopper aus dem News-Team. Vielen Dank. Jetzt die weiteren Themen in der Zusammenfassung. Die ganz große Hitze ist erstmal weg. Ab heute geht es kaum noch über 30 Grad und auch die Nächte werden kühler. Gestern gab es nochmal Rekorde. Im Osten Brandenburgs wurde mit 41,7 Grad die höchste je in Deutschland gemessene Temperatur registriert. 4 Tage nach den verheerenden Erdbeben in Venezuela besteht kaum noch Hoffnung, weitere Überlebende in den Trümmern zu finden. Anwohner und Rettungskräfte berichten stattdessen von einem immer stärkeren Leichengeruch im Katastrophengebiet. Bisher wurden

0: und 1500 Tote geborgen. Dass der Billig-Online-Händler Shein aus China keine hochwertige Ware verkauft, dürfte bei den Preisen klar sein. Nach einer Überprüfung durch die Deutsche Umwelthilfe sind die Sachen aber zum Teil wirklich gefährlich, weil sie viel zu viele Schadstoffe enthalten. 15 von 18 getesteten Produkten enthielten laut Umwelthilfe Schadstoffe oder auffällige chemische Produktionsrückstände. Knapp 40% der untersuchten Waren verstießen gegen geltende EU-Chemikalienvorschriften und dürften demnach gar nicht verkauft werden. Weichmacher und andere Chemikalien hätten die Grenzwerte in einigen Fällen um das 12.000-fache überschritten, meldet die Umwelthilfe und fordert von Shein, die Produkte sofort von der Plattform zu nehmen. Außerdem müsse Bundesumweltminister Schneider solchen sogenannten Ultra-Fast-Fashion-Modellen mit einem neuen Textilgesetz konsequent entgegentreten. Und das waren die Nachrichten mit Marc Weiß.
1: Mikrofon müsste man anmachen. Marc, danke schön für die Nachrichten. Gleich 8:03, hier ist Radio Mülheim mit Lina Heidmann. Wir machen weiter mit dem Wetter. Und da bleiben wir heute unter 30 Grad in der Spitze. Das sind, finde ich, schon mal super Aussichten. Bis zu 27 Grad schaffen wir. Dazu im Tagesverlauf viel Sonnenschein, nur ein paar harmlose Wölkchen. Also im Tagesverlauf bleibt es trocken. Jetzt am Morgen kann durchaus noch mal Regen runterkommen. Aktuell 21 Grad gemessen am Schloss Broich und morgen dann insgesamt ein sehr ähnliches Bild. Wieder Sonnenschein, so ein paar Wolken und bis 28 Grad.
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1: Und damit rüber auf die Straßen, liebe Autofahrer. Es dauert länger für euch auf der A3 Arnheim Richtung Köln zwischen dem Kreuz Oberhausen und Kreuz Kaiserberg eine Viertelstunde plus aktuell. Und auf der A40 Duisburg-Essen zwischen Heißen und Essen-Holzhausen dauert 10 Minuten länger. Geblitzt wird dann noch an der Aktienstraße. Hier steht die eine Blitzbirne, der eine Blitzcontainer der Stadt. Und ihr sagt gerne eben kostenlos Bescheid von unterwegs, wenn es noch mehr geben sollte. Vielleicht ja noch einen anderen Blitzer. Wo ist denn die andere Blitzbirne eigentlich aktuell? Wenn ihr da was wisst, ruft kostenlos an oder schickt eine WhatsApp an die Radio Mülheim Studio Hotline. Das ist die 0800 70 70 321.
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1: Kann man ja schon mal vergessen, das Mikrofon anzumachen. Nach 3 Wochen Urlaub muss ich auch erstmal wieder reinkommen.

0: live hier bei Radio Mülheim am Montagmorgen um jetzt 8:10, an dem wir auch nochmal zurück aufs heiße Wochenende gucken wollen. Was war nicht alles los? Die Stadthalle hat ihren 100. Geburtstag groß gefeiert. Im gesamten Ruhrgebiet war ja extra Schicht und nebenan in Essen wurde es ernst an der Currywurstfront. Beim Currywurst-Battle ging es nämlich nicht einfach nur um die Wurst, sondern vor allem um Ruhm und Ehre. Die große Frage war, wer kann Currywurst besser? Berlin oder der Ruhrpott? Für uns aus dem Pott angetreten ist Franks Fleischermeistergrill aus Essen-Frohnhausen und für Berlin Curry 36. Zwei echte Kultadressen, keine Frage, kein einfaches Ding. Und sagen wir mal so, die Currywurstkrone, die bleibt da, wo sie hingehört, nämlich im Ruhrgebiet. Thomas Kufen, Oberbürgermeister der Stadt Essen, der war Teil der Jury und der sagt...
1: Ich habe mich bemüht, neutral zu sein, aber ich muss schon sagen, der Frank trifft natürlich die Ruhrgebietszunge von der Konsistenz der Wurst, der Soße, Geschmack. Da hast du ordentlich was auf dem Teller. Für mich war klar, der Frank macht das Rennen hier und er ist ein tolles Aushängeschild auch für die Currywurst des Ruhrgebiets.
0: Ja, da wissen wir also schon mal, wer aus der Jury für Frank gestimmt hat. Was hat der Berliner Wurst denn zum Sieg gefehlt?
1: Das ist schon was anderes als so eine richtige Bratwurst mit Röstaromen. Die Soße war sehr tomatig aus Berlin und hier war sie wirklich die Essener Variante, sehr kräftig, bisschen schwerer. Das eine war Apfel, das andere war Birne. Man kann es schlecht vergleichen. Es war auf jeden Fall eine faire Auseinandersetzung und am Ende haben wir verdient gewonnen.
0: Ja, und um das nochmal festzuhalten, Currywurst kann Berlin vielleicht auch, aber gewonnen hat am Ende eben der Pott und genau so gehört sich das ja auch. Das Currywurst-Battle, das könnt ihr euch auch nochmal in unserem letzten Reel bei Instagram angucken, findet ihr bei uns bei Radio Mülheim. Und jetzt gibt's hier Musik aus den 2000ern. Das sind Plain White Tees und Hey There Delilah.

0: Leonie und Don't Worry hier bei Radio Mülheim am Montagmorgen, 17 Minuten nach 8 haben wir's. Und hier ein kleiner Service-Hinweis für euch. Wenn ihr am Sparkassenstandort auf der Heimaterde an der Kleiststraße heute Morgen versuchen solltet, Geld abzuheben, dann werdet ihr schnell merken, es gibt kein Moos. Die Sparkasse Mülheim, die modernisiert nämlich seit dem Wochenende den Selbstbedienungsstandort an der Kleiststraße. Dafür sind die Automaten komplett abgebaut und das bis Ende August. Frank Hötzel von der Sparkasse Mülheim, wo kriegen wir stattdessen Bargeld?
1: Ja, der alternative Standort ist natürlich unsere Filiale in Heißen. Heißen ist keine 3 Kilometer entfernt und Heimaterde gehört ja auch zu Heißen. Und dort gibt es letzten Endes auch alle Automatenangebote, die es auch an dieser SW-Stelle gab. Eine gute Alternative fürs Bargeld ist natürlich auch der Einkauf beim Edeka, den es ja auch direkt in unmittelbarer Nähe in der Heimaterde gibt.
0: Ja, das mache ich tatsächlich immer so, also Geld an der Kasse abheben. Ich weiß ehrlich gesagt nicht, wann ich das letzte Mal eine Bankfiliale von innen gesehen habe. Wenn die Arbeiten auf der Heimaterde abgeschlossen sind, dann wird der SB-Standort noch moderner und sicherer für euch. Wie gesagt, Ende August soll er wieder eröffnet werden. Hier ist Radio Mülheim. Auf alle

auf euch ist doch einfach Verlass. 8.21 Uhr am Montag. Hier ist Radio Mülheim und Britta und Tanja schicken gerade jeweils eine WhatsApp ins Studio. Sie melden die zweite Blitzbirne, die steht am Uhlenhorstweg. Stadteinwärts macht Fotos in beide Richtungen. Bryan Adams jetzt hier für euch.

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0: Mary und Shackles. Geht rein in die neue Arbeitswoche, in den Montagmorgen. Hier ist Radio Mülheim. Wir haben es 8:30, machen weiter mit dem Wetter. Lina Heidmann hier. Und wir bleiben heute unter 30 Grad in der Spitze. Das ist doch eine schöne Nachricht. Bis zu 27 Grad sind heute drin. Aktuell messen wir 21 Grad im Raffelbergpark. Und dazu maximal jetzt am Morgen, so in der nächsten halben Stunde, nochmal kurz stellenweise Regen. Ansonsten bleibt es heute trocken. Und ein paar Wolken sind unterwegs im Mix mit der Sonne. Und morgen geht es genauso weiter. Viel Sonnenschein, ein paar Wölkchen und bis 28 Grad. Guten Morgen auf die Straßen, liebe Autofahrer. Ihr braucht noch länger auf der A3 Arnheim Richtung Köln. Zwischen dem Kreuz Oberhausen und Kreuz Kaiserberg nämlich ein Plus von einer Viertelstunde. Und auf der A40 Duisburg Richtung Essen zwischen Heißen und Essen-Holsterhausen dauert es noch 10 Minuten länger. Geblitzt wird dann ja von den beiden Blitzbieren einmal am Uhlenhorstweg und an der Aktienstraße. Dankeschön nochmal an Britta, Tanja und Doris fürs Bescheid geben. Und ihr macht es einfach genauso. Ruft kostenlos an oder schickt eine WhatsApp rein, wenn ihr von unterwegs noch mehr sehen solltet. Das geht mit der Radio Mülheim Studio Hotline und die geht so 0800 70 70 321.
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0: Ich wünsche euch einen schönen Start in die neue Woche. Guten Morgen.

0: und Memories hier bei Radio Mülheim, 8.34 Uhr am Montagmorgen. Und wir tun jetzt mal wieder was für die Verständigung zwischen Generationen mit einem kleinen Sprachkurs, beziehungsweise er hier tut das.
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2: Kleiner Sprachkurs, damit sich Ältere und Jüngere noch besser verstehen. Wir starten mit Jugendsprache für Boomer. Das Crazy heißt übersetzt:
3: Mein lieber Herr Gesangsverein.
2: Dann natürlich: Chill mal dein Leben. Bedeutet direkt übersetzt:
3: Jetzt aber mal langsam mit den Jungpferden.
2: So, und jetzt andersrum für alle Jüngeren: Wenn jemand Potzblitz sagt, dann meint der
4: Sheesh, Bruder.
2: Und Sportsfreund heißt
4: Digger.
2: Und zum Abschluss des Sprachkurses das schwierige Thema Humor. Ältere lachen gerne über sowas wie: In welchem Land leben die meisten Agenten? In Argentinien. Ja, das ist vielleicht flach, aber 6-7 ist auch nicht viel besser. Sportsfreunde.
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zugegeben, bei dem Wetter hat auch Fahrradfahren ja nicht mehr so viel Charme gehabt in den letzten Tagen. Aber vielleicht hattet ihr diesen Sommer schon mal die Gelegenheit, habt euch auf den Drahtesel geschwungen und gemerkt, das Ding zickt ein bisschen rum. Hier ist Radio Mülheim. Am Montagmorgen, 8.42 Uhr haben wir es jetzt. Ja, die Pedale quietscht vielleicht bei jedem Tritt. Oder der Lenker ist krumm. Es könnte insgesamt einfach mal ein neues Fahrrad sein. Dann könnten die Online-Auktionen vom Ordnungsamt der Stadt Mülheim richtig was für euch sein. Verkauft werden nämlich noch bis Sonntag Fundsachen. Und hier eben vor allem Fahrräder. Also in allen Größen. Kinderfahrräder, Damenfahrräder, Mountainbikes. Für um die 20 bis 40 Euro. Außerdem verkauft werden Handys, Schmuck. Zum Beispiel ein Ring mit dabei. Besetzt mit Diamanten für rund 1.300 Euro. Also alles Dinge, die länger als 6 Monate nicht vom Besitzer abgeholt wurden. Für die Auktion müsst ihr euch nur einmal kostenlos online anmelden auf der Plattform sonderauktionen.net. Wichtig ist bei der ganzen Nummer, vorher angucken könnt ihr euch die Sachen nicht. Also es gibt maximal Fotos auf der Verkaufsplattform, ansonsten liegen alle Gegenstände zur Aufbereitung und zum Teil natürlich auch zur Datenlöschung. Ne? Wenn wir bei Handys sind, liegt das Ganze bei einer Spezialfirma. Also auch eine Probefahrt mit dem Fahrrad ist für euch leider nicht drin. Dafür aber eben vielleicht ein richtiger Schnapper. Bis Sonntag bei den Online-Auktionen des Ordnungsamtes der Stadt Mülheim. Wie gesagt, findet ihr die Angebote auf sonderauktionen.net. Und Jason Russ findet er jetzt hier im Radio. Das ist I'm Yours bei Radio Mülheim.

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1: Mit Marc Weiß. Schönen guten Morgen. Die ganz große Hitze ist vorbei. Endlich werden wohl die meisten sagen. Die Temperaturen in Nordrhein-Westfalen steigen nicht mehr über 30 Grad, zumindest heute nicht. In anderen Bundesländern sorgen Hitze und Trockenheit allerdings immer noch für Probleme. Am Chiemsee in Bayern zum Beispiel wütet im Moment ein großer Waldbrand. Infos dazu von Danny Hoppe.
2: Am Chiemsee stehen tausende Quadratmeter Wald und Moor in Flammen. Wegen des aufsteigenden Rauchs musste auch die nahegelegene A8 komplett gesperrt werden. Seit dem späten Abend versuchen rund 200 Feuerwehrleute den Brand unter Kontrolle zu bringen. Ein Löschhubschrauber soll heute dabei helfen. Gute Nachrichten gibt es dagegen vom Waldbrand in der Gorischheide an der Landesgrenze von Sachsen und Brandenburg. Dieser ist inzwischen unter Kontrolle. Dabei hat auch der einsetzende Regen geholfen. Das haben die Behörden am Morgen bestätigt. Generell dürften sich viele Menschen über Regen und Abkühlung freuen, denn wir haben ein Wochenende der Rekorde hinter uns. Die höchste Tagestemperatur mit 41,7 Grad im östlichen Brandenburg. Dazu die wärmste Nacht seit Beginn der Aufzeichnungen mit 29,4 Grad im ostsächsischen Kubschütz. Seine Juni-Bilanz legt der Deutsche Wetterdienst am Mittag vor. Er hat aber schon im Vorfeld durchsickern lassen, dass es einer der drei wärmsten Juni-Monate seit Messbeginn sein wird. Für die Organisation World Weather Attribution steht außerdem klar fest, dass die aktuelle Hitzewelle dem Klimawandel geschuldet ist. Solche Extremtemperaturen seien in West- und Mitteleuropa vor 50 Jahren praktisch unmöglich gewesen, heißt das.
1: Infos von Danny Hoppe aus dem News-Team. Vielen Dank. Jetzt die weiteren Themen in der Zusammenfassung. Ein Flugzeug mit 225 Passagieren und 7 Crewmitgliedern an Bord ist in der Nacht am Flughafen Erfurt-Weimar notgelandet. Grund sei eine unklare Rauchentwicklung gewesen, sagte ein Flughafensprecher. Verletzt wurde niemand. Der Airbus war auf dem Weg von Griechenland nach London. Der Tankrabatt ist nach Schätzung des Münchner IFO-Instituts nur teilweise bei den Verbrauchern angekommen. Dieselfahrer wurden demnach benachteiligt. Für Diesel seien durchschnittlich 12 Cent pro Liter an den Verbraucher weitergegeben worden, rechnet das Institut vor. Die Steuer wurde aber um 16,7 Cent gesenkt. Bei den

0: Preisen für Super und E10 gab es nichts zu beanstanden. So, gleich schon mal die Trikots für heute Abend rauslegen und die Fahnen richten. Es wird ernst. Auch für die deutsche Nationalmannschaft beginnt bei dieser WM die K.O.-Runde. Unser Gegner im 16. Finale ist Paraguay. Das Land hatte sich als einer der 8 besten Gruppen Dritten qualifiziert. Die Favoritenrolle liegt also klar bei uns. Paraguay gilt vor allem als starke Abwehrmannschaft und spielt ähnlich körperbetont wie Ecuador. Trainer Alfaro sagte, gegen Deutschland zu spielen sei eine große Herausforderung. Man werde alles geben. Anstoß ist heute Abend um 22.30 Uhr. Das Spiel ist in der Nähe von Boston. Und das waren die Nachrichten mit Marc Weiß.
1: Dankeschön, Marc. Jeden Moment 9:03. Guten Morgen zusammen. Hier ist Radio Mülheim mit Lina Heidmann. Wir machen weiter mit dem Wetter und das sieht noch nicht danach aus. Aber, Freunde, wir bekommen heute so ab dem Vormittag wieder viel Sonnenschein. Jetzt am Morgen ist es halt noch bedeckt, stellenweise sogar nass aktuell. Und der Regen, der verzieht sich aber für den restlichen Tag. Es bleibt dann freundlich. Die Temperaturen gehen hoch auf 27 Grad, also etwas weniger heiß als zuletzt. Im Moment 21 Grad gemessen an der Ruhrtalbrücke. Morgen, da bleibt es auch schick, ähnlich warm mit bis zu 28 Grad und viel Sonnenschein, hier und da so ein paar Dekowolken dazu.
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1: Rüber geht's auf die Straßen. Guten Morgen, liebe Autofahrer. Es dauert länger für euch auf der A3 Arnheim Richtung Köln zwischen dem Kreuz Oberhausen und Kreuz Kaiserberg ein Plus von 10 Minuten. 5 Minuten länger dauert's auf der A40 Duisburg-Essen zwischen Mülheim-Heißen und Essen-Holsterhausen nämlich und auf der A52 Essen Richtung Düsseldorf zwischen Essen-Rüttenscheid und Essen-Kettwig ebenfalls ein Plus von 5 Minuten. Geblitzt wird dann noch einmal am Uhlenhorstweg und an der Aktienstraße. Hier stehen die beiden Blitzbirnen, die Blitzcontainer der Stadt. Und ihr sagt gerne eben kostenlos Bescheid, wenn ich hier noch was vergessen habe. Gibt es vielleicht noch einen anderen Blitzer oder Probleme auf eurem Weg? Dann lasst es mich wissen, ruft kostenlos an oder schickt eine WhatsApp an die Radio Mülheim Studio Hotline an die 0800 70 70 321.
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0: aus dem Jahr 2000, Vanessa Amorosi und Absolutely Everybody hier bei Radio Mülheim. 7 Minuten nach 9 haben wir es. So, ich, Lina Heidmann, bin nach 3 Wochen Urlaub wieder da. Und jetzt haben wir den Salat. Ist die Mutti weg?
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0: Ja, jetzt ist Insa im Urlaub, das sei ihr sehr gegönnt. Unser Podcast ist deshalb auf jeden Fall diese Woche in der Sommerpause. Umso besser, dass Insa und meine Urlaubsvertretung, der liebe Kevin Mostarts vom Nachmittag hier bei Radio Mülheim, letzte Woche noch richtig performt und abgeliefert haben. Die aktuelle Folge heißt Piratenmusik in der Operkarre. Hat fast Überlänge, fast 50 Minuten, astreine Unterhaltung. Ich habe die Folge am Wochenende gehört und unter anderem Thema darin bin ich.
2: Die Lina ist in Südtirol mit dem Camper, lebt noch, also sie, ich weiß es durch ihre Instagram-Stories, scheint es gut zu gehen.
3: Sie wandert, glaube ich, viel und postet immer Fotos von Churro, der da gar keinen Bock drauf hat.
2: Als großer Hundefreund hast das rausgelesen bei dem Tier.
3: Ich habe es in seinem Gesicht gesehen, dass der sich auch so denkt, können wir nicht diese Alba nehmen.
0: Ja, Kevin, der alte Hundeflüsterer. Mehr auch zu diesem Thema hört ihr übrigens in der aktuellen Folge, die euch durch die Sommerpause trägt, und mehr zu meinem Urlaub und dann zu Insas Urlaub, die diese Woche nach Zandvoort fährt. Das alles hört ihr dann in der nächsten Woche bei uns im Podcast und wie gesagt, die aktuelle Folge für euch auf radiomülheim.de und überall, wo es Podcasts gibt.
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0: Ashley Arms und Legendary hier am Montag, 16 Minuten nach 9. Das werden heute immerhin nur noch 27 Grad. Damit ist es nicht mehr so heiß wie letzte Woche. Aber die große Frage für mich immer noch, ob ich mich heute schon wieder zum Sport traue. Ich weiß es ehrlich gesagt nicht. Lina Heidmann hier. Ja, Sport bei Hitze, das ist so eine Sache. Dafür hat Julia Grabowski aus Sahn die wirklich perfekte Lösung. Sie ist nämlich frisch gebackene deutsche Meisterin im Eiskunstlaufen und trainiert dementsprechend hauptsächlich in kalten Hallen auf dem Eis. Aktuell hat Julia bekannt gegeben, dass sie die Disziplin wechseln möchte, vom Einzel zum Paarlaufen. Zusammen mit ihrem Partner Lukas Gneiding stellt sie sich also der Herausforderung, nicht mehr alleine auf dem Eis zu stehen und dann zum Beispiel Hebefiguren oder sogar Wurfsprünge zu machen.
1: Ich freue mich jetzt erstmal, dass ich jetzt nach Berlin ziehe und so richtig mit meinem Partner mit dem Training beginnen kann und wir uns, ja, ich vor allem auch die ganzen neuen Elemente lernen kann und wir dann auch im August dann wieder nach Oberstdorf kommen und mit dem Verband auch unsere, halt die Elemente, die wir bis dahin lernen, zeigen können und bewertet werden.
0: Ja, in

0: Oberstdorf in Bayern hat Julia seit 2 Jahren beim Deutschen Stützpunkt gewohnt. Seit 12 Jahren trainiert sie insgesamt schon und dementsprechend groß sind natürlich auch die Ziele für die Zukunft.
1: Das kurzfristige Ziel ist jetzt auch erstmal so ein bisschen gemeinsam den Flow zu finden, dass wir uns aneinander so anpassen, wie er mich heben muss, werfen muss und ich die Elemente natürlich lerne und danach genau die Programme. Und wenn alles gut läuft, dann im Dezember die Deutsche Meisterschaft. Die kommende Saison wollen wir dann richtig starten. Dann sind natürlich die Ziele Europameisterschaften, Weltmeisterschaften und dann hoffentlich in 4 Jahren Olympia in Frankreich.
0: Ja, nebenbei studiert Julia auch noch Biochemie, also langweilig wird es wohl nie bei ihr werden. Unsere Daumen sind auf jeden Fall ganz fest für sie gedrückt, für Lukas natürlich auch und ihre gemeinsame Karriere. Hier ist Radio Mülheim.

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0: Play und Feels Like I'm Falling in Love hier bei Radio Mülheim. Wir haben es 9:30, schauen zusammen aufs Wetter. Lina Heidmann hier, guten Morgen zusammen. Wir bleiben heute endlich mal wieder unter 30 Grad. Das ist schon mal eine gute Nachricht. Bis zu 27 Grad sind heute nämlich drin. 21 davon messen wir aktuell im Rumbachtal. Dazu bleibt es heute trocken. Es gibt so ein paar Wolken im Mix mit Sonnenschein und morgen geht es genauso weiter. Viel Sonne, ein paar Wölkchen und bis 28 Grad. Guten Morgen auf die Straßen, liebe Autofahrer. Es dauert noch länger für euch. Einmal auf der A3 Arnheim Richtung Köln zwischen Oberhausen-Holten und Duisburg-Wedau 10 Minuten plus. Und auf der A52 Essen Richtung Düsseldorf zwischen Essen-Harzopf und Breitscheid 20 Minuten extra momentan. Geblitzt wird dann noch einmal am Uhlenhorstweg und an der Aktienstraße. Hier stehen weiter die beiden Blitzbieren, die Blitzcontainer der Stadt. Und ihr sagt gerne eben von unterwegs Bescheid, sollte es noch mehr geben. Ruft an oder schickt eine WhatsApp an die kostenlose Radio Mülheim Hotline. Das ist die 0800 70 70 321.
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0: Und jetzt hier ein richtiger Banger aus dem Jahr 2000 für euch. Das sind Destiny's Child.

0: Wild und Say My Name hier bei Radio Mülheim. 9.36 Uhr am Montagmorgen, an dem wir endlich mal wieder, was die Temperaturen angeht, ein bisschen durchatmen können. Wir bleiben heute unter 30 Grad, 27 Grad sind drin. Johnny Göker aus dem Frühteam ist live bei mir im Studio. Jonathan, am Wochenende war es anders und das hat auch die Feuerwehr bei uns gespürt. Die hatte nämlich richtig was zu tun.
1: Genau, die Feuerwehr hat uns gesagt, dass es besonders viele Rettungseinsätze waren, weil die Menschen Kreislaufprobleme hatten bei der Hitze. Mhm. Dann ist außerdem noch ein Gewitter durchgezogen in der Nacht auf Sonntag. Da waren es allein 16 Einsätze wegen Ästen und Bäumen, die runtergekommen oder umgefallen sind.
0: Ja, es waren ja auch so viele Einsätze, dass die Feuerwehr extra einen Rettungswagen der Johanniter mit benutzt hat.
1: Außerdem haben die freiwilligen Feuerwehren aus Broich und Heißen auch noch mit angepackt. Beispiel, am Samstag war Schichtbeginn um 8 Uhr und in den ersten 12 Stunden waren es schon 60 Einsätze.
0: Boah, das ist richtig krass. Besonders ältere Menschen, Kinder und Menschen, die alleine leben, die haben unter der Hitze gelitten.
1: Genau, deshalb betont die Feuerwehr auch nochmal, dass es wichtig ist, natürlich viel zu trinken oder anstrengende körperliche Arbeit eher auf den Morgen zu verlegen. Und bitte Nachbarn und Angehörige, also Menschen, die älter, die gefährdet sind, im

0: Blick behalten. Das klingt jetzt alles so ein bisschen banal und ausgelutscht, aber es kann wirklich einen Unterschied machen.
1: Ja, einfach ein bisschen aufmerksam sein, aufeinander Acht geben. Es war auf jeden Fall sehr viel zu tun am Wochenende für die Feuerwehr in Mülheim wegen der Hitze. Deshalb Dankeschön für euer Durchhalten, liebe Feuerwehrmänner und Frauen. Und Johnny, dir natürlich ganz besonderen Dank für die Infos heute Morgen. Hier jetzt die Fine Young Cannibals für euch und She Drives Me Crazy bei Radio Mülheim.

0: Dream hier bei Radio Mülheim. Ich hoffe, das war kein Fiebertraum für euch. Gleich 9:45. Der erste Morgen der Woche mit mir ist durch. Zeitgleich für den ersten Vormittag in dieser Woche. Und den übernimmt ab 10 die liebe Kollegin Steffi Hein.
1: Jo, und ich freue mich heute ja bei etwas angenehmeren Temperaturen als die letzten Tage. Da können wir uns ja auch wieder richtig schön gut konzentrieren. Und das ist ja auch wichtig. Wir stellen uns ja unter anderem die Frage, wie werden wir heute Abend im 16. Finale der WM spielen? Wir fragen erstmal nach bei unserem WM-Orakel Herkules, der Schildkröte, was er so denkt. Und dann können wir ja noch einen Tipp abgeben. Und dann gibt es ein ernstes Thema, also noch ernster als die WM. Am Mittwoch endet ja der Tankrabatt.
0: Ja.
1: Müssen wir natürlich auch drüber reden, was das für uns bedeuten könnte. Alles gleich hier bei mir.
0: Ja, euch viel Spaß mit Steffi. Ich bin Lina Heidmann und sage bis morgen. Schönen Restmontag euch. Tschüss.

0: Nach dem Gruppensieg ist es soweit. Heute stehen unsere Jungs zum vierten Mal auf dem Platz. Im ersten K.O.-Spiel in Boston. Alles oder nichts. Nur ein Sieg bringt uns ins Achtelfinale. 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
2: Heute vor 40 Jahren unterlag die deutsche Fußballnationalmannschaft im WM-Endspiel Argentinien mit 2:3, verpasste damit den Titel. Heute Abend geht es bei der WM gegen Paraguay. Ein böses Omen, diese Finalpleite. Immerhin hat Paraguay in der WM-Qualifikation sowohl Brasilien als auch Argentinien geschlagen. Im steilen, hohen und lauten Boston Stadium muss die deutsche Mannschaft alles bringen, um das Achtelfinale zu erreichen.
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3: Mit Marc Weiß. Schönen guten Morgen. Seit knapp 2 Wochen steht das Abkommen zwischen den USA und dem Iran. Es ist allerdings ein sehr brüchiger Frieden. Das hat auch das Wochenende wieder gezeigt, an dem es erneut Angriffe auf beiden Seiten gab. Jetzt sollen die Waffen aber wieder schweigen. Stattdessen soll es neue Gespräche geben. Danny Hopper aus dem News-Team. Morgen wollen beide Seiten offenbar in Katar miteinander verhandeln.
4: Ja, das melden wir einstimmend mehrere US-Medien und vorher hieß es auch schon aus der US-Regierung, beide Seiten würden sich jetzt erstmal zurückhalten. Auch die Schiffe in der Straße von Hormuz könnten sich wieder frei bewegen. Denn die für den Handel so wichtige Meerenge bleibt weiter einer der großen Knackpunkte. Eigentlich sollte es bei den nächsten Verhandlungen um das iranische Atomprogramm gehen. Wegen der jüngsten Vorfälle soll jetzt aber vor allem wieder über die Straße von Hormuz gesprochen werden. Denn beide Seiten legen das unterzeichnete Rahmenabkommen anders aus. Der Iran sieht es so, dass er allein die Kontrolle des Schiffsverkehrs in der Meerenge hat. Viele Schiffe hatten zuletzt aber eine Route genutzt, die von den USA unterstützt wird. Die führt eng am Südrand entlang, also an den Küsten des Omans und der Vereinigten Arabischen Emirate. Teheran will aber, dass die Schiffe eine Route entlang seiner Küste nehmen und warnte vor der Nutzung der alternativen Route. Denn die Straße von Hormuz hatte sich in den letzten Wochen und Monaten für den Iran als mächtiger Hebel in den Verhandlungen mit den USA herausgestellt und den will man in Teheran natürlich nicht aus der Hand geben.
3: Einschätzungen von Danny Hoppe aus dem News-Team. Vielen Dank. Jetzt die weiteren Themen in der Zusammenfassung. Beim Zusammenstoß eines kleinen Busses mit einem PKW sind auf der A2 bei Hamm in Richtung Oberhausen 7 Menschen verletzt worden. Einer soll ums Leben gekommen sein. Das bestätigt die Autobahnpolizei allerdings noch nicht offiziell, weil die Angehörigen noch nicht erreicht werden konnten. Die XXL-Fußball-WM in den USA, Kanada und Mexiko hat dem Weltverband erwartungsgemäß einige Rekorde beschert. Die 72 Spiele der Vorrunde wurden in den Stadien von insgesamt rund 4.645.000 Zuschauern besucht. Damit knackte das Turnier schon vor Beginn der K.O.-Phase den bisherigen Zuschauerrekord der 94er WM, ebenfalls in den USA. Die griechischen Behörden zahlen Fischern in einigen Regionen, darunter Kreta, Prämien pro Kilo gefangenem Hasenkopf-Kugelfisch. Der Fisch ist erst seit kurzem im Mittelmeer unterwegs, gehört da eigentlich nicht hin und stört das Ökosystem. Außerdem soll es schon Bissattacken auf Badegäste gegeben haben. Durchatmen in Nordrhein-Westfalen. Die ganz große Hitze ist erstmal vorbei. Ab heute geht es kaum noch über 30 Grad und die Nächte werden endlich kühler. Gestern gab es dafür nochmal Rekorde. Im Osten Brandenburgs wurde mit 41,7 Grad die höchste jemals in Deutschland gemessene Temperatur registriert. Es ist heute auch noch nicht in ganz Deutschland entspannt. Einige Brände beschäftigen die Feuerwehren nach wie vor. Der Brand in Gorescheide an der Landesgrenze von Sachsen und Brandenburg ist inzwischen unter Kontrolle. Auch die Lage beim Waldbrand am Rotenfeld in Rheinland-Pfalz hat sich dank der Wetterveränderung etwas verbessert. Nicht so am Chiemsee, hier stehen tausende Quadratmeter Wald und Moor in Flammen. Seit dem späten Abend versuchen rund 200 Feuerwehrleute, den Brand am Chiemsee unter Kontrolle zu bringen. Und das waren die Nachrichten mit Marc Weiß.
5: Ich danke dir, Marc, für die Nachrichten. Hier gibt's jetzt das Wetter. Ich bin Steffi Hein. 9:02 haben wir am Montagvormittag. Und wir starten eher noch ein bisschen grau und bewölkt in den Vormittag und auch deutlich kühler als die letzten Tage. Im Moment haben wir 21 Grad. Da geht aber noch ein bisschen was rauf, bis auf 27 Grad. Und ab dem Nachmittag scheint dann auch wieder volle Pulle die Sonne. Morgen geht's dann mit Sonne und Wolken weiter bei rund 28 Grad. Und rüber geht's auf die Straßen. Hier ist euer aktueller Verkehrsservice und es wird geblitzt in Mülheim auf dem Uhlenhorstweg und der Aktienstraße.

0: In Oberhausen blitzte es auf der Mülheimer Straße direkt am Wasserturm, in Wesel am Schepersweg und auf der Schermbecker Landstraße und in Förde auf dem Hammweg. Könnt ihr natürlich jederzeit nachlesen in der kostenlosen App, wenn ihr Zeit und Muße dafür habt. Mehr hab ich gerade nicht. Gute und sichere Fahrt euch.
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0: Und es geht direkt los, oder?
2: Ich heb ab.
0: Wir heben ab.

0: Am 3. Juli wird wahrscheinlich geheiratet. Taylor Swift und Travis Kelce, wahrscheinlich im Madison Square Garden, wahrscheinlich in New York. Aber pst, von mir habt ihr das nicht.
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0: Aber bevor die größte Hochzeit des Jahres, ach was sage ich, des Jahrzehnts steigt, ist erstmal erste K.O.-Runde für Deutschland bei der Fußball-WM. Heute Abend um 22:30 spielen wir ja gegen Paraguay im fantastischen 16. Finale. Das letzte Spiel jetzt gegen Ecuador war jetzt ja nicht so. Haben wir zum ersten Mal eine Niederlage kassiert. Genau wie auch unser Radio-Orakel Herkules, die Schildkröte. Er hatte ja fälschlicherweise auf Deutschland gesetzt. Ja, nun ging es bei dem Spiel ja auch um nichts. Wir standen ja vorher schon als Gruppensieger fest. Das heißt auch, Herkules hat jetzt nochmal eine neue, richtige Chance, seine Orakelfähigkeiten wieder ins rechte Licht zu rücken. Und dieses Mal gibt es Erdbeeren als Lockmickel.
2: Paraguay oder Deutschland? Herkules sagt an und hat den Faden verloren. Oder gibt es doch noch die Drehung? Nee, kurz den Fokus verloren. Versuch Nummer 2. Versuch Nummer 3.
3: Versuch Nummer 4.
2: So, wir stellen dich hier hin. Okay. Und jetzt nimmt es plötzlich eine Wendung bei Versuch Nummer 5. Es geht querfeldein Richtung Deutschland. Und es geht, nein, in die Erdbeere auf Deutschland. Es war ein langer Weg, Herkules, du hast es geschafft. Und es war ein großer Umweg, nicht mal Richtung Paraguay, sondern ein großer Umweg von außen nach Deutschland. Was das fürs Spiel bedeutet, das ist ein großer Interpretationsspielraum. Ich tippe vielleicht auf den Elfmeter ganz am Ende und dann für Deutschland. Ich spreche mal für Herkules.
0: Das wird ja was werden, ne? Können wir uns wahrscheinlich auf eine schöne lange Nacht einstellen, weil wie gesagt, los geht's ja erst um 22.30 Uhr. Deutschland gegen Paraguay im 16. Finale der WM.
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0: Benson Boone, Beautiful Things. Benson Boone holt sie alle, ne? Mein 75-jähriger Nachbar ist großer Fan von Benson Boone. Jetzt muss man dazu sagen, er hat ihn sich allerdings auf Platte geholt, ne? So viel Vintage-Gefühl muss sein.
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0: Hallo am Montagvormittag, 10.32 Uhr haben wir ganz genau und die Temperaturen sind doch zum Aufatmen, Leute, oder? 21 Grad messen wir gerade, 27 gibt es dazu maximal. Im Moment ist es noch teilweise so ein bisschen bewölkt, das wird aber nach und nach aufreißen. Am Nachmittag strahlt die Sonne wieder. Genau wie morgen am Dienstag, da kriegen wir auch so einen lockeren, trockenen Sonne-Wolken-Mix, das Ganze auch bei maximal 27 Grad.
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0: Und damit sind wir schon auf den Straßen. Hier ist euer aktueller Verkehrsservice. Wir starten mit den Blitzern, obwohl wir starten damit nicht. Wir enden damit auch. Mehr gibt's nämlich nicht. Also Achtung, geblitzt wird in Mülheim auf dem Uhlenhorstweg und auf der Aktienstraße. In Wesel blitzt es auf dem Schepersweg und auf der Schermecker Landstraße und in Förde auf dem Hammweg. Gute Fahrt euch!
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0: So, wie geht man mit dieser Hitze, jetzt gerade auch am vergangenen Wochenende, richtig um? Ja, die einen sagen, ja, nicht rausgehen, eine Jalousie runter, kalte Wadenwickel. Die anderen sagen, nicht rausgehen, kalte Wadenwickel und lauwarmen Pfefferminztee trinken. Ich sage, das sind alles Anfänger. Wir müssen es machen wie Hörer Christian, der hat sich gerade reingemeldet.
2: Heute Morgen habe ich mir gedacht, weil die Nacht ja ein bisschen tropisch war, habe ich mir heute Morgen gedacht, 20 vor 5, weißt du was, du gehst einfach mit der Tasse Kaffee in den Pool und läufst einfach eine Runde durch den Pool, dann gehst du duschen und dann gehst du arbeiten, dann kannst du frisch, fröhlich in die neue Woche starten.
0: Ja, oder? Besser geht es doch nicht. Ist doch genau richtig. Jetzt fragt sich nur, wo kriegen wir jetzt alle einen Pool her? Ja.

0: Freilassung von Michael Schulte. 5 a.m. um 10.39 Uhr.
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0: Bei eurem Lieblingsradio. So, und was für ein krasses Wochenende liegt hinter uns. Erstens, Mega-Hitzerekord. Über 40 Grad gab es ja teilweise. Ich habe mehr Liter ausgeschwitzt, als ich überhaupt im Getränkemarkt nachkaufen konnte. Und dann hätte es auch noch fast gerumst. Also jetzt nicht bei mir, sondern bei uns allen. Und zwar so richtig. Am Samstagmittag ist nämlich ein Asteroid an der Erde vorbeigerauscht. Und zwar relativ nah. Ja, Experten sagen, Leute, es bestand zu keiner Zeit eine Gefahr für uns. Aber ich finde, es ist trotzdem gruselig. Der Gesteinsbrocken ist in einer Entfernung von ca. 2,6 Millionen Kilometern an uns vorbeigeflogen. Zur Einordnung, 2,6 Millionen Kilometer, das sind ungefähr 3000 Urlaubsfahrten von hier nach Italien und wieder zurück. Das klingt viel. So nah ist uns aber seit 400 Jahren kein Asteroid mehr gekommen. Ich glaube ja, der Asteroid hat die Temperatur gerade bei uns am Samstag gesehen, ja, und sich dann gedacht, ah nee, das ist mir nun doch zu heiß. Dreh ich besser mal ein bisschen was ab, ne? Also vielleicht war die Hitze für was gut, wir wissen es nicht. 20 vor 11 ist es am doch recht kühlen Montag. 21 Grad. Ist ja lächerlich.
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Glas. Hier bei eurem Lieblingsradio. 10.52 Uhr haben wir und das ist die Frau, die beim Anblick von Papier Ekel und Brechreiz empfindet. Miley Cyrus, eine schwere Papierphobie. End of the World singt sie.

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3: Mit Marc Weiß. Schönen guten Tag. Bei der Fußball-WM ist die erste Entscheidung im 16. Finale gefallen. Kanada hat sich gegen Südafrika mit 1:0 durchgesetzt. Kanada damit zum ersten Mal im Achtelfinale einer Fußball-WM. Und das nächste Spiel dieser WM ist ein ganz besonderes, denn dann spielen wir Deutschland gegen Paraguay heute Abend um 22.30 Uhr. Infos dazu aus dem WM-Studio von Ralf Bosse.
4: Nach dem Gruppensieg geht Deutschland als Favorit in die Partie gegen Paraguay. Trotzdem ist Vorsicht geboten. Die Südamerikaner gelten als unangenehmer Gegner mit viel Physis und kämpferischer Stärke. Für Deutschland zählt heute Abend nur das Weiterkommen ins Achtelfinale. Dort könnte dann Frankreich als Gegner warten. Ein Fußballsimulator hat inzwischen die wahrscheinlichsten Finalpaarungen der Fußballweltmeisterschaft berechnet. Demnach gehört der DFB nicht zu den Titelfavoriten. Mit einer Wahrscheinlichkeit von 2,2% wurde ein Endspiel gegen Argentinien vorausberechnet. Ob es soweit kommen könnte, entscheidet sich im 16. Finalspiel am Abend ab 22.30 Uhr.
3: Ralf Bosse mit Infos aus dem WM-Studio. Vielen Dank. Jetzt die weiteren Themen in der Zusammenfassung. Nach dem Ende der Hitzewelle kämpfen die Feuerwehren noch mit einigen Waldbränden. Aktuell brennen am Chiemsee Wälder und Moorflächen. Etwas besser sieht es bei den Bränden in Gorischer Heide an der Landesgrenze von Sachsen und Brandenburg und am Rotenfels in Rheinland-Pfalz aus. Beide Feuer hier sind im Moment unter Kontrolle. Der Staat hat im vergangenen Jahr deutlich mehr investiert als in den Jahren davor. Rund 148 Milliarden Euro waren es, 12,3% mehr als 2024, das meldet das Statistische Bundesamt. Insgesamt war es der höchste Anstieg der staatlichen Investitionen seit über 25 Jahren. Grund dafür waren vor allem die hohen Ausgaben für die Verteidigung. Der Tankrabatt ist nach Schätzung des Münchner IFO-Instituts nur teilweise bei den Verbrauchern angekommen. Dieselfahrer wurden demnach benachteiligt. Für Diesel seien durchschnittlich 12 Cent pro Liter an den Verbraucher weitergegeben worden, rechnet das Institut vor. Die Steuer wurde aber um 16,7 Cent gesenkt. Bei Super und E10 gab es keine Beanstandungen. Und wieder eine positive Meldung mitten in der Wirtschaftskrise. Die Kirschernte war außerordentlich gut in Deutschland. Die deutschen Obstbauern können sich über eine der besten Ernten seit Jahren freuen. Mehr als 51.000 Tonnen Süß- und Sauerkirschen wurden in diesem Jahr von den Bäumen geholt und damit 8,5% mehr als im Jahr davor. Das zeigen die neuen Zahlen des Statistischen Bundesamtes. Demnach dürfte es vor allem bei den Süßkirschen die beste Ernte seit 10 Jahren werden. Auch bei den Sauerkirschen gibt es ein Plus. Das fällt allerdings nicht ganz so aus, weil hier die Anbauflächen in den letzten 10 Jahren um rund ein Viertel zurückgegangen sind. Die wichtigsten Anbaugebiete für Kirschen sind Baden-Württemberg, Rheinland-Pfalz, Niedersachsen und Thüringen. Und das waren die Nachrichten mit Marc Weiß.
5: Gleich 11:03. Vielen Dank, lieber Marc, für die Nachrichten. Hier gibt's jetzt das Wetter bei euch am Vormittag. Ich bin Steffi Hein und darf vermelden, 22 Grad aktuell. Das ist ja richtig angenehm und es bleibt eigentlich heute auch angenehm. Bei 27 Grad ist Schluss. Nach und nach verziehen sich jetzt auch die ganzen Wolken von heute Morgen und die Sonne kommt raus. Morgen, der Dienstag, auch ein freundlicher Sommertag bei 27 Grad. Trocken bleibt es bei einem Mix aus Sonne und Wolken. Rüber geht's auf die Straßen. Hier ist euer aktueller Verkehrsservice. Ich kann schon mal positiv vermelden, es gibt keine Staus. Störungen auch nicht, nur ein paar Blitzer. Die stehen in Gladbeck auf der Hegestraße, hat Mimi gerade reingemeldet. Dankeschön. Außerdem in Mülheim auf dem Uhlenhorstweg und auf der Aktienstraße. In Wesel blitzt es auf dem Schepersweg und in Förde auf dem Hammweg. Gute Fahrt euch.
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5: Jetzt gibt es hier für euch Teddy Swims mit Mr. Know-It-All. Der hat sich innerhalb von

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0: Eva Max mit Sweet But Psycho.
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0: Gleich ist es 10:45 am Montag und ich finde die Fahrt zur Tankstelle, das geht wieder, ne? Mittlerweile deutlich entspannter. Man kann da wieder hinfahren, ohne vor lauter Ärger ins Lenkrad beißen zu müssen. Ein Grund ist ja neben sinkenden Ölpreisen auch der wunderbare Tankrabatt. Allerdings, und das ist ein bisschen doof, fallen die 16,7 Cent Steuererleichterung übermorgen, also am Mittwoch, schon wieder weg. Tja, was passiert dann? Thorsten Ortmann aus den News, du weißt da ein bisschen Bescheid. Erstmal die wichtigste Frage, hat der Tankrabatt denn überhaupt funktioniert?
2: Ja, hat er. Der Tankrabatt ist zum großen Teil bei den Autofahrenden angekommen. Das hat auch die Monopolkommission ausgerechnet. Danach haben die Mineralölkonzerne von den 16,7 Cent zwischen 15 und 16 Cent weitergegeben. Allerdings gab es da auch regionale Unterschiede. Bei uns in NRW ist der Tankrabatt komplett angekommen. Im Süden Deutschlands sind von den 16,7 Cent nur zwischen 13,3 und 14,9 Cent an den Tankstellen angekommen.
0: Ja, und ich habe auch eine Ahnung, was am Mittwoch passiert, wenn der Rabatt ausläuft.
2: Die Preise werden wieder hochgehen, befürchtet zumindest Herbert Rabel vom Tankstelleninteressenverband, und sie sollen auch hoch bleiben.
3: Langfristig werden wir die 2-Euro-Marke ansteuern beim normalen Sprit, also bei E5 und E10. Wenn die Lieferketten da einigermaßen in Ordnung und stabil sind, dann wird sich der Abstand zwischen Diesel und Sprit wieder so einstellen, wie das war, aber auf höherem Niveau.
2: Eine Nachfolgeregelung zum am Mittwoch auslaufenden Tankrabatt wird es nicht geben, aber die Bundesregierung will genau hinschauen, was die Mineralölkonzerne am Mittwoch machen und gegebenenfalls dann andere Maßnahmen ergreifen.
0: Das Doofe ist ja, was mit der Straße von Hormuz wird. Das ist ja auch erstmal unklar. Also schön wird es tatsächlich wohl erstmal wieder nicht an der Tankstelle. Ich würde vorschlagen, wir gehen doch nochmal wacker voll machen vor Mittwoch. Ne? Besser ist besser.
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0: Ein Traumduo Lady Gaga und Bruno Mars mit Die With A Smile. Moin.
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0: Guten Tag zusammen, kurz nach 11:30 haben wir es. Wir gucken gemeinsam aufs Wetter und da kämpft sich die Sonne tapfer durch, britzelt die Wolken weg. 23 Grad haben wir im Moment. Später geht es rauf bis auf 27 Grad. Es wird trocken bleiben. Auch der Dienstag sieht gar nicht schlecht aus. Es wird nicht mehr so heiß wie in den letzten Tagen. Das wäre auch schlimm, Freunde, oder? Also 27 Grad gibt es dazu, so ein netter Mix aus Sonne und Wolken.
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0: Und es geht rüber auf die Straßen. Hier ist euer aktueller Verkehrsservice. Staus gibt's, keine Störungen, auch nicht, aber ein paar Blitzer. In Gladbeck wird geblitzt auf der Hegestraße, hat Mimi gerade reingemeldet. Danke dir. In Mülheim blitzt es auf dem Uhlenhorstweg und auf der Aktienstraße, weiß ich von Doris. Es blitzt in Dienstlaken auf der Industriestraße, in Wesel auf dem Schepassweg und in Förder auf dem Hammweg. Wenn ihr noch was gesehen habt, Staus, Störungen oder Blitzer, immer gerne reinmelden per WhatsApp.
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0: Gute Fahrt euch.
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0: Wir starten in dieser halben Stunde mit Clock Clock und Sorry. Danach gibt es hier so Boyband-Vibes mit NSYNC und Tearing Up My Heart.

0: feste Drücken. Hallo zusammen, hier ist euer Vormittag am Montag. Und dieses feste Drücken, das hilft. Sogar wenn du zum Beispiel Bundestrainer bist und deine Mannschaft es bei der WM gegen Ecuador vergeigt. Oder wenn du Bundeskanzler bist und alle immer deine Ideen doof finden und so. Einmal doll umarmen und schon geht's besser. Lena Schweikert aus dem Vormittagsteam. Heute ist passenderweise Tag der Umarmung. Wie oft sollten wir es denn tun, so pro Tag?
1: Also wenn es nach der berühmten Familientherapeutin Virginia Satir geht, dann bitte mindestens 4-mal. Zitat, 4 Umarmungen braucht der Mensch, um zu überleben. Alles, was dann sozusagen noch on top kommt, umso besser. 12 Umarmungen täglich sollen uns sogar dabei helfen, innerlich zu wachsen.
0: Wow.
1: Und tatsächlich sollen wir uns nicht nur einmal kurz drücken, sondern mindestens 5 Sekunden lang umarmen, damit auch ordentlich Glückshormone ausgeschüttet werden.
0: Das hätte ich jetzt tatsächlich nicht gedacht. 12 Umarmungen pro Tag?
1: Ja, naja, so das sagt jetzt diese eine Familientherapeutin. Es ist aber allgemein von der Forschung bestätigt, dass Umarmungen für uns Menschen überlebenswichtig sind. Wir schütten dabei Glückshormone aus, wir atmen tiefer, der Blutdruck sinkt und wir sind auch weniger ängstlich. Und wer nicht genug Körperkontakt hat, der kann sogar krank werden. Und was ganz witzig ist, Umarmungen müssen auch nicht unbedingt nur von Mensch zu Mensch stattfinden.
0: Aha.
1: Wenn wir unsere Haustiere kuscheln, hat das den gleichen Effekt.
0: Na, das wird unsere Katzen oder Hunde aber dann doch freuen, wenn wir die jetzt jeden Tag so schön 12-mal fest in den Arm nehmen.
1: Streicheln reicht auch aus, Steffi.
0: Nee, ich würde da ehrlich gesagt schon dann auf Nummer sicher gehen. Also, liebe Leute, ihr habt es gehört, feste Drücken heute. Es ist Tag der Umarmung. Und das Gute ist, wir haben ja nicht mehr 40 Grad. Es hat fast angenehm.
1: Dann ist eine Umarmung auch in Ordnung.
0: Soll ich dich mal drücken, Lena?
1: Ja, aber bitte unter der Klimaanlage.
0: Oh, komm mal her.
1: Einmal drücken.
0: Schön 5 Sekunden.
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0: Soul Sister, The Way to Your Heart, um 11.52 Uhr am Montag, kurz vor Mittag. Ich bin Steffi Hein, hi.
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1: Mit Marc Weiß. Schönen guten Tag. Es war ein Sommerwochenende der Extreme. Sowohl tagsüber als auch nachts wurden neue Hitzerekorde gebrochen. Um sich abzukühlen, hat es viele Menschen in Deutschland offenbar ans Meer, die Seen, Flüsse oder auch Kanäle gezogen. Und leider haben das an diesem Wochenende wieder einige mit dem Leben bezahlt. Danny Hoppe aus dem News-Team. Allein von Freitag bis gestern hat die DLRG mindestens 26 Badetote gezählt.
2: Ja, und bei allen Toten handelt es sich um Männer oder Jungen. Also genau die Gruppe, bei der die DLRG schon seit Wochen warnt, dass sie sich und ihre Fähigkeiten oft überschätzt. Zum Beispiel in unüberwachte und unbekannte Gewässer springt, oft überhitzt und zum Teil noch unter Alkoholeinfluss. Schon vor der aktuellen Hitzewelle hatte die DLRG ja dazu aufgerufen, die Gefahren und Risiken beim Baden und Schwimmen in der Hitze nicht zu unterschätzen. Offenbar vergebens. 26 Badetote sind viel für ein Wochenende. Dazu kommen nochmal 7 Menschen, die schon am Donnerstag ertrunken waren. Außerdem mussten am Wochenende laut DLRG noch mal mindestens 8 Menschen reanimiert und ins Krankenhaus gebracht werden. Und auch Vermisste gibt es noch. Im Neffelsee in Zülpich wird seit gestern Abend nach einem 39-Jährigen gesucht. Im Fühlinger See bei Köln wird ein 21 Jahre alter Schwimmer vermisst und im Kreis Wesel ein gekenterter Kanufahrer. Dazu kommen noch Verletzte. In Baden-Württemberg zum Beispiel hat sich ein 15-Jähriger bei einem Sprung in einen Baggersee schwer verletzt. Und deshalb wird die DLRG nicht müde, an alle zu appellieren, beim Baden in Seen, Flüssen und Kanälen eben vorsichtig zu sein.
1: Danny Hoppe aus dem News-Team mit Infos. Vielen Dank. Jetzt die weiteren Themen in der Zusammenfassung. NRW-Ministerpräsident Wüst sagt am Nachmittag im Untersuchungsausschuss Brückendesaster aus. Im Fokus steht diesmal der Neubau der Leverkusener Rheinbrücke auf der A1. Der Landesbetrieb Straßen NRW hatte den Vertrag mit dem Baukonzern 2020 gekündigt. Daraus entwickelte sich ein Rechtsstreit, der bis heute andauert und für Verzögerungen gesorgt hat. Wüst war damals Verkehrsminister. Die griechischen Behörden zahlen Fischern in einigen Regionen, darunter Kreta, Prämien pro Kilo gefangenem Hasenkopf-Kugelfisch. Der Fisch ist erst seit kurzem im Mittelmeer unterwegs, gehört eigentlich nicht hin und stört das Ökosystem. Außerdem soll es schon Bissattacken auf Badegäste gegeben haben. In 10,5 Stunden wird es bei der Fußball-WM ernst fürs deutsche Team. Um 22.30 Uhr trifft die DFB-Auswahl im 16. Finale auf Paraguay. Wir gehen als Favorit ins Spiel. Leicht wird es trotzdem voraussichtlich nicht, denn Paraguay spielt ähnlich hart und körperbetont wie Ecuador. Nach dem Auslaufen des Tankrabatts muss es nach Ansicht der Verbraucherzentrale Bundesverband eine Entlastung für private Haushalte an anderer Stelle geben. Verbandschefin Popp sagte, die Bundesregierung müsse wegen der weiterhin hohen Energiepreise ihr Versprechen endlich einlösen und die Stromsteuer auch für Privathaushalte senken. Das entlaste nicht nur Verbraucher, sondern mache den Umstieg auf klimafreundliche Alternativen auch attraktiver. Der Tankrabatt läuft morgen aus. Er hatte die Kraftstoffpreise um knapp 17 Cent pro Liter nach unten gedrückt. Experten und alle, die tanken müssen, warten jetzt gespannt darauf, wie viel teurer es wird. Theoretisch dürften es maximal 17 Cent sein. Und das waren die Nachrichten mit Marc Weiß.
3: Danke dir, Marc, für die Nachrichten. Wir gucken um 12:02 gemeinsam aufs Wetter. Ich bin Steffi Hein, hallo. Und die Temperaturen sind heute schön sommerlich, wirklich nett. 24 Grad aktuell, dazu haben wir noch so ein paar letzte Wolkenfetzen, die werden aber im Laufe des Tages weggehen, dann kommt die Sonne richtig durch. 27 Grad maximal, das klingt doch sehr gut, genau wie morgen am Dienstag. Auch dann Höchsttemperaturen von 27 Grad, dazu Sonne und Wolken im Mix. Und es geht rüber auf die Straßen. Hier ist euer aktueller Verkehrsservice. Es gibt weiterhin keine Staus oder Störungen auf unseren Straßen, dafür aber ein paar Blitzer. Die stehen in Gladbeck auf der Hegestraße, in Mülheim auf dem Uhlenhorstweg und der Aktienstraße. Es blitzt in Dienstlagen auf der Industriestraße, in Wesel auf dem Schepersweg und der Schermbecker Landstraße und in Förde auf dem Hammweg. Da steht auch noch ein Blitzer. Fahrt vorsichtig und kommt gut und sicher an.
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3: Und wir starten in diese Mittagsstunde mit den Toten Hosen aus ihrer Sturm- und Drangzeit noch 1993. Alles aus Liebe. Viel Freude damit.

0: Das ist Kamerad mit Hug Yourself, gleich wieder nach 12.
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0: Jawohl, heute Abend steht die erste K.O.-Runde für Deutschland in der Fußball-WM an. Heute Abend um 22.30 Uhr spielen wir gegen Paraguay im 16. Finale. Tja, wer wird das gewinnen? Das ist eine schwierige Frage, fand auch unser Radio-WM-Orakel, die Schildkröte Herkules. Der Tipp hat dieses Mal auf sich warten lassen, ne?
2: Paraguay oder Deutschland? Herkules sagt an und hat den Faden verloren. Oder gibt's doch noch die Drehung? Nee, kurz den Fokus verloren. Versuch Nummer 2, Versuch Nummer 3.
3: Versuch Nummer 4.
2: So, wir stellen dich hier hin. Okay, und jetzt nimmt's plötzlich eine Wendung bei Versuch Nummer 5. Es geht querfeldein Richtung Deutschland. Und es geht, nein, in die Erdbeere auf Deutschland. Es war ein langer Weg, Herkules, du hast es geschafft. Und es war ein großer Umweg, nicht mal Richtung Paraguay, sondern ein großer Umweg von außen nach Deutschland. Was das fürs Spiel bedeutet, das ist ein großer Interpretationsspielraum. Ich tippe vielleicht auf den Elfmeter ganz am Ende und dann für Deutschland. Ich spreche mal für Herkules.
0: Ja, ich nehme an, wir können uns auf eine wahrscheinlich lange Nacht einstellen mit bisschen Verlängerung, bisschen Elfmeterschießen. Heute Abend um 22.30 Uhr geht's los. Und wenn ihr Herkules bei der Arbeit beobachten wollt, könnt ihr natürlich in unserer wunderbaren Insta-Story sehen. Ist kein Flausch-Content, eher so Panzer-Content, aber auch süß.
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jetzt neu bei uns. 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

0: Styles stand am Freitagabend noch in London auf der Bühne im Wembley Stadion und Fans haben kurzen Schreck bekommen. Die dachten, Harry Styles fällt in Ohnmacht oder sonst was, hat einen Herzinfarkt, haben ganz viele geschrieben. Er hat einen Schluck aus seiner Wasserflasche auf der Bühne genommen, hat sich wohl so krass verschluckt, dass er sich kurz erstmal hinlegen musste, um wieder Luft zu bekommen. Also, aber er lebt noch. Gott sei Dank. 12.22 Uhr haben wir jetzt. Es ist Montagvormittag. Mittag.
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0: Hallo zusammen, kurz nach 12:30 ist es. Wir gucken gemeinsam aufs Wetter und das ist eine Erleichterung, muss man wirklich sagen. Das Wochenende war deutlich zu heiß. Jetzt heute ist es nett, 27 Grad maximal. Im Moment haben wir 24 Grad. Die letzten Wölkchen werden gerade so weggebritzelt. Heute Nachmittag scheint die Sonne wieder in voller Pracht. Morgen am Dienstag haben wir so einen Sonne-Wolken-Mix. Es bleibt trocken bei ebenfalls 27 Grad.
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0: Wenig los ist auf den Straßen. Hier ist euer aktueller Verkehrsservice. Ich habe ausschließlich Blitzer für euch. Die stehen in Gladbeck auf der Hegestraße, in Mülheim auf dem Uhlenhorstweg und auf der Aktienstraße. Es blitzt in Dienstlaken auf der Industriestraße, in Wesel auf dem Schepersweg und auf der Schermbecker Landstraße und in Förde auf dem Hammweg. Wenn ihr noch was gesehen haben solltet, immer gerne reinmelden per WhatsApp, ne?
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0: Gute Fahrt.
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0: Jetzt haben wir ja unser Fußball-WM-Orakel Herkules, die Schildkröte, tippen lassen, wer heute Abend gewinnt, Deutschland oder Paraguay und wie das Ganze ausgeht. Jetzt würde ich gerne mal auch von euch wissen, was tippt ihr denn? Gerne mal per WhatsApp reinmelden, wie das heute Abend ausgeht um 22:30 Uhr.

0: Whitesnake, Here I Go Again. Hier bei eurem Lieblingsradio, 20 vor 1 ist es am Montag. Und wir wissen ja, Atze Schröder folgt keinen Trends. Atze Schröder setzt Trends. Ach was, er ist der Trend. Trotzdem sieht er immer gut zu, dass er auch keinen Trend verpasst. Hier, das haben wir zum Beispiel in seinem aktuellen Podcast gehört.
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3: Ja, nee, ist klar.
4: 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Du bist gut genug.
3: So, wer jetzt denkt, ey, der Schröder heult den Mond an. Nee, das klingt nochmal anders bei mir. Nein, hier.
4: Du bist gut genug.
3: Das ist doch dieser neue Hit von Kitschkrieg, Blumengarten und Sharon David. Ja, dieser Song, wo die halbe Welt gerade steil drauf geht und die andere Hälfte fragt, hä, was stimmt denn mit dir nicht? Bist du unter Zucker, soll ich einen Arzt rufen? Aber so ist das heute. Erfolg wird in der Nische gemacht. Ist doch das gleiche wie mit Bad Bunny. Ja, da war letztens ganz Düsseldorf gesperrt, weil der im Stadion aufgetreten ist. Alle am Ausrasten, aber sag mal, ein Hit von dem. Kleiner Tipp, Mambo Number 5 ist es nicht. Ich kenne keinen Hit von Bad Bunny, bin aber trotzdem Riesenfan. Ich habe das Publikum doch jetzt mit eigenen Augen gesehen in Düsseldorf. Super stylisch, super sexy und cool wie Eisbärenscheiße. Ja, und da guckst du nach Gelsenkirchen, wo zeitgleich Helene Fischer auf der Bühne steht. Ein Meer von Trekking-Sandalen, City-Hemden, Dreiviertelhosen und versagenden Deo. Deutlicher kann man den Unterschied zwischen Mainstream und individueller Nische in Deutschland doch nicht klar machen. Und wenn ihr mich fragt, ob ich jetzt lieber eine Nacht mit Sharon David oder mit Helene Fischer verbringen will, dann muss ich ganz klar sagen, wer mich sucht, der findet mich auf der Aftershow-Party von Bad Bunny.
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0: Die Black Eyed Peas und Meet Me Halfway hier bei eurem Lieblingsradio.
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0: So, und während ein Großteil aller, die ich so kenne, am Wochenende über die entsetzliche Hitze gestöhnt haben, teilweise bis zu 40 Grad, hat sich gerade Nina reingemeldet. Und Nina ist ein ganz anderer Mensch als alle anderen. Sie schreibt: Bin ich eigentlich die Einzige, die das Wetter komplett geliebt hat am Wochenende? Ich habe am Samstag Rasen gemäht, schreibt sie, und war am Abend noch auf einem Konzert. Und ja, ich habe sogar getanzt und gefeiert. Alles ab 30 Grad aufwärts ist nämlich Wohlfühltemperatur. Und vielleicht findet ihr ja noch jemanden, der das Wetter auch mochte. Sie hat heute Morgen jedenfalls gefroren, schreibt sie weiter. Ja, dann haut mal raus. Wer mochte denn das Wetter am Wochenende auch gerne? So alles über 30 Grad. Ich warte auf WhatsApps. Dankeschön.
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0: richtig voll werden. Ab Mittwochmittag um 12 Uhr wird es nämlich vermutlich einen ordentlichen Preissprung geben. Dann läuft nach 2 Monaten der Tankrabatt aus. Thorsten Adolfs aus dem News-Team, wie stark haben wir denn von der staatlichen Leistung profitiert? Lässt sich das schon sagen?
1: Das IFO-Institut hat nachgerechnet und es kommt zu einem gemischten Ergebnis. Bei Super E5 und E10 wurde der Rabatt fast komplett an die Autofahrer weitergegeben. Bei Diesel sieht es aber anders aus. Da kamen von der eigentlich versprochenen Entlastung von knapp 17 Cent pro Liter im Schnitt nur 12 Cent bei uns an. Ein Teil des Geldes ist also offenbar bei den Konzernen gelandet, statt unsere Portemonnaies zu schonen. Dem widerspricht die Mineralölwirtschaft zwar und beharrt darauf, dass die Preise in voller Höhe gesenkt wurden, aber auch bei einer früheren Untersuchung der Monopolkommission hatte es da schon Zweifel gegeben.
0: So richtig scheint man den Mineralölkonzernen aber offenbar nicht zu trauen. Von den Verbraucherzentralen kommt deshalb auch eine klare Ansage. Wie lautet die?
1: Genau, sie warnen davor, nach dem Auslaufen des Tankrabatts nochmal ein paar Cent extra auf die dann ja ohnehin wieder höheren Spritpreise aufzuschlagen. Die Chefin des Bundesverbandes POP sagte, das Ende des Tankrabatts dürfe nicht zum Startschuss für Extragewinne werden. Wir erinnern uns, als der Rabatt damals kam, da sind die Preise anfangs nur ganz leicht gesunken, obwohl die Lager voll waren. Deshalb dürften sie eigentlich ab Mittwochmittag auch nur schrittweise wieder ansteigen. Vom Bundeskartellamt fordern die Verbraucherzentralen deshalb, bei der Preisentwicklung genau hinzuschauen. Und der Bundesverband sagt auch, dass mit dem Tanken allein reicht noch nicht an Entlastungen für die Verbraucher. Deshalb fordert der Verband nach dem Ende des Tankrabatts die Stromsteuer für Privathaushalte zu senken. So eine Maßnahme würde die Menschen auf Dauer entlasten, heißt es.
0: Danke, Thorsten. Und diese Themen haben wir heute Mittag auch noch für euch. Am heißen Wochenende sind in Deutschland mindestens 26 Menschen beim Baden ums Leben gekommen. Das meldet die Deutsche Lebensrettungsgesellschaft. Die Opfer seien alles Männer oder Jungen. Die DLRG warnt davor, die eigenen Fähigkeiten zu überschätzen und unnötige Risiken einzugehen. Die Kette Depot befindet sich in einem Insolvenzverfahren. Sie muss deshalb 66 Filialen in Deutschland schließen. Eine entsprechende Liste wurde auf der Internetseite veröffentlicht. Betroffen sind unter anderem Geschäfte in München, Stuttgart und Bonn. Bundespräsident Steinmeier hat davor gewarnt, das Engagement für die Vereinten Nationen zurückzufahren. In Hamburg sagte er, ein Rückzug wäre kurzsichtig und fatal. Bundesaußenminister Wadephul hatte angedeutet, Deutschland könne seinen Einsatz in der UNO zurückfahren. Hintergrund ist die gescheiterte Wahl Deutschlands in den Sicherheitsrat. In Deutschland kämpfen die Feuerwehren gegen zahlreiche Waldbrände. Am Chiemsee stehen tausende Quadratmeter Wald und Moor in Flammen. Die nahegelegene A8 musste zwischendurch gesperrt werden. Die Lage beim großen Waldbrand am Roten Fels in Rheinland-Pfalz hat sich etwas verbessert. Regen habe das Feuer nach unten gedrückt. Das sagte die zuständige Landrätin. Es gebe keine lodernden Flammen mehr. Wegen des Feuers war ein gesamtes Dorf evakuiert worden. Und das waren die Nachrichten mit José Nachsiandi.
2: Danke dir, José, für die Nachrichten. 1:03 haben wir. Ich bin Steffi Hein. Wir gucken gemeinsam aufs Wetter bei uns. Das ist sehr angenehm. Gerade 24 Grad haben wir. Später geht's noch auf bis auf 27 Grad. Die restlichen Wolken verschwinden dann am Nachmittag auch komplett und es wird ein schöner Sommertag. Genau wie morgen am Dienstag. Sonne und Wolken im Mix. 27 Grad maximal. Und rüber geht's auf die Straßen. Hier ist euer aktueller Verkehrsservice. Und es gibt weiterhin keine Staus auf unseren Autobahnen. Das ist schön, aber es gibt ein paar Blitzer. Das ist nicht so schön, aber ich verrate euch, wo die stehen. In Gladbeck auf der Hegestraße. Danke an Mimi fürs Melden. In Gelsenkirchen blitzt es auf der Flurstraße. Danke an Biene fürs Melden. Es blitzt in Mülheim auf dem Uhlenhorstweg und auf der Aktienstraße. In Dienstlaken auf der Industriestraße. In Wesel steht ein Blitzer auf dem Schepersweg und in Förde auf dem Hammweg. Könnt ihr natürlich jederzeit nachlesen in der kostenlosen App. Gute Fahrt euch.
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2: So, und ich habe gerade euch eine Nachricht von der Nina vorgelesen. Die sagte, ich verstehe das Gejammer nicht. Ich habe am Wochenende das Wetter total genossen. Ich war sogar abends feiern und tanzen. Und liebe Steffi, such doch mal Leute, die den Sommer und auch die heißen Temperaturen genauso mögen wie ich. Die muss es doch geben. Ja, ich habe die Frage ja weitergegeben. Simone hat sich gerade reingemeldet. Sie schreibt, hallo. Also ich habe heute Nacht auch schon gefroren, war mir zu kalt. Wir waren am Wochenende im Schrebergarten Heckenfeinschnitt machen und im Anschluss noch auf einer Geburtstagsparty. Da war die Klimaanlage ausgefallen. Wir haben trotzdem gefeiert ohne Ende. Nina ist also nicht alleine. Sie schreibt des Weiteren, Gratissauna, was gibt's eigentlich Besseres? Ich bin wie eine Echse. Ohne Sonne bewege ich mich gar nicht. Ja, ist eine sehr schöne Sommernachricht. Danke, liebe Simone. Wenn ihr auch die heißen Temperaturen liebt, gerne WhatsApps reinschicken.

0: Guckt ihr eigentlich alle Spiele jetzt bei der WM? Also ich meine so alle? Auch die mitten in der Nacht? Nee, ne? Zwei junge Männer aus den USA machen das aber gerade.
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0: Ja, und falls ihr jetzt denkt, boah, krass. Ja, ist es auch. Allerdings so krass dann doch wieder nicht. Die beiden Typen werden für das Gucken aller Spiele natürlich bezahlt. Die Kollegin Laura Putting weiß da mehr.
2: Der 29-jährige Austin Franklin und der 3 Jahre jüngere Kevin Akoto erhalten umgerechnet rund 44.000 Euro dafür, dass sie sich jedes Spiel der Fußball-Weltmeisterschaft anschauen, und zwar in einem großen Glaskasten auf dem legendären Times Square in New York. Bedeutet, sie werden auch die ganze Zeit beobachtet, da sind ja jede Menge Fußballfans auch unterwegs. Und mit alle Spiele anschauen, ne? Meine ich wirklich alle Spiele. In 39 Tagen 104. Dabei lümmeln die beiden auf Sesseln rum und haben vor sich eben eine große Leinwand und machen nebenbei auch noch Content für Social Media. Die beiden wurden ausgesucht unter tausenden Bewerbern für diesen Job. Kevin Akoto hat dafür sogar seinen Job gekündigt und seine Beziehung beendet. Sein Kommentar dazu: Der Arbeitgeber nahm es gut auf, die bessere Hälfte nicht ganz so gut. Naja.
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0: Kato und John, mach doch mal das Licht aus, singen sie. Turn the lights off. Und das ist eine gute Anweisung. Ich sehe gerade, ich habe hier noch Licht im Studio an. Warum eigentlich? Ist doch tolles Wetter draußen. 25 Grad Sonne, was will man mehr?
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0: Hallo zusammen. Halb zwei ist es, um genau zu sein. 13.31 Uhr. Zeit, um ein bisschen aufs Wetter zu gucken. Und das ist schön. 25 Grad haben wir. Ein paar Restwölkchen sind noch da. Die gehen bis zum Nachmittag aber weg. 27 Grad werden heute maximal erreicht. Für viele ist das eine große Erleichterung. Genau wie morgen dann am Dienstag auch dann wieder 27 Grad maximal. Ein freundlicher Sommertag mit Sonne und Wolken.
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0: Und es geht rüber auf die Straßen. Hier ist euer aktueller Verkehrsservice mit den neuesten Blitzern. Die stehen im Moment hier in Gladbeck auf der Hegestraße. In Gelsenkirchen blitzt es auf der Flurstraße, in Dienstlaken auf der Industriestraße und in Mülheim auf dem Uhlenhorstweg. Und es gibt den ersten Stau des Vormittags, Mittags bzw. A31 Gronau-Oberhausen zwischen Lembeck und Bottrop-Kirchhellen haben wir 2 Kilometer Stau und ihr braucht 30 Minuten länger. Gute Fahrt euch.
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0: Na, hat irgendjemand schon das erste Mittagstief? Ich gehe mal an die Kaffeemaschine. Ich lasse mal ein bisschen was durchlaufen, ne? Und bis der Kaffee fertig ist,

0: sind die 80er, so wie wir sie lieben, mit Roxette und The Look. Hier bei eurem Lieblingsradio.
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0: So, und die Nina hat mich vorhin sehr nachdenklich gemacht. Sie hat eine WhatsApp reingeschrieben, in der sie schrieb, bin ich eigentlich die Einzige, die die Hitze am Wochenende oder auch in der ganzen letzten Woche so gerne mochte? Liebe Steffi, kannst du nicht Leute suchen, die auch Hitze total gut finden? Ja, ich habe diesen Auftrag natürlich angenommen, ne? Kamen einige Nachrichten rein, unter anderem von Simone, die dann geschrieben hat, boah, ich bin wie eine Echse, ne? Ich brauche Sonne, um mich zu bewegen. Am Wochenende habe ich erst noch schön Heckenfeinschnitt gemacht und dann abends noch eine große Party ohne Klimaanlage. Ja, und dann hat sich Sandra auch noch gemeldet.
2: Ja, ich muss sagen, alles, was über 30 Grad ist, ist doch mega Wetter. Und ich musste letzte Woche arbeiten und saß gefühlt den halben Tag im Auto. Klimaanlage, klar, die haben es nicht geschafft, aber Handtuch nass gemacht, Kühlakku da rein. Hat geklappt, wunderbar. Wie gesagt, alles, was über 30 Grad ist, spitzenmäßig. Ich liebe dieses Wetter. Ich hasse es zwar zu schwitzen, aber ich finde es geil, das Wetter.
0: Ja, guck dir das mal an. Das sind die wahren Sommerfreunde da draußen. Wenn ihr auch Hitze liebt oder Sommer ab 30 Grad, gerne noch schnell reinmelden per WhatsApp natürlich. 20 vor 2 haben wir.

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0: aus dem Jahr 1998, Ace of Base, Life is a Flower, Leben ist eine Blume. Ja, musst du immer gießen, ne? Gerade bei den Temperaturen ist das wichtig. 13.53 Uhr haben wir jetzt. Ich gebe euch noch einen Blitzer mit auf den Weg. Der steht in Wesel auf dem Herzogenring, weiß ich von Gabi. Dann bin ich raus. Ich bin Steffi Hein und ich freue mich, wenn ihr morgen wieder einschaltet. Ab 10. Bis dahin, ciao.
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1: Mit José Nachsiandi. Guten Tag. Die erste große Hitzewelle des Sommers mit Rekordwerten über 40 Grad haben wir soweit überstanden. Vom Deutschen Wetterdienst heißt es, noch nie zuvor seit Beginn der Wetteraufzeichnungen habe es bei uns eine solch lange und intensive Hitzewelle so früh im Sommer gegeben. Und die Bilanz dieser Hitzewelle

0: kollabierte Bewohner aus überhitzten Gebäudeteilen gerettet werden. Dazu kommen Waldbrände und Schäden an der Infrastruktur. Auf einigen Autobahnen ist der Straßenbelag so kaputt, dass Strecken gesperrt werden mussten. Auch auf der Schiene gab es durch die Hitze Probleme. Züge blieben liegen, weil die Technik streikte. Auch Oberleitungen, Weichen und Stellwerke waren betroffen. Dazu kamen örtliche Stromausfälle, weil Bauteile bei den hohen Temperaturen den Geist aufgegeben haben. Die Grünen fordern von der Regierung, mehr für den Hitzeschutz der Bevölkerung zu tun und in den Städten mehr Bäume zu pflanzen. Umweltminister Schneider sieht bei dem Thema aber vor allem die Länder und Kommunen in der Verantwortung. Der Bund habe ihnen aus dem Sondervermögen für die nächsten Jahre 100 Milliarden Euro zur Verfügung gestellt, sagte er dem Deutschlandfunk. Er finde, das sei ausreichend, sagte Schneider.
1: Und diese Themen sind heute auch noch wichtig. Im Düsseldorfer Landtag wird Ministerpräsident Wüst im Untersuchungsausschuss zum sogenannten Brückendesaster befragt. Im Mittelpunkt steht der Neubau der Leverkusener Rheinbrücke auf der A1. Das Land hatte den Vertrag mit dem Baukonzern POR gekündigt, deshalb gibt es einen Rechtsstreit. Wüst war damals NRW-Verkehrsminister. Bahnreisende rund um Wuppertal brauchen weiter viel Geduld. Noch immer konnte ein Stellwerk nicht komplett in Betrieb genommen werden. Eine Prognose, wann das der Fall ist, gibt es nicht. Zwischen Düsseldorf und Wuppertal fahren derzeit keine S-Bahnen und Züge, nur Ersatzbusse. Die Wassermarke Volvic ist von einem Gericht in Paris zu einer Zahlung von 75.000 Euro als Schadenersatz verurteilt worden. Das Gericht stellte fest, dass die Werbung mit 100% recycelbaren und CO2-neutralen Wasserflaschen irreführend ist. Der Mutterkonzern Danone hat Berufung angekündigt. Fußballfans in Deutschland werden langsam nervös. Ab 22.30 Uhr trifft die deutsche Nationalmannschaft bei der Fußball-WM auf Paraguay. Ein K.O.-Spiel, der Verlierer scheidet aus. Ralf Bosse aus unserem WM-Studio mal ketzerisch gefragt, kann dieser Verlierer auch unsere Mannschaft sein?
2: Ja, sagt Paraguays Nationaltrainer Gustavo Alfaro. Es ist nicht unmöglich zu gewinnen, hat er gesagt. Die Entscheidung falle in der Defensive. Da ist Paraguay seit 2 Spielen ohne Gegentor geblieben. In der Qualifikation gab es in 18 Spielen auch nur 10 Gegentore. Miguel Almirón kehrt nach seiner Rotsperre ins Mittelfeld zurück. Deutschland muss druckvoll, aber geduldig sein. Weiterkommen. Darum geht es. Nicht mehr, nicht weniger.
1: Danke, Ralf. Und das waren die Nachrichten mit José Nachciandi.
3: Dankeschön, José. Wir schauen aufs Wetter hier in eurem Lieblingsradio. 14.30 Uhr, ich bin Lena Berg. Schönen Nachmittag euch. 25 Grad haben wir gerade. Es ist ordentlich runtergekühlt seit dem Wochenende. Deutlich, deutlich angenehmer also draußen. Ein paar Wolken sind auch unterwegs, aber ansonsten ist die Sonne viel da. Morgen sehr ähnlich, einen kleinen Ticken wärmer. 26 Grad erreichen wir da maximal. Auch die Sonne da. Viele Wolken und nachmittags, ja, da kann es dann doch auch noch mal nass werden.
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3: So, dann schauen wir auf die Straßen. Da ist ein bisschen was los, aber nicht viel. Ein paar Staus von den Autobahnen habe ich für euch. Die A2 Dortmund-Oberhausen zwischen Dreieck Bottrop und Oberhausen-Königshardt sind 2 Kilometer. 5 Minuten braucht ihr länger. A3 Köln-Oberhausen zwischen Duisburg-Wedau und Oberhausen-Lierich sind 3 Kilometer. 10 Minuten kommen on top. Dann die A3 Köln-Arnheim zwischen Kreuz-Oberhausen-West und Kreuz-Oberhausen sind 4 Kilometer. Eine Viertelstunde braucht ihr da länger. Und die A40 Duisburg-Essen zwischen Mülheim-Heimaterde und Essen-Holsterhausen sind 2 Kilometer. 5 Minuten auch da oben drauf. Dann tut's Blitzen in Mülheim auf dem Uhlenhorstweg in beide Richtungen, hat Doris reingemeldet, und auch in Mülheim auf der Aktienstraße. Wenn ihr noch irgendwas seht, einfach immer gerne reinmelden oder auch über unsere kostenlosen Apps. Gute Fahrt euch.
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3: Ja, und ich habe erstmal ein bisschen gebraucht, mich jetzt wieder daran zu gewöhnen, nach diesen unfassbar heißen Temperaturen, dass es jetzt doch wieder so ein bisschen angenehm ist, ne? Also Sommer, ja, nehme ich. Aber das am Wochenende, das war schon doll, ne? Die 25 Grad heute, die gefallen mir schon viel besser.

14.10 Uhr ist es, ihr hört euer Lieblingsradio hier jetzt mit neuer Musik von Holly Humberstone, To Love Somebody. Und ich habe schon mal so ein bisschen geguckt, was wir heute spielen für Songs. Ist ziemlich viel Liebe. Also heute ein ganz lieber Nachmittag hier.

0: bin absolut Teil der Gen Z. Und das bedeutet, ich rede auch ab und zu so ein bisschen anders als meine Kollegen hier, die eben älter sind als ich und vielleicht eher zu den Millennials gehören. Ich übe auch immer ganz fleißig mit denen, die Jugendsprache, ne, muss man ja irgendwie auch so ein bisschen können. Und zum Auffrischen ist jetzt aber Jens Herbst am Start.
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2: Kleiner Sprachkurs, damit sich Ältere und Jüngere noch besser verstehen. Wir starten mit Jugendsprache für Boomer. Das Crazy heißt übersetzt:
3: Mein lieber Herr Gesangsverein.
2: Dann natürlich: Chill mal dein Leben. Bedeutet direkt übersetzt:
3: Jetzt aber mal langsam mit den Jungpferden.
2: So, und jetzt andersrum für alle Jüngeren: Wenn jemand Potzblitz sagt, dann meint der
4: Sheesh, Bruder.
2: Und Sportsfreund heißt
4: Digga.
2: Und zum Abschluss des Sprachkurses das schwierige Thema Humor. Ältere lachen gerne über sowas wie: In welchem Land leben die meisten Agenten? In Argentinien. Ja, das ist vielleicht flach, aber 6-7 ist auch nicht viel besser. Sportsfreunde.
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0: 14.32 Uhr, das heißt, wir schauen zusammen aufs Wetter hier in eurem Lieblingsradio. Warm ist es draußen, nicht ganz so warm wie am Wochenende zum Glück, 25 Grad haben wir, also ganz angenehm auf jeden Fall. Viel Sonne draußen, ab und zu mal so eine kleine Dekowolke, die sich davor schiebt, das war es aber auch. Es ist ganz, ganz toll. Morgen relativ ähnlich von den Temperaturen, 26 Grad maximal sind drin, auch viel Sonne, dafür aber auch umso mehr Wolken und nachmittags vielleicht auch mal der ein oder andere Schauer. Dann schauen wir rüber auf die Straßen. Ich habe ein paar Staus auf der A2 Oberhausen-Dortmund zwischen Kreuz Oberhausen und Oberhausen-Königshazen. 2 Kilometer, 10 Minuten obendrauf. Die A2 Dortmund-Oberhausen zwischen Dreieck Bottrop und Oberhausen-Königshazen sind 3 Kilometer, auch 10 Minuten, die ihr mehr braucht. Dann die A3 Köln-Oberhausen zwischen Duisburg-Wedau und Oberhausen-Lerich sind 3 Kilometer, 10 Minütchen on top. A3 Köln-Arnheim zwischen Kreuz Oberhausen-West und Kreuz Oberhausen 4 Kilometer, Viertelstunde braucht ihr da länger. Und die A59 Duisburg-Dienstlaken zwischen Duisburg-Marxloh und Duisburg-Walsum sind 2 Kilometer, auch 10 Minuten mehr. Es blitzt in Mülheim auf dem Uhlenhorstweg und in Mülheim auch auf der Akazienstraße.
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0: Gute Fahrt euch.
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0: Ja, so ist es, ihr Lieben. Ich wünsche euch einen ganz, ganz tollen Montagnachmittag. Ich bin schon ein bisschen aufgeregt heute Abend. Ja, wieder wichtiges Spiel, ne? Erste K.O.-Spiel. Wir könnten rausfliegen, tun wir nicht. Ich sag einfach, tun wir nicht. Und dann passiert das auch nicht, ne? Ganz einfach ist das.

0: 14.38 Uhr ist es. Ihr hört euer Lieblingsradio hier mit Lena Berg.
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0: Und ich habe vorhin schon gesagt, ich habe so mal ein kleines bisschen vorgelünkert, welche Songs wir heute Nachmittag alle so spielen. Es sind einige gute mit dabei und mir ist aufgefallen, ganz überdurchschnittlich viel sind hier Love-Songs drin. Und vor allem steht auch im Titel dann immer irgendwas mit Love. Und so starten wir rein mit dem zweiten Love-Song diese Stunde schon. So Easy to Fall in Love von Olivia Dean. Das ist neu hier in unserem Lieblingsradio. Also ich finde den ganz gut. Könnt ihr mal zuhören und mir dann sagen, ob da was ist für euch.

0: Alle Farben und Elira Fading war das. 14.45 Uhr ist es hier in eurem Lieblingsradio heute Abend. Heißt es wirklich alles oder nichts? Gruppenphase ist vorbei. Darüber sind wir schon hinaus. Wir sind jetzt offiziell angekommen in dieser K.O.-Rundenphase. Für unsere Jungs wird's richtig ernst. Im 16. Finale in Boston muss das Team von Julian Nagelsmann wirklich gewinnen, weil sonst ist auch alles kaputt, sonst funktioniert auch nicht. Heute 22.30 Uhr geht's ran gegen Paraguay. Die Fans vor Ort, die haben auf jeden Fall schon ganz schön Bock.
1: Ja, die Anspannung, die steigt langsam, ne? Und ich hoffe, dass wir weiterkommen. Dafür sind wir ja auch hier, ne?
2: Ne, klar. In der K.O.-Runde geht's alles um nichts, ne? Also du musst da schon deine beste Leistung bringen. Und ich meine, Paraguay, die sind bissig, die können auch gewinnen. Also da muss Deutschland schon alles reinschmeißen.
1: Ich schätze mal 0-2 oder 2-0 für uns. Beim letzten Spiel haben sie mich extrem enttäuscht, weil die Einstellung und der Einsatz, der war nicht da, ne? Wir hoffen, dass die Reise noch lange geht.
3: Die Stimmung ist prima. Wir warten jetzt auf das Spiel.
4: Deutschland!
0: Also ganz ehrlich, die Stimmung klingt gar nicht so schlecht. Bei uns ist es vielleicht nicht ganz so laut, aber das wird heute Abend noch. Ich freue mich drauf. Mein Tipp ist auf jeden Fall 3-1. Ihr könnt mir ja gerne mal sagen, was ihr so tippt. Einfach gerne per WhatsApp mal hier reinmelden.
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0: Schönen Nachmittag euch.

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14: Nach dem Gruppensieg ist es soweit. 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
1: Mit Ralf Bosse. Der Countdown läuft. Noch 7,5 Stunden, dann steht die deutsche Nationalmannschaft im 16. Finale der Fußball-WM Paraguay gegenüber. Sollte das Team einen Glücksbringer brauchen, könnte das der Schiedsrichter sein. Anjalal Jayet dürfte der DFB schöne Erinnerungen haben. Der Marokkaner pfiff den 7:1-Sieg von Deutschland über Curaçao. So hoch wird es am Abend nicht werden, aber vielleicht kann Jayet beim Gewinnen ja helfen.
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2: Mit José Nachciandi. Guten Tag. Wir müssen heute Nachmittag nach Stade in Niedersachsen blicken. Von dort erreichen uns Meldungen darüber, dass dort Schüsse gefallen sind. Mehrere Menschen sind ums Leben gekommen und es heißt, die Polizei habe einen Verdächtigen festgenommen. Thorsten Adolfs aus dem News-Team, was wissen wir über die aktuelle Lage?
3: Also nach den bisherigen Informationen der Polizei fielen die Schüsse in der Nähe einer Jugendeinrichtung. Nach Informationen der Bild soll es 5 Tote geben. Die Einsatzkräfte sind wie immer bei solchen Lagen mit einem Großaufgebot vor Ort und sie haben den Bereich rund um den Tatort komplett abgeriegelt. Außerdem wurden die Menschen in dem Gebiet aufgefordert, sich unbedingt von dort fernzuhalten.
2: Stade liegt etwa 40 Kilometer von Hamburg entfernt. Ist schon etwas zu den Hintergründen dieser Tat bekannt?
3: Da hält sich die Polizei aktuell noch sehr bedeckt. Auch zum Ablauf der Tat wurden bis jetzt keine Angaben gemacht. Das einzig Positive ist, wenn man in so einer Situation überhaupt davon reden kann, dass die Beamten schnell vor Ort waren und reagieren konnten. Du hast es gesagt, ein Tatverdächtiger wurde schon festgenommen und von den

0: Fähigkeiten zu überschätzen und unnötige Risiken einzugehen. Bundespräsident Steinmeier hat davor gewarnt, das Engagement für die Vereinten Nationen zurückzufahren. In Hamburg sagte er, ein Rückzug wäre kurzsichtig und fatal. Bundesaußenminister Wadefuhl hatte angedeutet, Deutschland könne seinen Einsatz in der UNO zurückfahren. Hintergrund ist die gescheiterte Wahl Deutschlands in den Sicherheitsrat. Die Kette Depot befindet sich in einem Insolvenzverfahren. Sie muss deshalb 66 Filialen in Deutschland schließen. Eine entsprechende Liste wurde auf der Internetseite veröffentlicht. Betroffen sind unter anderem Geschäfte in München, Stuttgart und Bonn. Trotz der Hitze gibt es gute Nachrichten von den Obstbauern. Die erwarten in diesem Jahr eine der besten Kirschernten seit Jahren. Über 51.000 Tonnen Süß- und Sauerkirschen wollen sie von den Bäumen holen. Der Durchschnitt der vergangenen 10 Jahre lag gut 13% unter dem aktuellen Wert. Das sagt das Statistische Bundesamt. Das größte Plus dürfte es demnach bei den Süßkirschen geben. Verantwortlich für den voraussichtlichen Kirschernterekord ist das Wetter im Frühling. Es hatte keinen Hagel und keinen Spätfrost gegeben. Und das waren die Nachrichten mit José Narciandi.
1: So, danke schön, José. Damit schauen wir jetzt aufs Wetter hier in eurem Lieblingsradio. 15.02 Uhr ist es. Ich bin Lena Berg. Schönen Nachmittag euch. Angenehm ist es draußen. 25 Grad haben wir es ordentlich runtergekühlt seit dem Wochenende also. Aber trotzdem, Sommer ist immer noch da. Viel Sonne auf jeden Fall draußen. Ab und zu mal hier und da die ein oder andere Wolke. Tut der Hitze aber nichts ab. Morgen sehr ähnlich. Ein klein Düt wärmer als jetzt gerade. 26 Grad insgesamt. Dafür dann ein bisschen weniger Sonne, mehr Wolken vor allem. Und nachmittags kann es dann auch mal schauern.
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1: Das heißt, wir schauen jetzt rüber auf die Straßen. A3 Köln-Oberhausen zwischen Duisburg-Wedau und Oberhausen-Lierich. 4 Kilometer Stau, 15 Minuten braucht ihr länger. A3 Köln-Arnheim zwischen Kreuz-Oberhausen-West und Kreuz-Oberhausen sind 5 Kilometer, 20 Minuten kommen da on top. Dann die A40 Duisburg-Essen zwischen Mülheim-Heißen und Essen-Holsterhausen sind 3 Kilometer stockender Verkehr. 10 Minuten braucht ihr auch da so ein bisschen länger. Und die A59 Duisburg-Dienstlaken zwischen Duisburg-Zentrum und Duisburg-Walsum sind 6 Kilometer Stau, 25 Minuten steht ihr da. Blitzen tut's in Mülheim auf dem Uhlenhorstweg. Da ist eine Blitzbirne in beide Richtungen und in Mülheim auch auf der Aktienstraße. Wenn ihr noch irgendwas seht, einfach immer gerne anrufen oder auch per WhatsApp direkt zu mir hier ins Studio reinmelden.
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1: Gute Fahrt euch.
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1: So ist es. Schönen Nachmittag wünsche ich euch. Ich habe gerade schon gesagt, ja, ich glaube, wir spielen heute ein knackiges 3:1 gegen Paraguay. 22:30 geht's wieder los. Ich muss erstmal gucken, dass ich da nicht einpenne, weil das so spät ist. Aber gut, wir kommen zurück. 3:1 habe ich getippt. Thorsten hat sich gerade reingemeldet, hat gesagt, Mensch, beim 3:1, ja, da gehe ich mit. Also frage ich mich, wer spricht denn jetzt dagegen? Wir haben jetzt schon zweimal ein 3:1 gehört, von mir und von Thorsten. Habt ihr irgendwie vielleicht noch einen anderen Tipp oder so? Weil sonst sieht's schlecht aus für alle anderen, ne?

15.11 Uhr ist es. Hier ist Lena Berg in eurem Lieblingsradio. Und ich habe schon angekündigt, das ist ein ganz schön liebevoller Nachmittag hier bei uns. Viel Liebe, viel Love, vor allem in der Musik. Ich habe nochmal nachgeguckt und wir haben schon wieder einen Song. Es ist unfassbar. Jede halbe Stunde hatten wir bis jetzt schon einen Song, der irgendwas mit Liebe zu tun hatte. Und jetzt ist es With the MC, Show Me Love. Also nicht einfach nur Sommer, sondern eben ganz, ganz viel Liebe. Toll ist das.

0: Repeated von Martin Garrix und Ed Sheeran. Das ist neu hier in eurem Lieblingsradio. 15.17 Uhr ist es. Schönen Nachmittag euch. Lange dauert's nicht mehr. Dann stehen die Sommerferien endlich vor der Tür. Es geht also für ganz viele ab in den Urlaub oder eben zumindest mal kurz auf einen Kurztrip. Einfach halt raus aus dem Alltag irgendwie, ne? Hotels kann man eigentlich ganz gut buchen. Zum Beispiel über die Seite booking.com. Mache ich eigentlich auch ganz gerne. Falls ihr jetzt aber im Anschluss daran dann so eine kleine WhatsApp-Nachricht bekommt von dem vermeintlich gebuchten Hotel und da steht eben drin, immer hier eine Buchung und so, bla bla bla. Seid bitte vorsichtig. Lena Schweikert aus der Redaktion. Es gibt schon wieder eine neue Betrugsmasche.
1: Ja, und zwar eine richtig, richtig besonders fiese, weil die so täuschend echt aussieht. Deswegen warnt jetzt auch die Verbraucherzentrale davor. Diese neue Masche bezieht sich nämlich auf eure echte Reisebuchung. Da steht dann sowas drin wie, liebe Lena, auch mit deinem richtigen Namen, bezüglich ihrer Buchung vom so und so vielten. Und hier sind dann auch die exakten Reisedaten angegeben, für die wir gebucht haben. Genauso wie der Hotelname und auch die Buchungsnummer. Und dann ist da halt ein Link, auf den wir raufklicken sollen, um die Buchung zu bestätigen. Sonst würde sie wieder storniert werden. Und wenn wir dann auf diesen Link klicken, kommt natürlich eine Aufforderung, unsere Kreditkartendetails zu bestätigen.
0: Ja, und genau darauf haben es genau diese Betrüger dann ja eben abgesehen. Aber ich frage mich, also wie kann es denn sein, dass die Betrüger auch genau diese ganzen exakten Daten von mir und auch meiner Reise ja bekommen? Ja,
1: das ist richtig gruselig. Ja. Ne? Es gab im April dieses Jahr halt einen Cyberangriff
0: auf booking.com.
1: Da wurde auch dementsprechend reagiert von der Plattform und unter anderem wurden den betroffenen Nutzern auch Bescheid gesagt, dass es das eben gab, dass es passieren kann. Booking.com hat aktuell auch vor diesen WhatsApp-Nachrichten schon gewarnt und sagt, dass sie niemals über WhatsApp, über Mails oder ähnliches danach Zahlungsdaten fragen würden.
0: Ja, also falls ihr euch da irgendwie unsicher seid, lieber dann einfach nochmal auf offiziellem Weg bei booking.com oder direkt auch das Hotel kontaktieren und nachfragen, bevor dann eben das Taschengeld für den Urlaub geklaut wird. Wäre ja auch nicht schön. Soll sich ja lohnen, die Reise, ne? Mein Gott.

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0: 15.32 Uhr ist es. Wir schauen damit jetzt aufs Wetter. Das ist richtig, richtig angenehm heute. Sehr sommerlich auf jeden Fall, obwohl es ja deutlich kühler ist als am Wochenende noch. 26 Grad haben wir gerade. Und es bleibt auch morgen von den Temperaturen her sehr ähnlich. Auch da maximal 26 Grad. Viel Sonne, dafür dann aber auch vermehrt Wolken, die unterwegs sind. Und am Nachmittag, ja, da wird es dann auch nochmal nass. Dann schauen wir auf die Straßen. Ich habe ein paar Staus für euch. Die A2 Oberhausen-Dortmund zwischen Herten und Kreuz-Recklinghausen ist 1 Kilometer. 10 Minuten kommen da on top, weil es da auch gekracht hat. Da ist nämlich ein Unfall passiert. Dann ein Stau auf der A3 Köln-Oberhausen zwischen Duisburg-Wedau und Oberhausen-Lierich sind 4 Kilometer. Viertelstunde braucht ihr länger. A3 Köln-Arnheim zwischen Kreuz-Oberhausen-West und Kreuz-Oberhausen 4 Kilometer. 10 Minuten on top. Die A40 Duisburg-Essen zwischen Mülheim-Heißen und Essen-Holsterhausen sind 5 Kilometer Stau. Eine Viertelstunde braucht ihr länger. Und die A59 Duisburg-Dienstlaken zwischen Kreuz Duisburg-Nord und Duisburg-Walsum sind 4 Kilometer Stau. 20 Minuten kommen da noch oben drauf. Es blitzt in Mülheim auf dem Uhlenhorstweg in beide Richtungen und in Mülheim auch auf der Aktienstraße. Wenn ihr noch was seht, gerne reinmelden.
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0: So ist es. Und mit Mark Ember zusammen. Belong Together ist das.

0: 16 und 39 ist es, Would I Lie to You. Charles und Eddie sind das hier in eurem Lieblingsradio.
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0: Ich dachte ja eigentlich immer, so ein Fiebertraum, der wäre irgendwie was ganz Schlechtes. Aber ich glaube, Alex Warren, der meint es in seinem neuen Song Fever Dream ganz positiv.

0: Composure und Too Sweet ist das. 15.45 Uhr ist es in eurem Lieblingsradio. Heute ist lang wach bleiben angesagt. Unsere Jungs, die deutsche Nationalmannschaft, die spielt um 22.30 Uhr gegen Paraguay. Das erste Spiel der K.O.-Runde. Es wird also richtig ernst heute. Und wir haben natürlich, wie immer, unser tolles, eigenes, persönliches WM-Orakel Herkules gefragt. Was meinst du, wer gewinnt? Die liebe Schildkröte konnte sich auf jeden Fall, ich sag mal, nicht direkt entscheiden.
1: Paraguay oder Deutschland? Herkules sagt an und hat den Faden verloren. Oder gibt's doch noch die Drehung? Nee, kurz den Fokus verloren. Versuch Nummer 2. Versuch Nummer 3.
2: Versuch Nummer 4.
1: So, wir stellen dich hier hin. Okay, und jetzt nimmt's plötzlich eine Wendung bei Versuch Nummer 5. Es geht querfeldein Richtung Deutschland. Und es geht, nein, in die Erdbeere auf Deutschland. Es war ein langer Weg, Herkules, du hast es geschafft. Und es war ein großer Umweg, nicht mal Richtung Paraguay, sondern ein großer Umweg von außen nach Deutschland. Was das fürs Spiel bedeutet, das ist ein großer Interpretationsspielraum. Ich tippe vielleicht auf den Elfmeter ganz am Ende und dann für Deutschland. Ich spreche mal für Herkules.
0: Ja, also das kann ja was werden. Toll, Herkules, danke für deine ganze Mühe, die du da reinsteckst. Können wir uns wahrscheinlich auf eine lange Nacht einstellen, würde ich sagen. Heute Abend um 22.30 Uhr geht's los. Deutschland gegen Paraguay im 16. Finale. Drücken wir die Daumen.

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1: Mit José Nachsiandi. Guten Tag. Und dieser Nachrichtentag wird durch Ereignisse in Stade bestimmt. Die Stadt in Niedersachsen befindet sich gut 40 Kilometer von Hamburg entfernt. Dort sind in einer Einrichtung der Jugendhilfe 5 Menschen durch Schüsse ums Leben gekommen. Die Polizei hat den mutmaßlichen Schützen und einen weiteren Verdächtigen gefasst. Mittlerweile heißt es, für die Bevölkerung bestehe jetzt keine Gefahr. Thorsten Adolfs mit weiteren Details.
2: Das Gebäude, in dem die Schüsse fielen, liegt mitten in einem Wohngebiet in der Nähe der Altstadt. Darin leben mehrere Mutter-Kind-Gruppen. Neben den 5 Toten, bei denen es sich um Erwachsene handelt, gibt es mehrere Schwerverletzte. Die Polizei sagt, es sei nicht auszuschließen, dass die Zahl der Todesopfer noch steige. Die Einsatzkräfte waren mit einem Großaufgebot vor Ort, um die Lage zu sichern und die Verletzten zu versorgen. Nach Informationen der Bild sind mittlerweile auch Seelsorger am Tatort. Sie sollen sich um Angehörige der Opfer und um Menschen kümmern, die Augenzeugen der Tat wurden. Die Hintergründe und der genaue Ablauf liegen noch völlig im Dunkeln. Die Ermittler stehen jetzt vor der schwierigen Aufgabe, der Ereignisse in der Einrichtung aufzuklären. Auch wenn die unmittelbare Gefahr vorüber ist, bittet die Polizei darum, den betroffenen Bereich weiträumig zu meiden, damit die Spurensicherung ungestört ihre Arbeit machen kann.
1: Und diese Themen haben wir heute Nachmittag auch noch für euch. In Deutschland kämpfen die Feuerwehren gegen zahlreiche Waldbrände. Am Chiemsee stehen tausende Quadratmeter Wald und Moor in Flammen. Die Lage beim großen Waldbrand am Roten Fels in Rheinland-Pfalz hat sich etwas verbessert. Regen habe das Feuer nach unten gedrückt, heißt es. Im Düsseldorfer Landtag wird Ministerpräsident Wüst am Nachmittag im Untersuchungsausschuss zum sogenannten Brückendesaster befragt. Im Mittelpunkt steht der Neubau der Leverkusener Rheinbrücke auf der A1. Das Land hatte den Vertrag mit dem Baukonzern POR gekündigt. Deshalb gibt es einen Rechtsstreit. Wüst war damals NRW-Verkehrsminister. Die Wassermarke Volvic ist von einem Gericht in Paris zu einer Zahlung von 75.000 Euro als Schadenersatz verurteilt worden. Das Gericht stellte fest, dass die Werbung mit 100% recycelbaren und CO2-neutralen Wasserflaschen irreführend ist. Der Mutterkonzern Danone hat Berufung angekündigt. Wer mit der Bahn zwischen Düsseldorf und Wuppertal unterwegs ist,

0: Dankeschön, José. 16:02 ist es. Das heißt, wir schauen jetzt zusammen hier aufs Wetter in eurem Lieblingsradio. Ich bin Lena Berg. Schönen Nachmittag euch. Angenehm warm ist es draußen. 27 Grad. Viel Sonne mit dabei. Auf jeden Fall auch viel blauer Himmel. Morgen sehr ähnlich. 26 Grad sind da an Höchsttemperaturen auf jeden Fall drin für uns. Auch wieder viel Sonne. 6 Stunden insgesamt. Dafür dann aber auch ein paar mehr Wolken, die unterwegs sind. Und nachmittags, da kann es dann auch noch mal ein bisschen nass werden.
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0: So, dann schauen wir auf die Straßen rüber. Da ist ein bisschen mehr los als noch vorhin. A2 Oberhausen-Dortmund zwischen Herten und Kreuz-Recklinghausen sind 3 Kilometer Stau. Eine halbe Stunde braucht ihr länger. Die A3 Köln-Oberhausen zwischen Duisburg-Wedau und Oberhausen-Lierich sind 4 Kilometer. Eine Viertelstunde kommt on top. Dann die A3 Köln-Arnheim zwischen Kreuz-Oberhausen-West und Kreuz-Oberhausen. 5 Kilometer Stau, auch eine Viertelstunde, die ihr länger braucht. Die A40 Duisburg-Essen zwischen Mülheim-Heißen und Dreieck-Essen-Ost sind 5 Kilometer Stau. 10 Minütchen braucht ihr länger. Und die A59 Duisburg-Dienstlaken zwischen Duisburg-Zentrum und Duisburg-Walsum sind 6 Kilometer Stau. Auch da braucht ihr eine halbe Stunde länger. Es blitzt in Mülheim auf dem Uhlenhorstweg in beide Richtungen und in Mülheim auch auf der Aktienstraße. Wenn ihr noch irgendwas seht, immer gerne her damit. Einfach anrufen oder auch per WhatsApp direkt zu mir ins Studio an diese Nummer.
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0: Gute Fahrt euch.
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0: Und ich wünsche euch einen ganz, ganz tollen Montagnachmittag. Eigentlich bin ich nicht so der Montagsfan, aber heute geht es ran. Die Jungs spielen gegen Paraguay. 22:30 geht's los. Und ganz ehrlich, ich bin hyped. Ne? Ich freue mich da drauf.

Diamonds. Von Joseph Salvat hier um 16.16 Uhr in eurem Lieblingsradio. Ich bin Lena Berg. Wünsche euch einen schönen Nachmittag. Der ein oder andere kennt's. Wenn man einen Urlaub bucht, ja, da kann einiges schief gehen. Mal wird man betrogen. Mal vergeigt man es selber. Bei mir war es weder noch, ich wurde nicht betrogen, ich habe es nicht selber verbockt, aber es ist trotzdem schief gegangen. Ich wollte nach Portugal fliegen, ja, hatte alles schön gebucht, so ein tolles Surfcamp, dachte mir toll, nach Portugal war ich noch nie. Ja, und einen Tag vor Abflug hieß es dann, ach schade, ja nee, der Flug, der ist gecancelt, also da kommst du jetzt nicht mehr hin, auch so die nächsten Tage gar nicht. Ich so, nee, gar nicht, gar nicht, gar nicht. Und die so, nee, nee, gar nicht. Ich so, okay, schlecht, das ist schlecht. Naja, es endete dann darin, dass ich mir spontan was anderes gebucht habe und jetzt zwei Urlaube bezahlt habe. Also ihr könnt euch jetzt zumindest aussuchen, was euch besser gefällt. Entweder ihr habt es wie ich und verbockt es irgendwie, der Flug wird gecancelt, ihr zahlt zwei Urlaube. Oder ihr werdet betrogen und zahlt zwei Urlaube. Ich glaube, da kommt es dann auch nicht mehr drauf an, wa?

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0: Kurz nach 4:30, wir schauen jetzt zusammen aufs Wetter hier bei uns in eurem Lieblingsradio. Und es ist wirklich immer noch sehr, sehr warm draußen. 27 Grad aktuell haben wir noch. Also doll schön ist es. Viel Sonne, viel blauer Himmel. Ab und zu hier und da vielleicht mal eine ein oder andere Wolke. Das war's aber auch. Morgen sehr, sehr ähnlich. Auch maximal 26 Grad. Viel Sonne mit dabei. Dann aber auch deutlich mehr Wolken als heute zum Beispiel. Und am Nachmittag, ja, da kann es dann doch auch noch mal nass werden. Wir schauen rüber auf die Straßen. Auf der A2 Oberhausen-Dortmund staut es sich zwischen Herten und Kreuz Recklinghausen. 4 Kilometer Stau, eine halbe Stunde braucht ihr da länger. Dann die A3 Köln-Oberhausen zwischen Duisburg-Wedau und Oberhausen-Lierich. 4 Kilometer Stau, eine Viertelstunde braucht ihr da länger. Dann die A3 Köln, ich muss total lachen, das tut mir total leid. Die A3 Köln-Arnheim zwischen Kreuz-Oberhausen-West und Kreuz-Oberhausen. 5 Kilometer Stau, eine Viertelstunde braucht ihr länger. Oh Gott. Dann die A40 Duisburg-Essen zwischen Mülheim-Heimaterde und Dreieck-Essen. 5 Kilometer Stundenverkehr. 10 Minuten verliert ihr da. Oh Gott, es tut mir so leid. Dann die A59 Duisburg-Dienstlaken zwischen Duisburg-Ruhrort und Duisburg-Walsum. 5 Kilometer Stau, 20 Minuten braucht ihr länger. Es blitzt in Mülheim auf der Sahnerstraße, in Mülheim auf dem Uhlenhorstweg und auf der Aktienstraße. So, wir beruhigen uns mal wieder.
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0: Ich weiß gar nicht, was ich dazu sagen soll. Ich glaube, wir spielen jetzt einfach lieber Musik.

J-Lo und David Guetta sind das mit Save Me Tonight. Das ist neu bei uns in eurem Lieblingsradio. Ich bin Lena Berg, wünsche euch einen schönen Nachmittag. Wir machen direkt weiter mit guter Musik von Falco und Rock Me Amadeus aus den 80ern.

Taylor Swift und Opelite hier in eurem Lieblingsradio. 16:44 ist es ja, wenn ich Krösus wäre, also einfach reich, dann würde ich mir auf jeden Fall diesen neuen Aura-Ring kaufen, wie der heißt, ja. Das ist so ein ganz kleiner, toller Ring, der eben alles trackt, was ihr euch so vorstellen könnt. Also Kalorienverbrauch, das Schlafverhalten, das Stresslevel, Aktivität, Schritte und. Ich finde es ein bisschen cooler als eine Uhr. Gibt es ja schon so Smartwatches, die das irgendwie alles tracken, weil ich aber eben gerne so Ringe trage, so goldene, würde der ja ganz gut passen. Aber das Ding ist halt eben nicht ganz so günstig. Ich gebe euch jetzt mal kurz Zeit zum Raten, wie teuer der wohl ist. Ne? Könnt ihr jetzt überlegen, ja. Ich löse das mal auf, 529 Euro. Mich hat es wirklich einmal durch den ganzen Körper gezogen, als ich das gelesen habe. Also ich gebe ja gerne ab und zu mal so Geld für Quatsch aus, ne? Aber definitiv keine 529 Euro. Mit dem Geld geht's dann doch lieber einfach auch auf einen Wochenendtrip. Es lohnt sich vielleicht auch ein bisschen mehr, als seinen Kalorienverbrauch zu tracken.

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1: Mit José Nachsiandi. Guten Tag. Aus Stade in Niedersachsen erreichen uns Nachrichten über einen sehr großen Polizeieinsatz nach tödlichen Schüssen. In einer Jugendhilfeeinrichtung sind am Mittag 5 Menschen ums Leben gekommen. Die Schüsse fielen in einem Gebäude, in dem Mutter-Kind-Wohngruppen leben. Es soll auch schon Festnahmen geben. Thorsten Adolfs aus dem News-Team. Wie ist der aktuelle Stand der Dinge?
2: Die Hintergründe sind auch Stunden nach der Tat immer noch völlig unklar. Bis jetzt haben die Ermittler nur mitgeteilt, dass es nach jetzigem Stand keinen Zusammenhang zur Clankriminalität geben soll. Die Beamten arbeiten unter Hochdruck daran, den genauen Tathergang aufzuklären. Deshalb halten sie sich mit Details zur Identität der Beteiligten und zur genauen Rolle der beiden festgenommenen Personen auch noch zurück. Bei einem der beiden handelt es sich laut Polizei um den mutmaßlichen Schützen. Neben den 5 Toten gibt es mehrere Schwerverletzte. Die Zahl der Opfer könne deshalb noch steigen, sagte ein Polizeisprecher.
1: Es hatte zwischendurch Meldungen gegeben, die Bevölkerung solle die Gegend meiden. Besteht für Anwohner eine Gefahr?
2: Nein, da hat die Polizei Entwarnung gegeben und die Stadt Stade teilte mit, dass die Kinder in den nahegelegenen Einrichtungen zu jeder Zeit sicher waren und die Schüsse dort nicht wahrgenommen wurden. Trotzdem bleibt die Gegend weiträumig abgesperrt und zwar so lange, bis die Spurensicherung mit ihrer Arbeit fertig ist. Der Stadtrat hat sich mittlerweile bei den Einsatzkräften für ihr schnelles Handeln in der unübersichtlichen Lage bedankt und er sprach den Angehörigen der Opfer sein tiefes Mitgefühl aus.
1: Danke, Thorsten. Und diese Themen sind heute auch noch wichtig. Morgen und übermorgen könnte es an den Tankstellen richtig voll werden. Ab Mittwochmittag um 12 Uhr erwarten Beobachter einen ordentlichen Preissprung. Dann läuft nach 2 Monaten der Tankrabatt aus. Am heißen Wochenende sind in Deutschland mindestens 26 Menschen beim Baden ums Leben gekommen. Das meldet die Deutsche Lebensrettungsgesellschaft. Die Opfer seien alles Männer oder Jungen. Die DLRG warnt davor, die eigenen Fähigkeiten zu überschätzen und unnötige Risiken einzugehen. Trotz der Hitze erwarten die Obstbauern in diesem Jahr eine der besten Kirschernten seit Jahren. Über 51.000 Tonnen Süß- und Sauerkirschen wollen sie von den Bäumen holen. Der Durchschnitt der vergangenen 10 Jahre lag gut 13% unter diesem Wert. Die Mineralwassermarke Volvic führt Verbraucher in die Irre. Zu diesem Schluss kommt zumindest ein Pariser Gericht. Die Richter haben das Unternehmen deswegen unter anderem zur Zahlung von Schadenersatz

0: Und das waren die Nachrichten mit José Nachciandi.
1: Das heißt, wir schauen jetzt aufs Wetter hier in eurem Lieblingsradio. 17.02 Uhr ist es. Ich bin Lena Berg, wünsche euch einen schönen Nachmittag. 27 Grad haben wir gerade. Sehr warm, sommerlich ist es gerade draußen. Viel blauer Himmel, viel Sonne mit am Start. Morgen alles sehr ähnlich, von den Temperaturen zumindest. Höchstwerte bis 26 Grad sind auch da dann drin. Viel Sonne wieder, dafür aber auch umso mehr Wolken. Und nachmittags, ja, da wird es dann doch auch nochmal nass.
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1: Dann staut es sich auf der A3 Köln-Oberhausen zwischen Duisburg-Wedau und Oberhausen-Lierich. Sind 4 Kilometer, 10 Minuten braucht ihr da länger. A40 Duisburg-Essen zwischen Mülheim-Heimaterde und Dreieck-Essen-Ost, 5 Kilometer. Stockender Verkehr, 10 Minuten, auch da länger. Die A42 Kamp-Lindfort-Dortmund zwischen Gelsenkirchen-Zentrum und Kreuzherne sind 7 Kilometer stockender Verkehr. 10 Minuten kommen auch da oben drauf für euch. Dann die A52 Düsseldorf-Essen zwischen Essen-Süd und Dreieck-Essen-Ost, 2 Kilometer Stau. Mindestens 10 Minuten braucht ihr da länger. Und die A59 Duisburg-Dienstlaken zwischen Duisburg-Ruhrort und Duisburg-Walsum. 4 Kilometer Stau, 20 Minuten kommen da für euch oben drauf. Es blitzt in Mülheim auf dem Uhlenhorstweg in beide Richtungen und in Mülheim auch auf der Aktienstraße. Wenn ihr noch was seht, immer gerne her damit per WhatsApp oder einfach anrufen.
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1: Gute Fahrt euch.
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Wildfire Gentleman und Michael Patrick Kelly ist neu bei uns hier in eurem Lieblingsradio. 17.17 Uhr ist es so. Wer von uns wurde denn schon mal geblitzt oder hat falsch geparkt? Einmal Hand hoch. Ja, meine ist auch oben. Und dann heißt es ja immer abwarten, bis der böse Brief nach Hause kommt und vielleicht auch Daumen drücken, dass es ein bisschen länger dauert. Weil nach 3 Monaten sagt man eigentlich, da kommt nichts mehr, dann ist es nämlich verjährt. Ab Juli sieht das ganz anders aus. Diese Frist wird dann nämlich auf 6 Monate verlängert. Die Behörden haben ab dann also länger Zeit, unsere ganzen Verstöße zu bearbeiten. Am einfachsten ist es aber auch immer noch einfach nicht schnell zu fahren und gar nicht erst geblitzt zu werden. Als dann einfach jetzt ein halbes Jahr durchschwitzen vor Angst, ne?

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0: kurz nach 5:30. Wir schauen hier zusammen aufs Wetter. Doll warm ist es noch draußen. 27 Grad haben wir um die Uhrzeit gerade noch. Viel Sonne, wenig Wolken. Morgen relativ ähnliche Temperaturen. Höchsttemperaturen bis zu 26 Grad. Ist also auch ordentlich sommerlich. Auch die Sonne ist da 6 Stunden. Trotzdem vermehrt Wolken dann auch unterwegs. Also mehr als heute auf jeden Fall. Und zum Nachmittag hin, da kann es dann auch mal ein bisschen regnen. Schauen wir rüber auf die Straßen. Staut sich auf der A2 Oberhausen-Dortmund zwischen Kreuz Oberhausen und Oberhausen-Königsharz sind 2 Kilometer, 10 Minuten braucht ihr länger. A3 Köln-Arnheim zwischen Kreuz Oberhausen-West und Kreuz Oberhausen sind 3 Kilometer, auch da 10 Minuten länger. A52 Düsseldorf-Essen zwischen Essen-Süd und Dreieck-Essen-Ost ist 1 Kilometer, 10 Minuten on top. Und die A59 Duisburg-Dienstlaken zwischen Duisburg-Marxloh und Duisburg-Walsum sind 2 Kilometer, auch da 10 Minuten länger für euch. Es blitzt in Mülheim auf dem Uhlenhorstweg in beide Richtungen und auch auf der Aktienstraße. Wenn ihr sonst noch irgendwas seht, immer gerne her damit.
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0: Ja, hello, hello, das bin ich. Und mit im Gepäck habe ich Teddy Swims und Mr. Know-It-All ist noch neu bei uns in eurem Lieblingsradio hier.

0: Radio. 17.35 Uhr ist es. Ich gehöre ja zur Gen Z. Und das bedeutet, ich rede auch ab und zu ein bisschen anders als meine Kollegen hier, die einfach älter sind als ich und vielleicht eher zu den Millennials gehören. Ich übe auch immer ganz fleißig mit denen die Jugendsprache. Andersrum auch genauso. Ich lerne auch deren Sprache. Und zum Auffrischen davon ist Jans Herbst jetzt am Start.
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2: Kleiner Sprachkurs, damit sich Ältere und Jüngere noch besser verstehen. Wir starten mit Jugendsprache für Boomer. Das Crazy heißt übersetzt:
3: Mein lieber Herr Gesangsverein.
2: Dann natürlich Chill mal dein Leben. Bedeutet direkt übersetzt:
3: Jetzt aber mal langsam mit den Jungpferden.
2: So, und jetzt andersrum für alle Jüngeren. Wenn jemand Potzblitz sagt, dann meint der
4: Sheesh, Bruder.
2: Und Sportsfreund heißt
4: Digga.
2: Und zum Abschluss des Sprachkurses das schwierige Thema Humor. Ältere lachen gerne über sowas wie: In welchem Land leben die meisten Agenten? In Argentinien. Ja, das ist vielleicht flach, aber 6-7 ist auch nicht viel besser. Sportsfreunde.
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0: Sia und Chandelier, 17.42 Uhr ist es. Ich bin Lena Berg hier in eurem Lieblingsradio.
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0: Und ich bin aber auch damit raus für heute. Ich verabschiede mich jetzt in den Feierabend. Wir hören uns ganz bald schon wieder und zwar morgen direkt wieder ab 14 Uhr. Also ich begleite euch auch morgen wieder mit in den Feierabend. Ich freue mich drauf.

0: Nach dem Gruppensieg ist es soweit. Heute stehen unsere Jungs zum vierten Mal auf dem Platz. Im ersten K.O.-Spiel in Boston. 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
1: Mit Ralf Brossel. Noch 4,5 Stunden, dann heißt es bei der Fußball-WM Deutschland gegen Paraguay. Derzeit ruhen die Spieler noch auf ihren Zimmern aus. Um 19 Uhr gibt es ein abschließendes Essen. 20.15 Uhr ist Abfahrt in das Boston Stadium. Die steile, rund 65.000 Zuschauer fassende Schüssel gilt als eines der lautesten Stadien überhaupt. Spätestens zum Anpfiff um 22.30 Uhr wird man das dann hören können. Die deutschen Fans dürften in der Überzahl sein.
0: 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Es ist 18 Uhr. 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
2: Mit José Nachsiandi. Guten Abend. Die erste große Hitzewelle des Sommers hätten wir geschafft. Die hitzigen Debatten über Maßnahmen dagegen nehmen aber jetzt erst so richtig Fahrt auf. In der Politik wird darüber diskutiert, wie einer solchen Hitze besser begegnet werden kann. Die Grünen fordern von der Regierung ein Sofortprogramm, damit wir alle die hohen Temperaturen besser aushalten können. Thorsten Adolfs aus dem News-Team. Warum machen die Grünen jetzt so viel Druck beim Hitzeschutz und was ist der konkrete Plan?

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1: Und 10 Minuten länger dauert es auf der A555 Bonn Richtung Köln zwischen Köln-Godorf und Kreuz Köln-Süd. 3 Kilometer Stau. Euch allen unterwegs eine gute und sichere Fahrt.
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1: Hier ist Leo Arregi an diesem Montagabend, 18 Uhr durch. Ich trage ein DFB-Trikot mit der Nummer 8. Toni Kroos steht hinten drauf. Das ist für mich ein gutes Omen. Und dass wir jetzt 18 Uhr haben und ich ein Trikot anhabe, wo die 8 hinten drauf steht, das muss heißen, Deutschland gewinnt. Vor allem, wenn wir jetzt noch einen Song aus den 80ern spielen. Von Matthew Wilder, Break My Stride. Das wird ein 8-0.

0: Kena, Rhythm Unknown.
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0: An diesem Montagabend, die deutsche Nationalmannschaft spielt später um 22.30 Uhr gegen Paraguay. Die Daumen sind gedrückt. Ich habe es eben schon erzählt, ich bin auch heute im Fußballdress hier im Studio unterwegs. Und wir wollen jetzt nochmal so ein bisschen das Glück testen. Ich nehme in meinen Sendungen ja immer gerne Glückskekse von zu Hause mit und habe mir für die diesjährige Fußball-WM auch wirklich echt viel Mühe gegeben, wie ich finde. Ich habe extra Glückskekse bestellt, die thematisch so einen Fußballspruch drin haben. So, wisst ihr? Und heute vom Deutschlandspiel kann das doch auch mal ein interessantes Omen sein. Wir öffnen gemeinsam den Glückskeks mit Fußballthema als Spruch, den ich hier mitgenommen habe. So, und da steht heute drauf: Dein nächster Treffer kommt, wenn du aufhörst, nur quer zu legen. Geiler Spruch. Also, dein nächster Treffer kommt, wenn du aufhörst, nur quer zu legen. Und Leute, das kann man auch aufs echte Leben beziehen. Auf jeden Fall, vielleicht heute nicht so viel querlegen, liebe DFB 11.

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0: Das Wetter.
1: Heute Abend bleibt's in NRW ruhig und meist trocken. Aktuell liegen die Temperaturen so zwischen 28 und 26 Grad. In der Nacht geht's runter, in den höheren Lagen so bis auf 14. Der Dienstag startet freundlich. Später sind einzelne Schauer oder Gewitter möglich. Dazu maximal 27 bis 30 Grad.
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1: Achtung bitte auf der A42, Kamp-Lindfort Richtung Dortmund zwischen Gelsenkirchen-Hässler und Gelsenkirchen-Zentrum. Da besteht Gefahr durch eine Unfallstelle auf allen Fahrstreifen, Gefahr durch Fußgänger auf der Fahrbahn. Bitte die Gasse für Rettungs- und Einsatzfahrzeuge bilden. Die Autobahn ist da aktuell gesperrt. Deswegen davor 1 Kilometer Stau, aktuell nur, in Anführungszeichen, dauert 20 Minuten länger. Und dann habe ich noch die A2 Dortmund Richtung Hannover zwischen Hamm-Üntrop und Beckum, 2 Kilometer, Viertelstunde. Und A2 Hannover Richtung Dortmund zwischen Bielefeld Süd und Gütersloh, 9 Kilometer, da braucht ihr eine Stunde länger. Euch allen unterwegs eine gute und sichere Fahrt.
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1: Ich weiß, im ersten Moment klingt es ein bisschen verrückt, aber das ist wirklich cool und es kann eine wahnsinnige Kraft ausstrahlen, sich selbst zu umarmen. Also und das aber auch mal ernst zu nehmen. Also wirklich so die Arme, ich mache das mal gerade hier, so um sich herum zu schließen und fest zuzudrücken. Das ist geil. Hug yourself, würde man sagen, wenn wir in England sind. Aber wir sind ja am deutschen Radio, deswegen übernimmt das Kamrad für uns mit seiner Nummer Hug yourself. Also macht's doch vielleicht mal.

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0: Ja, in wenigen Stunden ist es soweit. Da bestreitet die deutsche Nationalmannschaft ihr erstes K.O.-Spiel bei dieser Fußball-WM 2026. Um 22.30 Uhr geht's los gegen Paraguay im 16. Finale. Wir spielen in Boston. Und man sollte natürlich gewinnen, damit die Chance auf den 5. WM-Titel weiterlebt. Udo Kreuer aus der Sportredaktion freut sich auch schon.
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2: Ja, jetzt also das 16. Finale. Ich freue mich schon auf die zukünftigen Weltmeisterschaften, wenn es dann auch das 32. Finale oder gar das 64. Finale gibt. Dann hieße die Weltmeisterschaft endlich zu Recht Weltmeisterschaft, weil eben alle Länder dieser Welt mitspielen dürfen.
3: Das ist ja totaler Schwachsinn.
2: Ah, nicht so vorschnell urteilen, denn auch wenn die WM dann ein gutes Jahr dauern würde, man spart sich ja dann die Qualifikationsspiele. Aber kommen wir auch noch zum Sportlichen. Fest steht, dass keiner der sogenannten oder selbsternannten Favoriten eine 100% Gruppenphase gespielt hat. Mindestens ein schwaches Spiel oder zumindest eine schwache Halbzeit war dann immer mit dabei. Und da hat sich Deutschland prima eingereiht, weiß auch Captain Kimmich.
4: In der zweiten Halbzeit muss man dann schon sagen, was dann eine verdiente Niederlage.
2: Na, auf jeden Fall hat es nicht an den Fans gelegen. Wer sich den mindestens 10.000 Dollar Trip leisten konnte, hat im Stadion alles gegeben. Und trotz der Minimalistenleistung der Nagelsmänner bleibt neben der Ernüchterung ein Hauch von Hoffnung, wie das immer so ist im Fußball.
5: Ja, ich glaube, einen Gruppendritten schlagen wir auf jeden Fall, aber danach wird es schon eine enge Kiste.
6: Also ich glaube schon, dass es ein kleiner Weckruf sein sollte, weil die eine oder andere Leistung auch ein bisschen besorgniserregend war, fand ich. Aber ja, an sich bin ich positiv gestimmt.
2: In diesem Sinne, schön anfühlen.
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1: Mit José Nachciandi. Guten Abend. Fußballfans in Deutschland werden so langsam nervös. Noch 3,5 Stunden, dann trifft die deutsche Nationalmannschaft im 16. Finale der Fußball-WM auf Paraguay. Ralf Bosse aus unserem WM-Studio. Noch ist nicht herauszuhören, welche Elf final auflaufen wird. Aber du hast für uns was anderes herausgefunden, ne?
2: Es gibt eine Premiere. Unsere Jungs werden heute erstmals komplett in Weiß spielen. Also, weißes Trikot, weiße Hosen, weiße Stutzen. Jetzt ist die Farbe Weiß ja die Farbe der Neutralität und des Aufgebens. Also ich hoffe nicht, dass genau das hinter dieser Farbwahl steckt.
1: Paraguay steht für Zweikampfstärke und starke Defensive. Der Nationaltrainer Gustavo Alfaro hält Deutschland offenbar für schlagbar.
2: Also er muss sich da mal entscheiden, denn Alfaro zählt Deutschland auch zu den Favoriten auf den Weltmeistertitel. Also entweder er gewinnt mit Paraguay und zeigt, dass nach dem Ausscheiden des DFB sein Tipp nicht mehr aufgehen kann und dass er ja dann ganz offensichtlich keine Ahnung hat. Oder er verliert, was uns natürlich freuen würde. Unsere Jungs müssen geduldig sein, das ist ganz wichtig. Ein 1:0-Sieg reicht vollkommen.
1: Danke, Ralf Bosse. Anpfiff ist um 22.30 Uhr. Und diese Themen habe ich heute Abend auch noch für euch. Bei Schüssen in einer Jugendhilfeeinrichtung in Stade in der Nähe von Hamburg sind 6 Menschen getötet worden. Laut Polizei gibt es weitere, teilweise Schwerverletzte. Die Ermittler nahmen 2 Verdächtige fest, darunter auch den mutmaßlichen Schützen. Das Land NRW führt nach den Sommerferien ein neues Zertifikat für Grundschulen ein. Es soll Grundschulen dann auszeichnen, wenn sie sich besonders für die Sportförderung der Kinder einsetzen. Um das Zertifikat können sich die Schulen ab sofort bewerben. Nach der massiven Hitzewelle fordern Teile der Opposition im Bundestag umfassende Hitzeschutzkonzepte. Von den Linken heißt es, die Regierungen von Bund und Ländern seien nicht ausreichend vorbereitet. Von den Grünen heißt es, unter anderem Kitas, Schulen und Pflegeeinrichtungen müssten klimatisiert werden. Nachdem viele Kinder an Brechdurchfall leiden, bleibt ein Naturbad in Ennigerloh im Münsterland geschlossen. Der Grund? Das Gesundheitsamt vermutet einen Zusammenhang zwischen dem Badebesuch und der Infektion. Bei einem solchen Naturbad kommen zur Wasseraufbereitung keine chemischen Stoffe zum Einsatz, also auch kein Chlor. Die Reinigung funktioniert über einen natürlichen Kreislauf, zum Beispiel mit Hilfe von Pflanzen und Sand. Am Wochenende waren insgesamt 50 Kinder und 3 Erwachsene wegen Magen-Darm-Symptomen in einer Klinik in Behandlung. Jetzt wartet man auf Laborergebnisse aktueller Proben. Und das waren die Nachrichten mit José Nachciandi.
3: Das Wetter. Heute Abend bleibt es bei uns in NRW weitgehend trocken und ruhig. Aktuell noch bei Temperaturen zwischen 27 und 25 Grad. Nachts kühlt es ein bisschen runter, in den höheren Lagen bis auf die 14 Grad. Morgen startet der Tag dann freundlich. Später können sich einzelne Schauer oder Gewitter bilden. Dabei Höchstwerte zwischen 27 und 30 Grad.
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3: Mit der A2 Dortmund Richtung Hannover. Zwischen Hamm-Untrop und Beckum 2 Kilometer, eine Viertelstunde. A2 Hannover Richtung Dortmund. Zwischen Kreuz Bielefeld und Gütersloh 7 Kilometer Stau. Eine Stunde dauert es da länger. A42 Kamp-Lintfort Richtung Dortmund zwischen Essen-Altenessen und Gelsenkirchen-Zentrum. 2 Kilometer nach einem Unfall. Die Autobahn ist an der Stelle gesperrt, dauert gute 40 Minuten länger. Und A61 noch Mönchengladbach Richtung Venlo zwischen Nettetal und Kaldenkirchen. 1 Kilometer, Viertelstunde obendrauf. Euch allen unterwegs eine gute und sichere Fahrt.
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3: Einen schönen Montagabend euch, ist Leo Arregi. Miley Cyrus hat ja seit kurzem einen eigenen Stern auf dem Walk of Fame in Los Angeles.

neu bei uns. Lake It. 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

0: Gott. Flo, Lick It. Das ist aber ein wilder Song hier bei uns im Westen.
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0: Und heute heißt es alles oder nix. Das reimt sich ja sogar. Es geht für die deutsche DFB-Elf im 16. Finale in Boston gegen Paraguay. 22.30 Uhr geht's dann los und die Fans vor Ort haben schon Bock.
2: Ja, die Anspannung, die steigt langsam, ne? Und ich hoffe, dass wir weiterkommen. Dafür sind wir ja auch hier, ne?
3: Ne, klar. In der K.O.-Runde geht's alles um nichts, ne? Also du musst da schon deine beste Leistung bringen und ich meine, Paraguay, die sind bissig, die können auch gewinnen, also da muss Deutschland schon alles reinschmeißen.
2: Ich schätze mal 0-2 oder 2-0 für uns. Beim letzten Spiel haben sie mich extrem enttäuscht, weil die Einstellung und der Einsatz, der war nicht da, ne? Wir hoffen, dass die Reise noch lange geht.
4: Die Stimmung ist prima. Wir warten jetzt auf das Spiel.
0: Das klingt doch ganz gut, oder? Also Deutschland gegen Paraguay im WM-16. Finale. Es ist das erste K.O.-Spiel bei dieser Fußball-Weltmeisterschaft 2026 für das deutsche Team. Wenn ihr heute Abend dabei seid und schaut, natürlich ganz viel Spaß von uns. Jetzt mit Musik aus den 80ern. Hier kommt Kenny Loggins. Danger Zone.

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0: Das Wetter. In NRW bleibt es heute Abend ruhig und meist trocken, mit einem schönen klaren Himmel. Aktuell Temperaturen zwischen 27 und 24 Grad. Nachts sinken die Temperaturen in den höheren Lagen dann bis auf 14 Grad. Am Dienstag geht's freundlich los. Im Tagesverlauf sind dann aber einzelne Schauer oder Gewitter möglich. Maximal gibt's 30 Grad.
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0: Rockstar Alice Cooper, der hat vor kurzem seine Kreditkarte verloren. Das ist natürlich immer ärgerlich. Er hat aber einen freundlichen Finder gehabt, der hat die Rückführung eingeleitet und die Karte ist am Ende des Tages wieder bei Alice Cooper gelandet. Der freundliche Finder hat auch irgendwie nicht einen beträchtlichen Betrag abgebucht da von der Karte. Alice Cooper hat sich bedankt. Ja, es gab ein signiertes Album. Hätte auch ein bisschen eigentlich Geld rüber schicken können, oder? Also, weiß nicht. Wie viel kriegt man für so ein signiertes Album von Alice Cooper? Hier kommt er mit Poison. Ich bin Leo Arregui.

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3: So, wer jetzt denkt, ey, der Schröder heult den Mond an. Nee, das klingt nochmal anders bei mir. Nein, hier, du bist gut genug. Das ist auch dieser neue Hit von Kitschkrieg, Blumengarten und Sharon David. Ja, dieser Song, wo die halbe Welt gerade steil drauf geht und die andere Hälfte fragt, hä, was stimmt denn mit dir nicht? Bist du unter Zucker, soll ich einen Arzt rufen? Aber so ist das heute. Erfolg wird in der Nische gemacht. Ist doch das gleiche wie mit Bad Bunny. Ja, da war letztens ganz Düsseldorf gesperrt, weil der im Stadion aufgetreten ist. Alle am Ausrasten, aber sag mal, ein Hit von dem. Kleiner Tipp, Mambo Number 5 ist es nicht. Ich kenne keinen Hit von Bad Bunny, bin aber trotzdem Riesenfan. Ich habe das Publikum doch jetzt mit eigenen Augen gesehen in Düsseldorf. Super stylisch, super sexy und cool wie Eisbärenscheiße. Ja, und da guckst du nach Gelsenkirchen, wo zeitgleich Helene Fischer auf der Bühne steht. Ein Meer von Trekking-Sandalen, City-Hemden, Dreiviertelhosen und versagenden Deo. Deutlicher kann man den Unterschied zwischen Mainstream und individueller Nische in Deutschland doch nicht klar machen. Und wenn ihr mich fragt, ob ich jetzt lieber eine Nacht mit Sharon David oder mit Helene Fischer verbringen will, dann muss ich ganz klar sagen, wer mich sucht, der findet mich auf der Aftershow-Party von Bad Bunny.
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1: Ich bin Zoe Tassovali. Nach den Schüssen in Stade westlich von Hamburg ist ein weiterer Mensch gestorben. 5 Menschen starben laut der Polizei vor Ort, eine 6. Person wenig später im Krankenhaus.
2: Was genau am Montagmittag in Stade geschah in der Jugendhilfeeinrichtung mit Mutter- und Kindwohngruppen, liegt noch im Dunkeln. Die Polizei teilte mit, man habe den mutmaßlichen Schützen festgenommen. Zwei weitere Personen werden angeblich vernommen, wurden aber zunächst nicht festgenommen. Welche Rolle sie bei der Tat spielten, ist unklar. Näheres zum mutmaßlichen Haupttäter ebenso. Ein Zeuge schilderte Focus Online, dass nach den Schüssen eine Frau und ein junger Mann versucht hätten, vom Tatort wegzufahren. Mehrere Beamte sollen dann das Feuer eröffnet haben. Nur eins schließen die Ermittler bisher aus, ein sogenanntes Clanverbrechen. René Thorau, Nachrichtenredaktion.
1: Vor dem Koalitionsausschuss am Mittwoch gibt's weiter Streit über die geplante Reform der Einkommenssteuer. Die SPD will kleine und mittlere Einkommen entlasten und dafür Topverdiener stärker zur Kasse bitten. Die Union lehnt das ab und setzt stattdessen auf Einsparungen bei den Staatsausgaben. Wie die Reform am Ende aussehen soll, darüber will die Koalition jetzt beraten. Meister machen, Fachwirt werden oder sich beruflich weiterbilden. Dabei hilft das sogenannte Aufstiegs-BAföG. Im vergangenen Jahr haben das allerdings etwas weniger Menschen genutzt als noch 2024.
3: Auch wer im Job ist, kann sich weiterbilden. Und er oder sie kann sich dabei unter bestimmten Umständen auch fördern lassen. Das haben im vergangenen Jahr am häufigsten Erzieherinnen und Erzieher getan. Es folgen die Berufe Industriearbeiter in Metall- und Wirtschaftsfachwirt. Als Fördersumme haben diejenigen, die sich weitergebildet haben, im Schnitt 5.200 Euro erhalten. Und das waren 100 Euro mehr als im Jahr vorher. Lea Matschulat, Nachrichtenredaktion.
1: Beim Elfmeterschießen bleibt bei der Fußball-WM erstmal alles wie bisher. Die FIFA wollte die Münzwurfregel ändern, damit künftig beide Mannschaftskapitäne jeweils eine Entscheidung treffen können. Also entweder auf welcher Seite das Elfmeterschießen ist oder welche Mannschaft beginnt. Dafür gab es aber keine Zustimmung vom zuständigen Regelgremium. Heißt, im laufenden Turnier gelten weiter die bisherigen Regeln. Ganz vom Tisch ist der Vorschlag aber noch nicht.
4: Das Wetter. Heute Abend bleibt es in NRW ruhig und meist trocken. In der Nacht kühlt es dann runter. In den höheren Lagen sogar bis auf 14 Grad. Der Dienstag startet freundlich. Später sind einzelne Schauer oder Gewitter drin. Dazu gibt es maximal 30 Grad.
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4: Mit der A2 Dortmund Richtung Hannover zwischen Hamm und Trop und Beckum 1 Kilometer 13 Minuten. Und die A42 Kamp-Lintfurt Richtung Dortmund zwischen Essen, Altenessen und Gelsenkirchen Zentrum. 2 Kilometer, eine Stunde, da hat es einen Unfall gegeben. Die Autobahn ist noch voraussichtlich bis 22 Uhr gesperrt. Empfohlene Umleitung wäre die U67. Euch allen unterwegs eine gute und sichere Fahrt.
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4: Bibi Rexha startet in ihre neue rebellische Phase und sieht irgendwie ganz wild aus und trägt so futuristische Sonnenbrillen. Singer-Songwriterin aus den Vereinigten Staaten. Sie hat vor allem jahrzehntelang im Hintergrund mitgewirkt und Riesenhits gemacht und ist eben seit ein paar Jahren, auch schon ein bisschen länger, jetzt als Solo-Künstlerin unterwegs und wie gesagt, jetzt in ihrer neuen rebellischen Phase. Erster Stopp ist dann New Religion. Ich bin Leo Arigi.

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0: Ventas erste K.O.-Spiel zum heimlichen vorgezogenen Finale wird, ja, dann kann das schon ordentlich Emotionen hochholen. Es ist auf jeden Fall so für Jens und seine Frau Debi. Die kommt nämlich aus Paraguay. Entsprechend hängen da heute Abend beide Flaggen im Wohnzimmer.
1: Von daher haben wir, egal wie es heute Abend ausgeht, auf jeden Fall einen Grund zur Freude. Drücken aber natürlich, zumindest ich, der deutschen Mannschaft die Daumen. Und ich denke, das wird auch klappen. Ansonsten der Rest der Family aus Paraguay, da wohnen noch ganz viele Verwandte von uns, die fiebern natürlich auch schon mit. Und zumindest die, die angestellt sind, würden sich über einen paraguayischen Sieg freuen, denn da wird dann auch gerne im Fall eines Sieges mal ein nationaler Feiertag ausgerufen und dann an dem dann alle frei haben. Von daher ist das Interesse natürlich in doppelter Hinsicht sehr groß und ja, wir haben Bock und das wird schon. 2-0.
0: Ich finde, das ist auf jeden Fall eine geile Geschichte, oder? Einfach nach dem Sieg da mal so einen nationalen Feiertag raushauen. Können wir hier in Deutschland bitte gerne auch mal drüber reden, finde ich. Also, wir warten mal ab, wie es läuft. Wir müssen ja erstmal weiterkommen. Heute dann beim K.O.-Spiel 16. Finale Deutschland-Paraguay. 22.30 Uhr, der Anstoß.
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0: Hier jetzt so kontemplative Musik, könnte man fast sagen, von One Republic für euch.

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0: Das Wetter.
1: Dieser Abend in NRW weitestgehend trocken und ruhig, schön klarer Himmel. Nachts gehen die Temperaturen endlich mal wieder zurück. Im Bergland bis auf 14 Grad. Morgen am Dienstag wird es dann zunächst freundlich. Im Laufe des Tages können sich einzelne Schauer oder Gewitter bilden. Ansonsten scheint die Sonne wieder ordentlich bei maximal 30 Grad.
0: NRW Verkehr.
1: Mit der A3 Frankfurt Richtung Köln zwischen Lohmar und Lohmar Nord 1 Kilometer 10 Minuten. A42 Kamp-Lindfurt Richtung Dortmund zwischen Essen-Altenessen und Gelsenkirchen Zentrum 2 Kilometer. Eine Stunde nach dem Unfall. A52 Düsseldorf Richtung Essen zwischen Essen Süd und Dreieck Essen Ost. Dichter Verkehr 10 Minuten. Und die A57 noch Krefeld Richtung Köln zwischen Dormagen und Köln-Worringen 2 Kilometer. Dauert 20 Minuten länger. Euch allen unterwegs eine gute und sichere Fahrt.
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1: In 2 Stunden geht's los für die deutsche Nationalmannschaft. In Boston wird gekickt im 16. Finale gegen Paraguay. Und ich meine, wir kennen alle so die Klassiker-Wortspiele. Das wird bestimmt erste Sané, das Spiel. Florian wird schon machen. Aber ich habe jetzt was Neues noch gelesen. Das wird ein Unterschieden. Fand ich auch interessant, oder? Ein Unterschieden. Ich hoffe, das ist aber nicht das Synonym für Unentschieden. Ne? Das wollen wir nicht. Geht ja heute auch gar nicht.
2: Wie perfekt.
1: Doof, ich bin Leo Arrigi. Hi.

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0: So, die krasse Hitze von letzter Woche ist vorbei. Aber es bleibt ja trotzdem schön sommerlich in Nordrhein-Westfalen.
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0: Und damit ihr gut vorbereitet seid auf die nächste Hitzewelle, stellen wir euch diese Woche die besten Badeseen in NRW vor. Ich mache den Anfang, bin runtergefahren an den Unterbacher See nach Düsseldorf. So, wenn ich jetzt hier die Augen geschlossen habe, dann würde ich fast denken, ich sitze irgendwo am Mittelmeer. Aber statt salziger Meeresluft riecht es nach Sonnencreme und auch so ein bisschen Eis. Aber das Urlaubsgefühl ist schon da, finde ich. Ich habe mich hier mal ausgebreitet, mein Handtuch aufgeschlagen. Ein paar Meter weiter liegen noch ganz viel mehr. So ein paar Lesen. Andere haben sich ja auch einfach hingelegt, dösen in der Sonne.
2: Und da wird natürlich auch Volleyball gespielt.
0: Da drüben sind so ein paar Jungs seit irgendwie Stunden am Ackern. Ich habe mir mal einen davon geschnappt. Etienne,
2: ja,
0: das ist doch wahnsinnig anstrengend bei der Hitze.
2: Ja, also wenn die Sonne da drauf scheint, dann muss man schon schnell auf den Beinen sein. Weil ansonsten tut es natürlich weh. Aber ich meine, wir spielen ja relativ dynamisch hier Volleyball. Das heißt, das funktioniert alles super.
0: Und ich durfte dann sogar noch eine kleine Partie mitzocken. War echt ganz cool.
3: Außen!
0: Auf dem Weg zum See habe ich vorhin übrigens noch eine freundliche Frauengruppe getroffen. Die sind mit schnellem Schritt und Nordic Walking Stöcken zum See spaziert.
4: Wir sind gerade auf dem Hinweg da den Weg reingegangen, schön durch den Wald.
0: Ja, und das ist auch noch zu erwähnen, der Unterbacher See ist wirklich von so einem richtig schönen, dichten Wald umgeben. Deswegen gibt es ja auch so viele Schattenplätze. Und deshalb ist es hier an heißen Tagen auch aushaltbarer als vielleicht anderswo. So eine Art Kiosk, Café gibt es natürlich auch. Und der zieht die Besucher heute besonders an.
5: Zur Abkühlung werden wir nachher ein alkoholfreies Weizen mitnehmen.
4: Wir gehen jetzt Kaffee trinken.
0: Am Kiosk gibt es aber natürlich auch Kaltgetränke für alle, die beim heißen Wetter nicht mit heißem Kaffee nachhelfen wollen.
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1: Ich bin Zoe Tassovali. Nach der tödlichen Gewalttat in Stade hat Niedersachsens Ministerpräsident Lies vor Spekulationen gewarnt. Jetzt sei die Zeit für Trauer, Anteilnahme und eine sorgfältige Aufklärung, nicht für voreilige Schlüsse. Bei den Schüssen in einer Jugendhilfeeinrichtung wurden 6 Menschen getötet. Mehrere weitere wurden zum Teil schwer verletzt. Es wird vermutet, dass ein Sorgerechtsstreit dahinter steckt. Nach der Hitzewelle zuletzt dürfte diese Meldung wohl niemanden überraschen. Der Juni war deutlich wärmer als frühere Junimonate. Das teilte der Deutsche Wetterdienst mit. Er landet wohl sogar unter den Top 3 der wärmsten seit Messbeginn.
2: Obwohl zwischen den Hitzewellen durchaus kühlere Tage lagen, waren die Temperaturen unterm Strich noch sehr hoch. Zuletzt habe sich vor allem im Westen eine Hitzewelle mit extrem heißer und feuchter Luft etabliert, hieß es. Jetzt am Wochenende wurde deutschlandweit an 46 Stationen die 40-Grad-Marke geknackt und es gab einen neuen deutschen Allzeitrekord, 41,7 Grad in Neiße-Münde-Koschen in Brandenburg. Auch die Nächte blieben teils tropisch warm. Der Juni war auch sehr trocken und teils kam dann bei heftigen Gewittern lokal gleich eine ganze Monatsration an Regen in kurzer Zeit vom Himmel. Ursula Winkler, Nachrichtenredaktion.
1: In etwa einer Stunde ist es soweit, dann geht's für die deutsche Fußballnationalmannschaft um alles oder nichts. Bei der WM muss das Team von Bundestrainer Nagelsmann gegen Paraguay ran.
3: Im Footballstadion der New England Patriots hat Superstar Tom Brady viele Erfolge gefeiert. Das plant auch das deutsche Team heute und im möglichen Viertelfinale. Die Bedingungen hier bei Boston sind optimal und auch alle Spieler sind fit. Es könnte ein Geduldsspiel werden gegen vermutlich defensiv stehende Südamerikaner. Aber Bundestrainer Nagelsmann und sein Team wollen der Welt zeigen, dass sie wieder da sind. Auch Englands Legende Gary Lineker, der meinte vor dem Spiel, er erlebe hier eine der schwächsten deutschen Nationalmannschaften, die er je gesehen hat. Thomas Bremser, Foxborough.
1: Der Messenger-Dienst WhatsApp führt eine ziemlich praktische Neuerung ein. Künftig muss man seine Handynummer nicht mehr an neue Kontakte weitergeben. Stattdessen kann man einen eigenen Benutzernamen nutzen, über den andere einen finden und anschreiben können. Die Reservierung der Wunschnamen startet in den kommenden Tagen. Das Ziel? Mehr Datenschutz, weil die Handynummern besser geschützt bleiben.
4: Das Wetter. Heute Abend bleibt das Wetter bei uns in NRW entspannt und meistens trocken. In der Nacht wird es frischer, in den höheren Lagen sogar bis zu 14 Grad. Endlich mal wieder ein bisschen kühler. Am Dienstag geht es dann freundlich los. Später steigt die Schauer- und Gewittergefahr. Ansonsten scheint den ganzen Tag die Sonne bei maximal 30 Grad.
0: NRW Verkehr.
4: Mit der A42 Kamp-Lindfurt Richtung Dortmund zwischen Essen-Altenessen und Gelsenkirchen Zentrum. 2 Kilometer. Dauert eine gute Stunde länger nach einem Unfall auf allen Fahrstreifen. Autobahn ist an der Stelle noch bis voraussichtlich 23.30 Uhr gesperrt. Empfohlene Umleitung wäre die U67. Ansonsten nichts los aktuell. Kommt alle gut und sicher an.
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Guten Abend und herzlich willkommen zu einer neuen Ausgabe von Prock im Pott. In unserer heutigen Spezialausgabe geht es um den Polar Music Prize, dem inoffiziellen Nobelpreis für Musik. Im Heimstudio in Oberhausen-Osterfeld sind Walter Badenheuer, Dirk Marschner und Andreas Loos. Durch die Sendung für Thomas Borchert. Seit 1992 hat der Polar Music Prize eine beeindruckende Liste von Preisträgern aus der populären Musik hervorgebracht. Ein echtes Who is Who der internationalen Musikgeschichte. Einige davon stellen wir euch heute vor. Ins Leben gerufen wurde der Preis von Stig Andersson, dem langjährigen Manager der schwedischen Kultband ABBA. Seine Idee? Ein Preis, der musikalische Leistungen unabhängig von Genre, Herkunft oder Popularität würdigt. Klassik und Pop sollten gleichberechtigt nebeneinander stehen, ein Ansatz, der damals alles andere als selbstverständlich war. Andersson wollte damit eine Lücke schließen, denn viele bestehende Preise konzentrierten sich entweder auf ernste Musik oder auf kommerzielle Erfolge. Schon die erste Auszeichnung setzte ein klares Zeichen. Mit Paul McCartney wurde eine lebende Legende geehrt, deren Einfluss weit über die Zeit der Beatles hinausreicht. Im Hintergrund läuft übrigens

oder Bob Dylan ihren Platz. 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Ein besonderes Merkmal des Polar Music Prize ist seine globale Perspektive. Mit Yusun Dur wurde auch afrikanische Popmusik ausgezeichnet, während Björk für ihre avantgardistische Klangwelt steht. In den letzten Jahren hat sich der Blick noch einmal erweitert. Hip-Hop-Pioniere wie Grandmaster Flash und The Furious Five wurden ebenso geehrt wie Songwriter im Hintergrund, etwa Max Martin, der hinter unzähligen Welthits steht. Und auch heute bleibt der Preis aktuell. Mit Künstlern wie Iggy Pop oder zuletzt Queen spannt der Polar Music Prize den Bogen von Soul über Punk bis hin zu stadionfüllendem Rock. So entstand über die Jahrzehnte hinweg ein musikalisches Panorama, das die Vielfalt der Popmusik widerspiegelt, von den 1960er Jahren bis in die Gegenwart. Der Polar Music Prize erzählt damit nicht nur die Geschichte einzelner Künstler, sondern auch die Entwicklung der populären Musik selbst.

Preisträgerin 1996 war Joni Mitchell. Von ihr hören wir jetzt Furry Sings the Blues. Mehr dazu gleich von Walter.

0: Das war Joni Mitchell mit Furry Sings the Blues vom Album Hejira von 1976. Mit dem Album Four Roses von 1972 verließ sie die erfolgreichen Pfade des Folk. Man denke an Alben wie Blue, das als der Höhepunkt ihrer Folkphase gilt. Und führte die später für sie als typisch geltenden Suspended-Four-Akkorde und jazzige Klänge und Rhythmen in ihre Musik ein. Hejira ist mein Favorit aus dieser jazzigen Phase. In der Rock-, Pop- und später auch Jazzmusik ist die kanadische Künstlerin wahrscheinlich die talentierteste und wandlungsfähigste. Ihre Karriere war über mehr als 50 Jahre erfolgreich und sie hat sich in dieser langen Zeit nie wiederholt. Ob als Sängerin, Poetin oder Gitarristin, immer war sie unverkennbar und eigen im positivsten Sinne des Wortes. Im Mai 96 erhielt sie beim 5. Polar Music Prize zeremoniell als erste weibliche Künstlerin den Preis. Jetzt machen wir einen Zeitsprung von 10 Jahren, aber die Mitglieder der Band, die da geehrt wurde, kann man als Zeitgenossen von Joni Mitchell betrachten, auch wenn die Musik komplett anders ist. Von wem hier die Rede ist, das deckt Dirk jetzt auf.
1: Ahoi, Freunde anspruchsvoller Rockmusik. Led Zeppelin erhielt den Polar Music Prize 2006, da sie als einer der großen Pioniere der Rockmusik gelten. Die schwedische Musikakademie begründete die Auszeichnung insbesondere mit folgenden Leistungen der Band. Innovation und Pionierarbeit. Die Band gilt als Wegbereiter des Hard Rock und Heavy Metal. Experimentierfreude. Ihre Musik wurde als verspielt und experimentell gewürdigt, wobei sie eklektische Elemente mit Mystik und ursprünglicher Energie verbanden. Bei eklektischen Elementen war ich raus. Hier also eine kurze Erklärung. Dabei handelt es sich um einen bewussten Mix aus verschiedenen Stilen, Epochen, Materialien und Kulturen, die zu einem harmonischen Gesamtbild kombiniert werden. Weiterhin lobt die schwedische Musikakademie den großen Einfluss. Sie legten das Fundament für zahlreiche nachfolgende Musiker und Gruppen wie die Purple, Black Sabbath, Nirvana und Pearl Jam. Die feierliche Verleihung fand am 22. Mai 2006 im Konzerthaus Stockholm statt, wo die verbliebenen Mitglieder Jimmy Page, Robert Plant und John Paul Jones sowie Zoe Bonham, die Tochter des verstorbenen Schlagzeugers John Bonham, den Preis von König Karl dem 16. Gustav entgegennahmen. Die Band teilte sich die Auszeichnung in jenem Jahr mit dem russischen Dirigenten Valery Gergiev. Ja, aber was spielt man jetzt aus dem reichlichen Repertoire der Band? Mein absoluter Favorit Kashmir ist zu lang und um den Kriterien der Jury gerecht zu werden, habe ich mich für den Immigrant Song vom Album Led Zeppelin 3 aus dem Jahr 1970 entschieden.

Das war der Gewinner des Polar Music Prizes von 2006, Led Zeppelin mit dem Immigrant Song. Pink Floyd erhielten den Polar Music Prize im Jahr 2008, vor allem für ihren monumentalen Beitrag zur Verschmelzung von Kunst und Musik sowie ihren prägenden Einfluss auf die moderne Populärkultur. Die Königlich Schwedische Musikakademie begründete die Auszeichnung mit folgenden Kernpunkten: Pionierarbeit im Sound. Die Band wurde für ihre umfangreichen klanglichen Experimente geehrt, mit denen sie die Entwicklung des Rock'n'Roll maßgeblich mitgestalteten und Sound schufen, die Generation von Musikern beeinflussten. Zeitgeistreflexion. In ihrer Musik und ihren Texten fingen sie die Stimmung und den Geist einer ganzen Generation ein und spiegelten gesellschaftliche Einstellungen wider. Evolutionäre Alben. Gewürdigt wurde die Fähigkeit der Band, sich über Jahrzehnte hinweg stetig weiterzuentwickeln und dabei spannungsgeladene Konzeptalben zu erschaffen. Sonderstellung in der Kultur. Die Jury betonte die Sonderstellung der Band, die über die reine Rockmusik hinausging und als Gesamtkunstwerk wahrgenommen wurde. Die Auszeichnung wurde in Stockholm auch wieder von König Carl Gustav überreicht. Für Pink Floyd nahmen Roger Waters und Nick Mason den Preis entgegen, während David Gilmour und Richard Wright der Zeremonie fernblieben. In diesem Jahr teilte sich die Band den Preis mit der US-Opernsängerin Renee Fleming. Als musikalischen Beitrag habe ich den kongenialen Abschluss des Albums The Dark Side of the Moon mit den beiden Titeln Brain Damage und Eclipsed ausgewählt. Sagen muss ich dazu nichts mehr.

0: Brain Damage und Eclipse von Pink Floyd. Sie waren Preisträger im Jahr 2008. Hier ist Prog im Pott mit einem Special zu dem Polar Music Prize, dem inoffiziellen Nobelpreis für Musik. Andreas, du hast dir den Preisträger des Jahres 2009 herausgepickt.
1: Ja, Thomas und liebe Prog-Gemeinde. Und dieser ist nämlich kein anderer als Peter Gabriel. Peter wird hier für sein bahnbrechendes, weltoffenes und grenzüberschreitendes Schaffen mit dem Polar Music Prize 2009 ausgezeichnet. Als Komponist, Künstler und Mensch hat Gabriel die Entwicklung der Popmusik nicht nur maßgeblich beeinflusst, sondern den Begriff selbst neu definiert, so die Laudatorin Mary Robinson. Und da heißt es weiter, Peter Gabriel verwebt nicht einfach Musik, Stimme und Bilder, seine Musik ist zugleich Sprachrohr der globalen Gesellschaft und auch ihr schonungsloser Kritiker. Peter Gabriels Kunst präsentiert uns Weltmusik in ihrer tiefsten Bedeutung. Bevor Peter dann der Preis durch König Karl Gustav selbst übergeben wurde, was Peters mitgebrachte Mutter Edith sehr gerührt hatte. Verdient? Selbstverständlich. Da aber nur die radiobekannten Songs Salisbury Hill und Sledgehammer in der Zeremonie dargeboten wurden, eigentlich lieber von Peter Gabriel selber, bringe ich euch lieber einen neueren Titel. Den Titelsong aus dem Album I.O. von 2023.
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Wir hörten Peter Gabriel mit Ayo vom gleichnamigen Album von 2023. Er erhielt den Polar Music Award im Jahr 2009. Andreas hat ihn vorgestellt. Im Jahr darauf war mal wieder eine Künstlerin dran, die isländische Sängerin Björk. Es war das 19. Mal, dass der Preis vergeben wurde. Björk wurde als Künstlerin geehrt, der es bereits in relativ jungen Jahren gelungen ist, nicht nur mit ihrer unverwechselbaren Stimme eine unlöschbare Spur in der Populärmusik zu hinterlassen. Sie ist die Künstlerin, die quasi freischwebend wechselt zwischen Elektronik, harten Industrial Sounds, Techno, Jazz, Big Band Arrangement und Pop. Björk steht für Experiment und Erfolg, denn sie schafft es trotz dieser scheinbar kunterbunten Mischung regelmäßig an die Spitze der Charts. Dabei geht sie keine Kompromisse ein und wandelt furchtlos auf neuen Pfaden. So hat sie mit ihren Videos immer wieder die Grenzen der modernen Technologie ausgelotet und ästhetisch Neuland betreten. Seit sie 11 Jahre alt ist, macht sie Musik, anfangs geprägt von Punk, dann Jazz-Fusion, hatte sie mit der Alternative-Pop-Band Sugar Cubes erste internationale Erfolge. Seit sie aber solo unterwegs ist, seit dem Album Debüt von 1993, geht sie unbeirrt ihren Weg. Jedes Mal, wenn es heißt, Björk bringt was Neues raus, bin ich aufgeregt und voller Vorfreude und werde immer wieder überrascht. Zuletzt 22 mit Fossora, einem Album, auf dem sie harte Gabberbeats mit konventionellen Klarinetten paart und über die weite Welt der Pilze singt. Ich möchte ein Stück vom 2011er Album Biophilia spielen. Damit betrat sie wieder mal Neuland. Sie schuf ein interaktives Album für Smartphones und Tablets, auf dem sie mit Designern, Instrumentebauern, Forschern und Softwareentwicklung zusammenarbeitete und das sogar ein Konzept für Schulworkshops enthielt, in dem die Kinder die Schnittstelle zwischen Wissenschaft und Musik erforschen konnten. Hier ist von Biophilia das Stück Virus.

Wir hörten Björk mit Virus. Sie erhielt den Polar Music Award im Jahr 2010. Wir machen einen Sprung in das Jahr 2018. Da ging der Polar Music Prize an die Band Metallica. Laudatoren waren Ian Paice und Roger Glover von Deep Purple. In der Begründung für die Verleihung des Preises hieß es, dass seit Wagners emotionalen Turbulenzen und Tschaikowskis Kanonaden niemand mehr Musik geschaffen habe, die so körperbetont und wütend und dennoch so zugänglich ist. In Metallicas Welt können sowohl ein Kinderzimmer als auch ein Konzertsaal in ein Walhalla verwandelt werden. Wer will dem widersprechen? Hier ist Sad But True.

0: Das waren die Preisträger des Jahres 2018, Metallica mit Sad But True. Andreas, an wen ging der Polar Music Prize im Jahr 2022?
1: Der ging ganz überraschend an die amerikanische Rock-Ikone James Newell Osterberg, besser bekannt als Iggy Pop. Hier spricht der Laudator Folgendes. Mit seiner wegweisenden Band The Stooges schuf Iggy Pop mitreißende Rockmusik, indem er Blues- und Free-Jazz-Einflüsse mit dem Dröhnen der Automobilindustrie Michigans verband. Mit seinem Mut, seiner Initiative und seiner rohen Energie ebnete Iggy Pop den Weg für Punk und Post-Punk. Bands wie Sex Pistols, Ramones, Blondie, Susie and the Banshees, Joy Division und Nick Cave traten in seine Fußstapfen. Als Solokünstler hat Iggy Pop nie nachgelassen, sondern diese Kunstform ein halbes Jahrhundert lang vorangetrieben. Iggy Pop ist nach dem Laudator der Vorsitzende der Langeweile, das heißt der Entfremdung in poetischer Sprache schildert. Kann ich nicht so viel mit anfangen, aber der muss es ja wissen. Ein einzigartiger Künstler, der die Essenz der Rockmusik verkörpert. Der Godfather der Punkmusik hat diesen Award wohl sicher auch verdient. Passend nun der aufmüpfige Song Wild America vom Album American Caesar von 1993.

Iggy Pop mit Wild America. Der US-amerikanische Musiker und Schauspieler erhielt den Polar Music Prize im Jahr 2022. Ja, das war sie auch schon, unsere kleine Reise durch die Geschichte des Polar Music Prize. Aus dem Heimstudio in Oberhausen-Osterfeld verabschieden sich Andreas Loos, Dirk Marschner und Walter Badenheuer. Durch die Sendung führte Thomas Borchert. Mehr über Prog im Pott findet ihr im Netz unter progimpott.de, bei Facebook und Instagram. Dort dürft ihr auch gerne unsere Sendungen kommentieren. Die nächste Ausgabe mit den Favoriten des Monats Juli läuft am Montag, den 6. Juli um 21 Uhr auf dieser Welle. Im letzten Jahr wurden dann auch endlich Queen mit dem Polar Music Award ausgezeichnet. Das wurde auch langsam Zeit. Gewürdigt wurde die Band für ihren unverwechselbaren Sound. Dazu beigetragen, dass Queen zu einer einzigartigen Band in der Musikgeschichte geworden ist, haben vier gleich starke Songwriter. Auch über ein halbes Jahrhundert nach ihrer Gründung sind die Songs von Queen immer noch überall zu hören und sprechen neue Generationen von Zuhörern an. Queen übertrieben nicht, als sie sangen »We are the Champions«. Aus dem 1989er Album »The Miracle« hören wir jetzt »Was it all worth it«. Bleibt uns gewogen, empfehlt uns weiter und bis die Tage.

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1: Ich bin Katrin Müller. Nach den Schüssen in Stade westlich von Hamburg laufen die Ermittlungen. Die 6 getöteten Menschen sind alle Mitarbeiter der Jugendeinrichtung. Das Motiv des mutmaßlichen Täters könnte ein Sorgerechtsstreit gewesen sein.
2: Der 45-jährige mutmaßliche Todesschütze hatte laut Ermittlern am Montag einen Termin in der Mutter-Kind-Einrichtung. Dabei soll es um das Sorgerecht für seine 3 Monate alte Tochter gegangen sein. Mutter und Tochter waren anwesend in der Einrichtung. Was dann aus dem Ruder lief, wird noch ermittelt. Auf jeden Fall erschoss der Täter offenbar nur Mitarbeitende. Kaltblütig, so beschreibt es Niedersachsens Innenministerin Daniela Behrens. Der 45-Jährige soll schon polizeibekannt gewesen sein wegen Bedrohung, aber nicht unbedingt als schwergewalttätig. Onni Thorau, Nachrichtenredaktion.
1: Neben Gesundheits- und Rentenreform bohrt die schwarz-rote Koalition gerade noch an einem anderen dicken Reformbrett, an einer Steuerreform. Und bei der drängt die SPD auf eine stärkere Belastung von Topverdienern. Das sagte SPD-Fraktionsvize Wiebke Esther der Deutschen Presseagentur.
3: Die Steuerreform soll kleinere und mittlere Einkommen entlasten. Das haben Union und SPD versprochen. Unklar ist, wie hoch die Entlastung sein soll und wie sie gegenfinanziert wird. Von mehreren 100 Euro pro Jahr sprechen SPD-Vertreter und SPD-Fraktionsvize Esther von einer spürbaren Entlastung. Sie fordert dafür eine höhere Beteiligung von Superreichen. Die Union will aber eher Sparmaßnahmen. SPD-Fraktionsvize Esther nennt das ungedeckte Sparparolen. Zoeta Sovali, Nachrichtenredaktion.
1: Die offizielle Zahl der Toten nach dem verheerenden Doppelerdbeben in Venezuela ist auf mehr als 1.700 gestiegen. Nach offiziellen Angaben wurden zudem mehr als 5.000 Menschen verletzt. Die EU will über eine humanitäre Luftbrücke insgesamt 50 Tonnen an Hilfsgütern schicken. Von Kopenhagen aus soll unter anderem Material für Notunterkünfte, Wasser- und Sanitäranlagen und Lehrmittel in die betroffenen Gebiete geflogen werden. Zum Fußball. Die deutsche Mannschaft kann sich im 16. Finale der WM gegen Paraguay keinen weiteren Patzer erlauben. Um 22.30 Uhr geht es für das Team von Bundestrainer Nagelsmann im Boston Stadium um den Einzug in die Runde der letzten 16. Am Abend ist Co-Gastgeber Kanada als erstes Team ins Achtelfinale eingezogen durch ein 1:0 gegen Südafrika. Auch Brasilien ist weiter mit einem 2:1 in der 5. Minute der Nachspielzeit gegen Japan.
4: Das Wetter. Heute Abend bleibt es in NRW ruhig und meist trocken. In der Nacht kühlt es dann runter. In den höheren Lagen sogar bis auf 14 Grad. Der Dienstag startet freundlich. Später sind einzelne Schauer oder Gewitter drin. Dazu gibt es maximal 30 Grad.
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4: Mit der A1 Köln Richtung Münster zwischen Westhofener Kreuz und Kreuz Dortmund-Unna 3 Kilometer Viertelstunde. Und die A42 Kamp-Lindfort Richtung Dortmund zwischen Essen-Altenessen und Gelsenkirchen Zentrum 2 Kilometer 24 Minuten. Euch allen unterwegs eine gute und sichere Fahrt.
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4: So lang dauert es nicht mehr, dann wird gekickt in Boston. Die deutsche Nationalmannschaft gegen Paraguay. Übrigens Brasilien jetzt auch. Im Achtelfinale haben vorhin 2:1 gegen Japan gewonnen. Und das sah lange gar nicht so aus. Japan hat das erste Tor gemacht. Und die Brasilianer das zweite, also das 2:1 dann ganz, ganz spät. Erst in der Nachspielzeit. 90 plus 6. Aber gut, jetzt sind sie weiter. Hier kommt Justin Timberlake. Can't Stop the Feeling. Ich bin Leo Arigi.

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0: Moskal. Ella, Ella. Hier an diesem Montagabend, ja gleich ist es soweit, die deutsche Nationalmannschaft spielt gegen Paraguay.
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0: Und da wollen wir uns natürlich allerlei Tipps einholen. Ich hatte heute zu Gast bei mir Fury in the Slaughterhouse, Kultband aus Hannover. Morgen gibt es das ganze Interview hier bei mir in der Sendung in voller Länge. Heute aber schon mal die Vorhersage der beiden Jungs.
2: Heute Abend wird gespielt.
0: Ja.
2: Was glaubt ihr? Oder seid ihr, fangen wir mal ganz grundsätzlich an, seid ihr im WM-Fieber dieses Jahr?
3: Nicht wirklich.
4: Nee, ich nicht. Also das ist, ich sind mir auch zu viele Mannschaften, das ist ja eine Wissenschaft. Das ist irgendwie, außerdem will ich mit diesem Land da drüben auch nicht viel zu tun haben.
3: Politisch habe ich gesagt, ich wünsche mir, dass Mexiko oder Kanada gewinnt.
4: Ja, das finde ich auch gut.
3: Das wäre für Trump richtig schön scheiße und das fände ich auch gut.
0: Er soll ja den Pokal jetzt überreichen. Ne?
3: Ja, das ist wahrscheinlich baut er noch einen neuen Trump-Pokal. Ja, also,
0: noch ein extra
3: die Pfeife, ey. Naja, ey, weißt du was? Nee, so richtig Fieber habe ich nicht. Ich gucke dann doch irgendwie das Spiel an. Das letzte habe ich mir auch angeguckt. Da habe ich mir gedacht, ey, ist das jetzt Taktik oder ist das nicht Taktik? Irgendwie. Ich mochte den kleinen Karl sehr gerne, weil ich fand, irgendwie Karl und Unda waren ein gutes Team. Amiri und Unda sind auch ein gutes Team. Aber ich weiß nicht, wie weit die, wenn sie die Einstellung haben vom letzten Mal, ich weiß nicht, wie weit die so kommen wollen, sollen, müssen. Gibt es ein paar Leute, glaube ich, die da auch Fußball spielen, die hätten da was dagegen und die sind ziemlich stabil.
4: Also ich wäre für die Kapverdischen Inseln.
0: Ja, total cool.
3: Ja,
0: total
3: die haben coole ja eigentlich Mannschaft. Schon gewonnen, ja, da muss man gar nicht drüber nachdenken.
0: Ja, das stimmt. Habt ihr einen Tipp für heute Abend?
3: 2-1.
0: Für Deutschland?
3: Ja.
4: Ja, das schließe mich an. Schließe mich an.
3: Aber wenn dann Spanien, Frankreich oder irgendwelche Sachen kommen, dann wird es wirklich spannend.
0: Glaube ich auch. Also Tipp von Fury in the Slaughterhouse. 2-1 für die deutsche Nationalelf. Gleich um 22.30 Uhr ist dann Anpfiff. Und hier kommt schon mal neue Musik von Fury in the Slaughterhouse für euch. 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
1: Heute Abend bleibt das Wetter bei uns in NRW entspannt und meistens trocken. In der Nacht wird es frischer, in den höheren Lagen sogar bis zu 14 Grad. Endlich mal wieder ein bisschen kühler. Am Dienstag geht es dann freundlich los. Später steigt die Schauer- und Gewittergefahr. Ansonsten scheint den ganzen Tag die Sonne bei maximal 30 Grad.
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1: Mit der A1 Köln Richtung Münster zwischen Westhofener Kreuz und Kreuz Dortmund-Unna 3 Kilometer, 13 Minuten. Und die A42 Kamp-Lindfort Richtung Dortmund zwischen Essen-Altenessen und Gelsenkirchen-Hessler 2 Kilometer, 21 Minuten. Euch allen unterwegs eine gute und sichere Fahrt.
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1: So, Anpfiff jetzt in Boston. Hier ist Leo Arregui. Deutschland gegen Paraguay im 16. Finale dieser Fußball-Weltmeisterschaft 2026. Wir katalysieren jetzt einfach mal sämtliche positive Energie dorthin. Haben das Spiel natürlich für euch im Blick.

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0: Ja, die Fahrt zur Tankstelle ist mittlerweile, ich würde mal sagen, wieder deutlich entspannter, oder?
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0: Kannst du wieder hinfahren, ohne vor Ärger ins Lenkrad beißen zu müssen. Ein Grund ist natürlich neben den sinkenden Ölpreisen auch der Tankrabatt. Die fallen allerdings, die 16,7 Cent Steuererleichterung, übermorgen wieder weg. Und wir haben uns gefragt, was passiert dann? Thorsten Ortmann aus dem News-Team, reden wir zunächst mal über die Bilanz. Hat der Tankrabatt denn wirklich funktioniert?
2: Ja, hat er. Der Tankrabatt ist zum großen Teil bei den Autofahrenden angekommen. Das hat auch die Monopolkommission ausgerechnet. Danach haben die Mineralölkonzerne von den 16,7 Cent zwischen 15 und 16 Cent weitergegeben. Allerdings gab es da auch regionale Unterschiede. Bei uns in NRW ist der Tankrabatt komplett angekommen. Im Süden Deutschlands sind von den 16,7 Cent nur zwischen 13,3 und 14,9 Cent an den Tankstellen angekommen.
0: Ich habe auch eine Ahnung, was am Mittwoch eventuell passiert, wenn der Rabatt ausläuft.
2: Die Preise werden wieder hochgehen, befürchtet zumindest Herbert Rabel vom Tankstelleninteressenverband und

0: Die sollen auch hoch bleiben.
1: Langfristig werden wir die 2-Euro-Marke ansteuern beim normalen Sprit, also bei E5 und E10. Wenn die Lieferketten da einigermaßen in Ordnung und stabil sind, dann wird sich der Abstand zwischen Diesel und Sprit wieder so einstellen, wie das war, aber auf höherem Niveau.
0: Eine Nachfolgeregelung zum am Mittwoch auslaufenden Tankrabatt wird es nicht geben, aber die Bundesregierung will genau hinschauen, was die Mineralölkonzerne am Mittwoch machen und gegebenenfalls dann andere Maßnahmen ergreifen.
2: So, und wie geht's jetzt weiter mit den Spritpreisen? Ich sag mal, Lage an der Straße von Hormuz hat sich ein bisschen beruhigt und die ersten Öltanker fahren wieder.
0: Ja, die Lage hat sich etwas beruhigt, darum sind die Ölpreise gefallen, aber sie bleibt angespannt und könnte auch schnell wieder kippen, wenn der Iran den Seeweg erneut sperrt oder eine Maut durchsetzt. Und bis die Ölförderung in der Region wieder Vorkriegsniveau erreicht hat, das kann auch noch dauern, sagt Herbert Rabel.
1: Weil da sind Raffinerien kaputt gegangen, die lassen sich nicht von heute auf morgen reparieren. Die Minenräumgeschichten dauern mindestens ein halbes Jahr, bis das wirklich wieder sicher ist, die Straße von Hormuz. Das dauert mindestens ein halbes Jahr bis zu 2 Jahre, bis alles wieder ruhig ist.
2: Am Mittwoch läuft der Tankrabatt aus. Ja, vielleicht deswegen nochmal vorher schnell tanken. Thorsten Ortmann war das mit den Infos. Danke dir.
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1: Ich bin Katrin Müller. Bundeskanzler Friedrich Merz hat nach den tödlichen Schüssen in einer Jugendhilfeeinrichtung in Stade westlich von Hamburg sein Mitgefühl ausgedrückt. Die Nachricht aus Stade erschüttere bis ins Mark, schrieb Merz auf der Plattform X. Sein Mitgefühl gelte den Opfern und ihren Angehörigen. Bei der Gewalttat waren 6 Erwachsene getötet worden. Laut Polizei handelt es sich bei den Todesopfern um Mitarbeiterinnen und Mitarbeiter der Jugendhilfeeinrichtung. Hintergrund der Tat ist nach ersten Erkenntnissen vermutlich ein Sorgerechtsstreit. In Spanien hat die Polizei einen mutmaßlich hochrangigen Mafia-Boss gefasst. Der Italiener gelte als Chef eines Clans der mächtigen Verbrecherorganisation N'Drangheta, die in Kalabrien im Süden Italiens beheimatet ist. Das teilte die Nationalpolizei mit.
2: Jahrelanger Knastaufenthalt erwartet Don Mico hier in Italien. Ihm wird unter anderem Mord vor

0: vorgeworfen, Waffenbesitz und Drogenhandel. Der Mafia-Boss saß bereits hinter Gittern, musste aber aufgrund von Behördenfehlern freigelassen werden und er tauchte ab. Zuletzt lebte er völlig unauffällig in einem Ort in der Nähe von Madrid, aber Ermittler hatten sein Netzwerk im Visier und nun klickten die Handschellen für Don Mico nach einem Restaurantbesuch. Aus Italien, Claudia Wächter.
1: Nach der Hitzewelle zuletzt dürfte das wohl niemanden überraschen. Der Juni 2026 ist nach vorläufigen Angaben des Deutschen Wetterdienstes der zweitwärmste Juni jemals gewesen. Die Temperatur habe im Mittel bei 19,5 Grad gelegen, teilte der Deutsche Wetterdienst mit. Nur 2019 sei es mit im Schnitt 19,8 Grad noch wärmer gewesen.
2: Obwohl zwischen den Hitzewellen durchaus kühlere Tage lagen, waren die Temperaturen unterm Strich noch sehr hoch. Zuletzt habe sich vor allem im Westen eine Hitzewelle mit extrem heißer und feuchter Luft etabliert, hieß es. Jetzt am Wochenende wurde deutschlandweit an 46 Stationen die 40-Grad-Marke geknackt und es gab einen neuen deutschen Allzeitrekord, 41,7 Grad in Neiße-Münde-Koschen in Brandenburg. Auch die Nächte blieben teils tropisch warm. Der Juni war auch sehr trocken und teils kam dann bei heftigen Gewittern lokal gleich eine ganze Monatsration an Regen in kurzer Zeit vom Himmel. Ursula Winkler, Nachrichtenredaktion.
1: Zum Fußball. Bei der WM ist Co-Gastgeber Kanada am Abend als erstes Team ins Achtelfinale eingezogen durch ein 1:0 gegen Südafrika. Auch Brasilien ist weiter mit einem Last-Minute-Sieg gegen Japan. Ganz spät in der Nachspielzeit traf Brasilien zum viel umjubelten 2:1.
3: Das Wetter. Zum Abend bleibt's in NRW ruhig, trocken und später teils klar. Nachts kühlt's ab in den höheren Lagen bis auf 14 Grad. Der Dienstag startet dann mit freundlichem Wetter. Später sind einzelne Schauer oder Gewitter drin. Maximal werden 27 bis 30 Grad erreicht dabei.
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3: Mit Leo Argi, 23 Uhr durch. Jetzt Musik aus den 80ern. 1986 wurde sie aufgenommen. Und ich finde, boah, wenn ihr jetzt irgendwie so im Auto unterwegs seid, so ein bisschen durch die Straßen brettert, Fenster aufmachen, das kann man jetzt ja auch noch mit gutem und bestem Gewissen, weil es ist ja einfach noch tolle Luft draußen und nicht mehr so ganz drückend heiß. Dann funktioniert die ganz wunderbar. Und dann kann man mal so über alle vergangenen Lieben seines Lebens nachdenken. Also, wenn ihr das jetzt nicht macht, dann mache ich's halt. Don't dream. It's over.

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0: So, ich glaube, das war ein ziemlich hartes Wochenende für alle Dachgeschosswohnenden. Mein Gott. Es sei denn, ihr seid ein wechselwarmes Tier, keine Ahnung, ein Gecko oder so. Dann ist vielleicht angenehm gewesen.
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2: Gibt's was Schöneres als Dachgeschosswohnung im Sommer? Ja, ich glaube ja nicht, ne? Wo sonst kannst du am eigenen Leib erfahren, wie es sich anfühlt, ein hartgekochtes Ei zu sein? Ja, um nichts in der Welt will ich diesen Moment missen, wenn du dich so mit dem Gesicht auf den Badezimmerboden legst, um dich an den Fliesen abzukühlen. Das ist herrlich und würdevoll auch. Es heißt doch immer, lass die Sonne in dein Herz. Freunde, meine Arterien sind so geweitet, ich habe Sonne in den letzten Kapillaren meines Kreislaufs. Aber es hat auch gute Seiten, so Dachgeschosswohnungen im Sommer. Ich guck weniger Fernsehen zum Beispiel. Weil ich mehr lese. Ja, die Nährwerttabellen von Lebensmitteln, wenn ich abends stundenlang vorm geöffneten Kühlschrank stehe. In dem Zug habe ich auch mal wieder das Gefrierfach enteist und außerdem habe ich viel weniger Wäsche zu Hause zu waschen. Ja, weil ich laufe ja eigentlich nur noch nackt rum. Sorry nochmal an meine Nachbarn. Wusstet ihr, dass feuchte Socken den Körper runterkühlen können? Aber Socken im Bett? Ui, es gibt viele Jungen als Babys. Ja, und immer dran denken, nachts ist kälter als draußen.
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0: Das Wetter.
1: Dieser Abend in NRW weitestgehend trocken und ruhig. Schön klarer Himmel. Nachts gehen die Temperaturen endlich mal wieder zurück. Im Bergland bis auf 14 Grad. Morgen am Dienstag wird es dann zunächst freundlich. Im Laufe des Tages können sich einzelne Schauer oder Gewitter bilden. Ansonsten scheint die Sonne wieder ordentlich bei maximal 30 Grad.
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1: Mit der A44 Dortmund Richtung Kassel zwischen Kreuz-Württemberg-Haren und Lichtenau-Westfalen. 3 Kilometer dauert eine gute halbe Stunde länger. Euch allen unterwegs eine gute und sichere Fahrt.
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1: So, bis 5 Uhr morgens ist noch ein bisschen hin. Ja, was haben wir denn hier? 23:30 durch. Aber Michael Schulte singt jetzt trotzdem schon von 5 Uhr morgens. Von 5 a.m. Mein Name ist Leo Arigi. Schöne Nacht euch.

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0: Das ist Loi hier für euren Montagabend.
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0: Über Merlin haben wir schon gesprochen. Die mexikanische Ente im Mexiko-Trikot, natürlich. Die nach dem WM-Auftakt-Sieg viral gegangen ist. So, jetzt hat Merlin aber nochmal nachgelegt mit einem Termin bei der Präsidentin.
1: Ja, Merlin durfte tatsächlich zur morgendlichen Pressekonferenz von Mexikos Präsidentin Claudia Sheinbaum. Also nicht irgendein netter Fototermin auf dem Flur, sondern hier, Nationalpalast, Bühne, Kameras, Reporter. Normalerweise sitzen da Minister und Offizielle. Diesmal saß da eine Ente im Nationaltrikot. Merlin kam mit seiner Besitzerin Carla Gomez und ihrer Familie. Die Ente watschelte auf die Bühne, nahm vorne Platz und quakte ein paar Mal. Als dann Mexikos Präsidentin Sheinbaum Merlin streicheln wollte, ja, da hat die Ente versucht, nach ihrer Hand zu schnappen. Verletzt wurde niemand, aber es ist natürlich ein starkes Bild. Mexikos Präsidentin empfängt die virale Ente, reicht ihr die Hand und die dann eher so, Abstand bitte, ich bin hier nicht zum Kuscheln. Sheinbaum nahm das Ganze trotzdem mit Humor und machte Merlin offiziell zum Symbol dieser WM. Für mexikanische Familien und für das, was die Welt gerade von Mexiko sehe. Außerdem kündigte sie an, dass Merlins Familie Unterstützung bekommen soll. Die Besitzerin von Merlin wiederum will die Ente als Marke registrieren lassen. Klar, wenn eine Ente schon im Nationalpalast sitzt, kann man auch direkt über Merch nachdenken.
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1: Ich bin Katrin Müller. Nach den Schüssen in Stade westlich von Hamburg laufen die Ermittlungen. Die 6 getöteten Menschen sind alle Mitarbeiter der Jugendeinrichtung. Das Motiv des mutmaßlichen Täters könnte ein Sorgerechtsstreit gewesen sein.
2: Der 45-jährige mutmaßliche Todesschütze hatte laut Ermittlern am Montag einen Termin in der Mutter-Kind-Einrichtung. Dabei soll es um das Sorgerecht für seine 3 Monate alte Tochter gegangen sein. Mutter und Tochter waren anwesend in der Einrichtung. Was dann aus dem Ruder lief, wird noch ermittelt. Auf jeden Fall erschoss der Täter offenbar nur Mitarbeitende. Kaltblütig. So beschreibt es Niedersachsens Innenministerin Daniela Behrens. Der 45-Jährige soll schon polizeibekannt gewesen sein wegen Bedrohung, aber nicht unbedingt als schwergewalttätig. Onni Thorau, Nachrichtenredaktion.
1: Neben Gesundheits- und Rentenreform bohrt die schwarz-rote Koalition gerade noch an einem anderen dicken Reformbrett, an einer Steuerreform. Und bei der drängt die SPD auf eine stärkere Belastung von Topverdienern. Das sagte SPD-Fraktionsvize Wiebke Ester der Deutschen Presseagentur.
3: Die Steuerreform soll kleinere und mittlere Einkommen entlasten. Das haben Union und SPD versprochen. Unklar ist, wie hoch die Entlastung sein soll und wie sie gegenfinanziert wird. Von mehreren 100 Euro pro Jahr sprechen SPD-Vertreter und SPD-Fraktionsvize Ester von einer spürbaren Entlastung. Sie fordert dafür eine höhere Beteiligung von Superreichen. Die Union will aber eher Sparmaßnahmen. SPD-Fraktionsvize Ester nennt das ungedeckte Sparparolen.

0: Sorita Sowali, Nachrichtenredaktion.
1: Die offizielle Zahl der Toten nach dem verheerenden Doppelerdbeben in Venezuela ist auf mehr als 1.700 gestiegen. Nach offiziellen Angaben wurden zudem mehr als 5.000 Menschen verletzt. Die EU will über eine humanitäre Luftbrücke insgesamt 50 Tonnen an Hilfsgütern schicken. Von Kopenhagen aus soll unter anderem Material für Notunterkünfte, Wasser- und Sanitäranlagen und Lehrmittel in die betroffenen Gebiete geflogen werden. Zum Fußball. Bei der WM ist Co-Gastgeber Kanada am Abend als erstes Team ins Achtelfinale eingezogen durch ein 1:0 gegen Südafrika. Auch Brasilien ist weiter mit einem Last-Minute-Sieg gegen Japan. Ganz spät in der Nachspielzeit traf Brasilien zum viel umjubelten 2:1.
2: Das Wetter.
3: Endlich ist es nicht mehr so krass tropisch nachts, ne? 17 bis 14 Grad sind es aktuell, dazu ist es klar und trocken. Der Tag, der startet dann erstmal heiter. Im Tagesverlauf können heute einzelne Schauer oder Gewitter dazukommen, bis zu 30 Grad sind drin. Und der Mittwoch wird ähnlich, erst heiter und trocken, dann vereinzelt Schauer oder Gewitter bis 26 Grad.
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4: A1 Köln-Münster zwischen Schwerte und Kreuz Dortmund-Unna, 3 Kilometer Stau, 11 Minuten Zeitverlust, und A59 Köln-Bonn zwischen Dreieck Köln-Porz und Flughafen Köln-Bonn, 1 Kilometer stockender Verkehr. Wir wünschen allen unterwegs gute Fahrt.
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3: Einen wunderschönen guten Morgen. Der Dienstag ist noch ganz frisch. Wir bringen euch da durch. Schön, dass ihr zuhört. Das hier ist Musik von Zara Larsson. Das ist

0: Was soll ich sagen? Geiler Song, geiler Film. Das war Musik von Will Smith, Man in Black. Hallo zusammen. Was haben wir da wieder für ein Line-Up zusammengestellt? Wahnsinn bei unserem Comedy Camp im Herbst. 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Und Lisa Feller natürlich auch. Wir freuen uns riesig. 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
3: 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Ist super. 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Also es ist so ein bisschen... 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Der eine ist, dass man schon so, diese Party von vor zwei Wochen. 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Wie kommt denn Alice Cooper hier rein?
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0: das Wetter.
1: Temperaturmäßig geht's im Vergleich zu letzter Woche. Aktuell 17 bis 14 Grad, dazu ist es trocken. Der Tag heute wird dann wieder warm, aber eben nicht so krass wie vergangene Woche. 27 bis 30 Grad, dazu erst freundlich, dann können einzelne Schauer oder Gewitter aufziehen. Und am Mittwoch dann heiter bis wolkig, auch hier einzelne Schauer oder Gewitter drin bis 26 Grad.
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2: A2 Hannover-Dortmund zwischen Böhnen und Kamen-Bergkamen, 1 Kilometer Stau, 7 Minuten Zeitverlust und A59 Köln-Bonn. Zwischen Dreieck Köln-Porz und Flughafen Köln-Bonn, 1 Kilometer stockender Verkehr. Wir wünschen allen unterwegs gute Fahrt.
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1: Guten Morgen, wir verbringen akustisch die Nacht miteinander. Wir haben ganz viel Musik für euch, unter anderem jetzt entspannte Mucke von Dido. Das ist White Flag, einen schönen, sehr, sehr, sehr, sehr frühen Dienstag wünsche ich euch. Hallo zusammen.

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0: Die krasse Hitze von letzter Woche ist vorbei, aber es bleibt ja trotzdem sommerlich bei uns in NRW.
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0: Ja, und damit ihr bestens auf die nächste Hitzewelle, die bestimmt kommen wird, vorbereitet seid, stellen wir euch diese Woche die besten Badeseen in NRW vor. Und heute sind wir am Unterbacher See in Düsseldorf. Der Kollege Leo Arrighi hat sich da mal hingefläzt und umgeschaut.
3: So, wenn ich jetzt hier die Augen geschlossen habe, dann würde ich fast denken, ich sitze irgendwo am Mittelmeer. Aber statt salziger Meeresluft riecht es nach Sonnencreme und auch so ein bisschen Eis. Aber das Urlaubsgefühl ist schon da, finde ich. Ich habe mich hier mal ausgebreitet, mein Handtuch aufgeschlagen. Ein paar Meter weiter liegen noch ganz viel mehr. So ein paar Lesen. Andere haben sich ja auch einfach hingelegt, dösen in der Sonne. Und da wird natürlich auch Volleyball gespielt. Da drüben sind so ein paar Jungs seit irgendwie Stunden am Ackern. Ich habe mir mal einen davon geschnappt. Etienne,
4: ja?
3: Das ist doch wahnsinnig anstrengend bei der Hitze.
4: Ja, also wenn die Sonne da drauf scheint, dann muss man schon schnell auf den Beinen sein. Weil ansonsten tut es natürlich weh. Aber ich meine, wir spielen ja relativ dynamisch hier Volleyball. Das heißt, das funktioniert alles super.
3: Und ich durfte dann sogar noch eine kleine Partie mitzocken. War echt ganz cool.
5: Außen!
3: Auf dem Weg zum See habe ich vorhin übrigens noch eine freundliche Frauengruppe getroffen. Die sind mit schnellem Schritt und Nordic Walking Stöcken zum See spaziert.
6: Wir sind gerade auf dem Hinweg da den Weg reingegangen, schön durch den Wald.
3: Ja, und das ist auch noch zu erwähnen, der Unterbacher See ist wirklich von so einem richtig schönen, dichten Wald umgeben. Deswegen gibt es ja auch so viele Schattenplätze. Und deshalb ist es hier an heißen Tagen auch aushaltbarer als vielleicht anderswo. So eine Art Kiosk, Café gibt es natürlich auch. Und der zieht die Besucher heute besonders an.
7: Zur Abkühlung werden wir nachher ein alkoholfreies Weizenbier trinken.
6: Wir gehen jetzt Kaffee trinken.
3: Am Kiosk gibt es aber natürlich auch Kaltgetränke für alle, die beim heißen Wetter nicht mit heißem Kaffee nachhelfen wollen.
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1: Ich bin Katrin Müller. Bundeskanzler Friedrich Merz hat nach den tödlichen Schüssen in einer Jugendhilfeeinrichtung in Stade westlich von Hamburg sein Mitgefühl ausgedrückt. Die Nachricht aus Stade erschüttere bis ins Mark, schrieb Merz auf der Plattform X. Sein Mitgefühl gelte den Opfern und ihren Angehörigen. Bei der Gewalttat waren 6 Erwachsene getötet worden. Laut Polizei handelt es sich bei den Todesopfern um Mitarbeiterinnen und Mitarbeiter der Jugendhilfeeinrichtung. Hintergrund der Tat ist nach ersten Erkenntnissen vermutlich ein Sorgerechtsstreit. In Spanien hat die Polizei einen mutmaßlich hochrangigen Mafia-Boss gefasst. Der Italiener gelte als Chef eines Clans der mächtigen Verbrecherorganisation N'Drangheta, die in Kalabrien im Süden Italiens beheimatet ist. Das teilte die Nationalpolizei mit.
2: Jahrelanger Knastaufenthalt erwartet Don Mico hier in Italien. Ihm wird unter anderem Mord vorgeworfen, Waffenbesitz und Drogenhandel. Der Mafia-Boss saß bereits hinter Gittern, musste aber aufgrund von Behördenfehlern freigelassen werden und er tauchte ab. Zuletzt lebte er völlig unauffällig in einem Ort in der Nähe von Madrid, aber Ermittler hatten sein Netzwerk im Visier und nun klickten die Handschellen für Don Mico nach einem Restaurantbesuch. Aus Italien, Claudia Wächter.
1: Nach der Hitzewelle zuletzt dürfte das wohl niemanden überraschen. Der Juni 2026 ist nach vorläufigen Angaben des Deutschen Wetterdienstes der zweitwärmste Juni jemals gewesen. Die Temperatur habe im Mittel bei 19,5 Grad gelegen, teilte der Deutsche Wetterdienst mit. Nur 2019 sei es mit im Schnitt 19,8 Grad noch wärmer gewesen.
3: Obwohl zwischen den Hitzewellen durchaus kühlere Tage lagen, waren die Temperaturen unterm Strich noch sehr hoch. Zuletzt habe sich vor allem im Westen eine Hitzewelle mit extrem heißer und feuchter Luft etabliert, hieß es. Jetzt am Wochenende wurde deutschlandweit an 46 Stationen die 40-Grad-Marke geknackt und es gab einen neuen deutschen Allzeitrekord, 41,7 Grad in Neiße-Münde-Koschen in Brandenburg. Auch die Nächte blieben teils tropisch warm. Der Juni war auch sehr trocken und teils kam dann bei heftigen Gewittern lokal gleich eine ganze Monatsration an. Anregen in kurzer Zeit vom Himmel. Ursula Winkler, Nachrichtenredaktion.
1: Zum Fußball. Bei der WM ist Co-Gastgeber Kanada am Abend als erstes Team ins Achtelfinale eingezogen durch ein 1:0 gegen Südafrika. Auch Brasilien ist weiter mit einem Last-Minute-Sieg gegen Japan. Ganz spät in der Nachspielzeit traf Brasilien zum viel umjubelten 2:1.
4: Das Wetter.
5: Ihr bekommt eine klare und trockene Nacht, dazu 17 bis 14 Grad. Tagsüber erst heiter bis wolkig, dann kann sich's auch mal zuziehen, dann sind auch einzelne Schauer oder Gewitter möglich, aber wirklich nur vereinzelt bis 30 Grad. Der Mittwoch bis 26 Grad, dazu ähnlich wie heute ein Mix aus Sonne und Wolken, dazu vereinzelt Schauer oder Gewitter.
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6: Hier die aktuelle Verkehrslage A4 Köln-Olpe zwischen Wenden und Krombach, 1 Kilometer Stau. Weiterhin auf der A43 Münster-Recklinghausen zwischen Kreuz, Münster Süd und Senden, dichter Verkehr, 5 Minuten Verzögerung. Und zusätzlich auf der A59 Köln-Bonn zwischen Dreieck Köln-Porz und Flughafen Köln-Bonn, 1 Kilometer zähfließender Verkehr. Wir wünschen allen unterwegs gute Fahrt.
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5: Es ist noch super früh an diesem Dienstag und wir starten diesen Tag mit großartiger Musik aus den 90ern. The Connells mit 74, 75. Was für ein Song, ich liebe ihn. Schöne Nacht mit uns.

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0: Man muss ja sagen, Atze Schröder, ne? Atze Schröder folgt keinen Trends. Atze Schröder setzt Trends. Ach was, er ist Trend. Und trotzdem sieht er immer zu, dass er keinen Trend verpasst, ne? Hier, das haben wir in seinem aktuellen Podcast gehört.
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3: Ja, nee, ist klar.
4: Du bist gut genug. Du bist gut genug.
3: So, wer jetzt denkt, ey, der Schröder heult den Mond an. Nee, das klingt nochmal anders bei mir. Nein, hier,
4: du bist gut genug.
3: Das ist auch dieser neue Hit von Kitschkrieg, Blumengarten und Sharon David. Ja, dieser Song, wo die halbe Welt gerade steil drauf geht und die andere Hälfte fragt, hä, was stimmt denn mit dir nicht? Bist du unter Zucker, soll ich einen Arzt rufen? Aber so ist das heute. Erfolg wird in der Nische gemacht. Ist doch das gleiche wie mit Bad Bunny. Ja, da war letztens ganz Düsseldorf gesperrt, weil der im Stadion aufgetreten ist. Alle am Ausrasten, aber sag mal, ein Hit von dem. Kleiner Tipp, Mambo Number 5 ist es nicht. Ich kenne keinen Hit von Bad Bunny, bin aber trotzdem Riesenfan. Ich habe das Publikum doch jetzt mit eigenen Augen gesehen in Düsseldorf. Super stylisch, super sexy und cool wie Eisbärenscheiße. Ja, und da guckst du nach Gelsenkirchen, wo zeitgleich Helene Fischer auf der Bühne steht. Ein Meer von Trekking-Sandalen, City-Hemden, Dreiviertelhosen und versagenden Deo. Deutlicher kann man den Unterschied zwischen Mainstream und individueller Nische in Deutschland doch nicht klar machen. Und wenn ihr mich fragt, ob ich jetzt lieber eine Nacht mit Sharon David oder mit Helene Fischer verbringen will, da muss ich ganz klar sagen, wer mich sucht, der findet mich auf der Aftershow-Party von Bad Bunny.
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0: Das Wetter.
1: Endlich ist es nicht mehr so krass tropisch nachts. Ne? 17 bis 14 Grad sind es aktuell. Dazu ist es klar und trocken. Der Tag, der startet dann erstmal heiter. Im Tagesverlauf können heute einzelne Schauer oder Gewitter dazukommen. Bis zu 30 Grad sind drin. Und der Mittwoch wird ähnlich. Erst heiter und trocken, dann vereinzelt Schauer oder Gewitter bis 26 Grad.
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2: A2 Dortmund-Hannover zwischen Hamm und Hamm-Üntrop. Dichter Verkehr, 10 Minuten Zeitverlust. Und A59 Köln-Bonn zwischen Dreieck Köln-Porz und Flughafen. Köln-Bonn, 1 Kilometer stockender Verkehr. Wir wünschen allen unterwegs gute Fahrt.
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1: So, ich hoffe, ihr kommt gerade gut durch die Nacht. Was ich euch wünsche, das singt euch jetzt Sascha einfach. Hier ist Lucky Day.

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0: Frage, guckt ihr denn alle Spiele bei der WM? Also ich meine alle Spiele, auch die so, weißt du, so jetzt mitten in der Nacht. Zwei junge Männer aus den USA machen das gerade.
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0: Ja, und falls ihr denkt, krass, ja, ist es krass, alle Spiele zu gucken. Allerdings werden die beiden Typen für das Gucken aller Spieler auch bezahlt.
2: Der 29-jährige Austin Franklin und der 3 Jahre jüngere Kevin Akoto erhalten umgerechnet rund 44.000 Euro dafür, dass sie sich jedes Spiel der Fußball-Weltmeisterschaft anschauen, und zwar in einem großen Glaskasten auf dem legendären Times Square in New York. Bedeutet, sie werden auch die ganze Zeit beobachtet, da sind ja jede Menge Fußballfans auch unterwegs. Und mit alle Spiele anschauen, ne? Meine ich wirklich alle Spiele. In 39 Tagen 104. Dabei lümmeln die beiden auf Sesseln rum und haben vor sich eben eine große Leinwand und machen nebenbei auch noch Content für Social Media. Die beiden wurden ausgesucht unter tausenden Bewerbern für diesen Job. Kevin Akoto hat dafür sogar seinen Job gekündigt und seine Beziehung beendet. Sein Kommentar dazu: Der Arbeitgeber nahm es gut auf, die bessere Hälfte nicht ganz so gut. Naja.
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0: Taylor Swift. I knew it, I knew you.
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1: Ich bin Katrin Müller. Die deutsche Fußballnationalmannschaft ist bei der WM schon in der ersten K.O.-Runde gescheitert. Das DFB-Team unterlag Paraguay im 16. Finale in Foxborough mit 3:4 im Elfmeterschießen. Co-Gastgeber Kanada zog am Abend als erstes Team ins Achtelfinale ein durch ein 1:0 gegen Südafrika. Auch Brasilien

0: einzelne Schauer oder Gewitter drin, bis 26 Grad.
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2: A59 Köln-Bonn, zwischen Dreieck Köln-Porz und Flughafen. Köln-Bonn, 1 Kilometer Stau. Wir wünschen allen unterwegs gute Fahrt.
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0: Guten Morgen, es ist